0: Nachrichtenredaktion Christiane Rüther.
1: Sprengstoffdrohnen an Flughäfen, Hackerangriffe, Spionage oder Sabotage bei Rüstungsfirmen. Die Geheimdienste in Deutschland bekommen nach dem Willen des Kabinetts deutlich mehr Befugnisse, um diesen Bedrohungen mehr entgegenzusetzen. Bisher sammeln die Nachrichtendienste vor allem Informationen. Mit der Reform sollen sie in die Lage versetzt werden, auch mit Gegenangriffen aktiv zu werden. Zum Beispiel in IT-Systeme von Drohnenfabriken oder Chemiewaffenlaboren einzudringen, um diese zu sabotieren. Innenminister Dobrindt sagte, man entwickle die deutschen Nachrichtendienste hin zu echten Geheimdiensten.
0: Neue parlamentarische Geschäftsführerin der Unionsfraktion soll offenbar die Abgeordnete Catarina dos Santos Vins werden. Mehrere Medien berichten, Fraktionschef Frey habe die 32-jährige Juristin vorgeschlagen. Sie hat ihren Wahlkreis in Aachen und gehört dem Bundestag seit 2021 an. Der Posten ist vakant, weil der bisherige Inhaber Steffen Bilger neuer Verkehrsminister geworden ist. Der parlamentarische Geschäftsführer hat eine wichtige Funktion in der Fraktion. Der Deutsche Städte- und Gemeindebund fordert mehr Hitzeschutz für Krankenhäuser und Pflegeheime. Präsident Spiegler sagte der Rheinischen Post, Kliniken bräuchten Klimaanlagen für Patienten, aber auch für das Personal. Dafür seien Investitionen von mindestens 20 Milliarden Euro nötig. Auch Alten- und Pflegeheime müssten besser an die zunehmende Hitze angepasst werden, so Spiegler. Der Deutsche Wetterdienst erwartet heute und morgen eine neue kurze Hitzewelle. Das waren die Nachrichten. Das Wetter in Deutschland. Überall trocken bei Tiefstwerten von 18 bis 8 Grad. Am Tage sonnig und trocken bei 27 Grad in der Uckermark und bis 37 Grad am Oberrhein, an der Ostsee etwas kühler. Am Freitag heiter, später im Westen leichte Schauer oder Gewitter bei 27 bis 39 Grad. Am Samstag wieder viel Sonne, von Westen her Schauer oder Gewitter, 21 bis 38 Grad. Es ist 2.03 Uhr.
2: Der Verkehrsservice in der ARD hielt nach, da kam die Entwarnung für die B27. Kein Falschfahrer mehr zwischen Ludwigsburg und Kornwestheim Süd. Was auch aktuell ist, ist die A7, Fulda Richtung Kassel. Die Strecke ist zwischen Bad Hersfeld West und Homberg gesperrt nach dem LKW-Brand bis ca. 6 Uhr. Die Umleitung führt über die U35. A15, Breslau Richtung Dreieck Spreewald. Auch die Strecke ist gesperrt zwischen Cottbus Süd und Fetschau wegen eines brennenden LKW. Und die A62, Landstuhl Richtung Nonnweiler, ist in Höhe Nurfelden-Türkismühle gesperrt wegen Bergungsarbeiten.
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2: Eine schöne Nacht, einen schönen Donnerstag.

0: Wenn Sie uns was Schönes jetzt in der Nacht zu erzählen haben, dann rufen Sie am besten an 0800 80 80 110. Oder Sie schreiben an ard-hitnacht@mdr.de, freuen wir uns auch immer. Oder aber Sie rufen eben an. Die Romy hier, hallo. Guten Morgen.
1: Ja, guten Morgen. Und da ist der Uwe aus Kaufbeuern. Mhm. Erst einmal grüße ich die ganze ARD-Hitnacht-Gemeinde nach der Sonnenfinsternis, die ich auch sehr schön beobachten konnte. Liege ich jetzt mitten auf einer Wiese neben meinem Auto.
0: Cool.
1: Neben mir die Musik ganz leise und ich genieße den Sternschnuppenschauer. Ich habe auch schon einige sehr schöne gesehen und auch einige sehr schöne Fotos gemacht. Es ist doch immer wieder faszinierend und beruhigend zugleich, wenn man so etwas erleben darf. Habt noch eine schöne Nacht, viel Spaß. Und bis später. Tschüss.
0: Tschüss, das klingt doch alles gut. Bis später. Und noch jemand zum Thema Sonnenfinsternis. Hi, hi.
2: Hier ist der Karl-Heinz.
0: Ja.
2: Ich verstehe überhaupt nicht, warum um diese Sonnenfinsternis so ein Trara gemacht wird. Also wo ich gewesen bin um diese Uhrzeit, da war heller Tag und man hat von Sonnenfinsternis nichts bemerkt.
0: Aha.
2: Aber naja, die Leute sind eben so. Bisschen was Außergewöhnliches, da flippen die aus. Ich wünsche euch noch einen angenehmen Abend und super Programm. Alles Gute, Romy. Tschö.
0: Tschö. Liebe Grüße aus der ARD-Hitnacht.

Die ARD-Hitnacht hier um kurz vor 3:30. Wer kann jetzt ab in die Federn und immer schon dran denken, wenn die Bettmonster kommen, dann schnarcht so laut ihr könnt. Einen tollen Donnerstag. Willkommen bei uns in der ARD-Hitnacht.

0: 2:31 Uhr. Ganz schnell zum Verkehrsservice in der ARD-Nacht. Die A7 Fulda Richtung Kassel ist zwischen Bad Hersfeld West und Homberg Efze nach einem LKW-Brand bis ca. 6 Uhr noch gesperrt. Es gibt eine Umleitung, das ist die U35. Dann haben wir die A15 Breslau Richtung Dreieck Spreewald. Die Strecke ist zwischen Cottbus Süd und Fettschau gesperrt wegen eines brennenden LKW. Und die A62 Landstuhl Richtung Nonnenweiler ist in Höhe Nurfelden-Türkismühle gesperrt wegen Bergungsarbeiten.
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0: Also, liebe ARD-Hitnachtsgemeinde, zum Spektakel am vergangenen Abend, zur Sonnenfinsternis, da gab es ja nun zahlreiche Anrufe und Mails. Und die einen von Ihnen, die haben geschrieben, wie faszinierend dieses Ereignis für Sie gewesen wäre. Wie froh Sie sind, es auch gemeinsam in der Gemeinschaft erlebt zu haben. Mit Freunden, mit Nachbarn, mit der Familie. Andere wiederum interessiert es so überhaupt gar nicht. Wie auch Helga aus Boppard, der hat nämlich geschrieben, dass er den Hype um die Sonnenfinsternis überhaupt nicht nachvollziehen kann. Es gibt doch ganz andere, schönere Themen. Andere sind natürlich auch begeistert, ne? Selbst wenn die Sonnenfinsternis nur von ganz kurzer Dauer für sie war. Hallo, wer ist denn dran?
1: Hallo, ich grüße euch allen, ihr Nachtschwärmer.
0: Ja.
1: Also hier ist die Moni aus Potsdam und ich wollte mal sagen, man konnte von der Wohnung aus sehen, dass es dunkel wurde, aber die Sonne schien noch. Und als es denn soweit war, hast du nichts mehr viel gesehen von der Sonne. Aber es wurde immer dunkler. Das Spektakel war nur Sekundensache. Es war nicht lange.
0: Ja, je nachdem, wo man war, ne? Von wo man aus der Sonnenfinsternis beobachtet hat. Da ist noch jemand unterwegs. Hallo?
2: Hallo ihr Lieben. Es grüßt aus dem Westen der Arno. Ich grüße alle Lkw-Fahrer, die in der Nacht unterwegs sind. Und unsere Versorgung sicherstellen.
0: Ja, unbedingt. Wir grüßen und denken auch an alle Lkw-Fahrer, die derzeit unterwegs sind. Und da ist noch jemand am Telefon. Hey, hey, hey.
3: Ja, hi. Hier ist der Tobi. Also, ich höre euch zum allerersten Mal. Und ich muss sagen, das ist richtig toll. Richtig schön.
0: Okay.
3: Gute Musik, angenehme Stimme von dir.
0: Das ist aber die Hauptsache. Und die Sonnenfinsternis, die ist schon wieder vorbei. Wir von der ARD-Hitnacht, wir sind noch da. Und zwar für alle. 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

Liebe Nachtschwärmer, ihr lieben Frühaufsteher in der ARD-Nacht. Wir haben schon wieder einen neuen Tag. Donnerstag, der 13. August. Es ist kurz vor drei. Guten Morgen.

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1: Um 3 Uhr mit Ronald Lessig. Mit zahlreichen Veranstaltungen wird heute an den Baubeginn der Berliner Mauer vor 65 Jahren erinnert. Zum zentralen Gedenken an der Bernauer Straße werden unter anderem Bundestagspräsidentin Klöckner und Berlins regierender Bürgermeister Wegner erwartet. Aus der Nachrichtenredaktion Astrid Rolle.
2: In der Kapelle der Versöhnung werden Biografien von Todesopfern verlesen. Zudem ist eine Kranzniederlegung geplant. Auch am Brandenburger Tor wird an die Teilung erinnert. Dort steht eine 30 Meter lange, mauerähnliche Kunstinstallation. Je nach Blickwinkel können Betrachter aber durch sie hindurchschauen. Am 13. August 1961 hatte die DDR-Führung mit dem Bau der Berliner Mauer begonnen. Mindestens 140 Menschen wurden an ihr getötet oder kamen im Zusammenhang mit dem DDR-Grenzregime ums Leben. Im November 1989 fiel die Mauer.
1: Neue parlamentarische Geschäftsführerin der Unionsfraktion soll offenbar die Abgeordnete Katharina dos Santos Vins werden. Mehrere Medien berichten, Fraktionschef Frey habe die 32-jährige Juristin vorgeschlagen. Sie hat ihren Wahlkreis in Aachen und gehört dem Bundestag seit 2021 an. Der Posten ist vakant, weil der bisherige Inhaber Steffen Bilger neuer Verkehrsminister geworden ist. Der parlamentarische Geschäftsführer hat eine wichtige Funktion in der Fraktion. Der Deutsche Städte- und Gemeindebund fordert mehr Hitzeschutz für Krankenhäuser und Pflegeheime. Präsident Spiegler sagte der Rheinischen Post, Kliniken bräuchten Klimaanlagen für Patienten, aber auch für das Personal. Dafür seien Investitionen von mindestens 20 Milliarden Euro nötig. Auch Alten- und Pflegeheime müssten besser an die zunehmende Hitze angepasst werden, so Spiegler. Der Deutsche Wetterdienst erwartet heute und morgen eine neue kurze Hitzewelle. Unzählige Menschen haben am Abend in Deutschland und anderen Teilen Europas die Sonnenfinsternis verfolgt. Bei klarem Himmel war das Naturschauspiel gut zu sehen. Aus der Nachrichtenredaktion Thorsten Lange.
3: Um kurz nach 19 Uhr schob sich der Mond nach und nach vor die Sonne, bis nur noch eine schmale Sichel zu sehen war. Im Norden waren ungefähr 85% der Sonne verdeckt, in Süddeutschland waren es bis zu 90%. Viele suchten sich ein Plätzchen im Freien, um gute Sicht zu haben. So verfolgten rund 100 Schaulustige das Spektakel auf dem Brocken im Harz. Eine totale Sonnenfinsternis erlebten Teile Islands, Grönlands sowie Nordspaniens und der Balearen. In Spanien löste dies vielerorts einen Besucheransturm aus.
1: Das waren die Nachrichten. Das Wetter in Deutschland. Tagsüber sonnig und trocken bei 27 Grad in der Uckermark und bis 37 Grad am Oberrhein, an der Ostsee etwas kühler. Am Freitag heiter bei bis zu 39 Grad. Die Zeit 3.03 Uhr.
4: Der Verkehrsservice in der ARD-Hitnacht. Die A7 Fulda Richtung Kassel ist zwischen Bad Hersfeld West und Homberg FC nach einem LKW-Brand gesperrt. Wahrscheinlich noch 3 Stunden bis um 6. Es gibt eine Umleitung und zwar ist das die U35. Dann haben wir die A15 Breslau Richtung Dreieck Spreewald. Die Strecke ist zwischen Cottbus Süd und Vetschau gesperrt wegen eines brennenden LKW. Und die A62 Landstuhl Richtung Nonnenweiler. Die Strecke ist in Höhe Nurfelden-Türkismühle gesperrt wegen Bergungsarbeiten. Passen Sie gut auf, bleiben Sie wach und kommen Sie gut und sicher und vor allem bald an.
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4: Mit Romy Anders. Grüß Sie. Hi.

0: die ARD Hit Nacht. Sie erreichen uns gern am Telefon unter der 0800 80 80 110 zum Thema Sonnenfinsternis. Natürlich auch die Romy hier. Hi.
1: Hallo Romy, hier ist Hermann aus Dorsten. Ich habe die Sonnenfinsternis nicht mitgekriegt, weil ich Nachtschicht habe. Bin mit meinem kleinen Hund Blackie unterwegs, trage Zeitung. Aber mein Hund, der wurde ein bisschen nervös, hat sich so an mich gekuschelt. Habe ich auch gedacht, oh, jetzt ist es, aber ich hatte auch keine Brille, sonst hätte ich auch geguckt.
0: Ah, da darf man nicht gucken, da wird ja immer wieder auch gewarnt, das ist gefährlich, ne? Okay, aber die Tiere reagieren auch, das ist interessant. Dankeschön für den Anruf. Wir haben hier noch einen lieben Gruß, hallo?
2: Ja, hier ist Helmut vom Niederrhein. Ich trage selber Zeitungen aus und wünsche allen Zeitungszustellern auch viel Erfolg bei der Zustellung.
0: Ja, das ist aber nett, Dankeschön. Und kommen Sie gut durch die Nacht, alle Mann.

ard-hitnacht@mdr.de. Guten Morgen ins Studio, schreibt unser Hörer Micha, unser Stammhörer. Er schreibt, wir sitzen heute noch draußen, hören die Hitnacht und beobachten das Schauspiel der Sternschnuppen. Ich schicke eine ins Studio, vielen Dank, für die schöne Musik, schreibt er. Grüße noch an meine Kollegen, die auf der R4 Richtung Dresden unterwegs sind. Euer Micha. Liebe Kollegen von Micha, der Micha, der hat zwar gerade Urlaub, muss sich ihr LKW fahren, aber er denkt an euch, die ihr fleißig seid. Und natürlich auch wir von der ARD-Hitnacht wünschen eine gute Fahrt und ein sicheres Ankommen.

0: Hier ist der Verkehrsservice in der ARD-Hitnacht. Die A7 Fulda Richtung Kassel ist zwischen Bad Hersfeld West und Homberg-Efze nach einem LKW-Brand bis ca. 6 Uhr gesperrt. Es gibt eine Umleitung, das ist die U35. Dann haben wir noch eine Sperrung, und zwar die A15 Breslau Richtung Dreieck Spreewald ist zwischen Cottbus Süd und Vetschau gesperrt. Und die A62 Landstuhl Richtung Nonnenweiler ist in Höhe Nurfelden-Türkismühle gesperrt wegen Bergungsarbeiten.
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0: Aus Thüringen, aus Erfurt, hören Sie die ARD-Hitnacht, gesendet in dieser Woche aus den Studios von MDR Thüringen. Willkommen im neuen Tag. Es ist 3:30 Uhr, schon Donnerstag. Guten Morgen.

0: Sternschnuppennacht. Also, wir haben hier bei uns jetzt im August schon eine echt tolle Zeit. Und es gilt ja, bei einer Sternschnuppe darf man sich Wünsche wünschen. Oder aber, man sieht es für Hanni aus Berlin, die hat uns nämlich geschrieben an ard-hitnacht@mdr.de. Die Berliner, die haben halt einfach mal Humor. Hanni schreibt, hallo Romy und ARD-Hitnacht-Team. Mit den Sternschnuppen ist es doch so, Sternschnuppen sind wie Männer. Erst Stern, dann Schnuppe. Ich bin glücklicher Single, schreibt sie, und grüße mein Berlin, eure Hanni. Alles klar, auch das ist ein Beitrag zur Nacht. 0800 80 80 110. Die Romy hier, wer ist denn am Telefon?
1: Hallo liebe Romy, hier ist die Gina. Hey. Eigentlich aus dem Odenwald, im Moment sitze ich gerade, wo bin ich denn? Irgendwo kurz vor Hannover auf der A7 an einem Rastplatz, aber nachts ist hier erstmal, naja, ziemlich tote Hose. Na. Was ein Glück, LKW stehen nicht bis hinten auf die Straße. Mhm. Naja, also ich habe von der Sonnenfinsternis nichts mitgekriegt, außer dass ich mich gewundert habe, dass es so früh schon so dunkel war.
0: Ja, danke schön Gina für den Anruf. Es wurde ziemlich schnell gemütlich heute. Gestern, wir haben ja jetzt schon wieder Donnerstag. Liebe Nachtschwärmer, liebe Frühaufsteher, willkommen in der ARD-Hitnacht.

3.53 Uhr, Augen auf, Kaffeemaschine an. Ein Lächeln, bitteschön, ist kurz vor vier. Hier ist die ARD-Hitnacht am Donnerstagmorgen und das gesamte Team wünscht einen guten Start in den Tag.

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1: Um 4 Uhr mit Ronald Lessig. Mit zahlreichen Veranstaltungen wird heute an den Baubeginn der Berliner Mauer vor 65 Jahren erinnert. Zum zentralen Gedenken an der Bernauer Straße werden unter anderem Bundestagspräsidentin Klöckner und Berlins regierender Bürgermeister Wegner erwartet. Aus der Nachrichtenredaktion Astrid Rolle.
2: In der Kapelle der Versöhnung werden Biografien von Todesopfern verlesen. Zudem ist eine Kranzniederlegung geplant. Auch am Brandenburger Tor wird an die Teilung erinnert. Dort steht eine 30 Meter lange, mauerähnliche Kunstinstallation. Je nach Blickwinkel können Betrachter aber durch sie hindurchschauen. Am 13. August 1961 hatte die DDR-Führung mit dem Bau der Berliner Mauer begonnen. Mindestens 140 Menschen wurden an ihr getötet oder kamen im Zusammenhang mit dem DDR-Grenzregime ums Leben. Im November 1989 fiel die Mauer.
1: Wegen des Niedrigwassers in den Flüssen hat der Bundesverband der deutschen Binnenschifffahrt von der Bundesregierung schnellere Maßnahmen gefordert. Geschäftsführer Schwanen sagte der Rheinischen Post, niedrigwasseroptimierte Schiffe müssten über das Jahresende hinaus gefördert, der Ausbau der Fahrrinnen im Rhein beschleunigt und das Wasser stärker gestaut werden. Weder die Bahn noch Lkw-Speditionsunternehmen könnten ausreichend Kapazitäten zur Verfügung stellen, um die Güter von den Schiffen ohne Einschränkungen zu transportieren. Auf der italienischen Insel Sizilien bleibt der Flugverkehr wegen des Vulkan Etna noch länger eingeschränkt. Laut dem Betreiber ist der Airport Catania nun mindestens bis Freitag früh um 2 Uhr dicht. Ob es danach wieder Betrieb gibt, ist unklar. Seit mehreren Tagen sind keine Starts und Landungen möglich, weil der Etna Vulkanasche ausstößt. Millionen Menschen haben am Abend in Deutschland und anderen Teilen Europas die Sonnenfinsternis verfolgt. In Island hat der Mond die Sonne für 2 Minuten sogar vollständig verdeckt. Das sorgte bei Einheimischen und Touristen für Begeisterung, berichtet unser Korrespondent Arne Bartram.
3: Viele Isländer haben die Finsternis gemeinsam mit Nachbarn oder auf großen Partys gefeiert. Es gab sogar Festivals mit mehreren tausend Besuchern. Und viele Touristen sind extra aus allen möglichen Ländern angereist. Die Hotelpreise waren wirklich der Wahnsinn. Es gab auch überall Souvenirs zu kaufen. Sonnenfinsternis-T-Shirts, Schokolade, sogar ein extra Bier wurde gebraut. Also wirklich ein Riesenhype, denn die letzte totale Sonnenfinsternis, die in der Hauptstadt von Island zu sehen war, die ist fast 600 Jahre her.
1: Das waren die Nachrichten. Das Wetter in Deutschland. Tagsüber sonnig und trocken bei bis zu 27 Grad in der Uckermark und bis zu 37 Grad am Oberrhein, an der Ostsee etwas kühler. Am Freitag heiter, später im Westen leichte Schauer bis 39 Grad. Die Zeit, es ist 4.03 Uhr.
4: Und hier ist der Verkehrsservice in der ARD-Hitnacht. Die A7 Fulda Richtung Kassel ist zwischen Bad Hersfeld West und Homberg-Efze nach einem LKW-Brand bis ca. 6 Uhr nachher gesperrt, also noch 2 Stunden. Die Umleitung führt über die U35. Und die A15, Breslau Richtung Dreieck Spreewald. Die Strecke ist zwischen Cottbus Süd und Vetschau gesperrt. Genauso eine Sperrung auf der A62, Landstuhl Richtung Nonnenweiler. Die Strecke ist in Höhe Nofeld und Türkismühle gesperrt, wegen Bergungsarbeiten. Das war's von unserer Seite. Wir wünschen Ihnen eine gute Fahrt durch die Nacht.
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4: Es braucht nur den richtigen Beat. Wir halten Sie wach und wir halten Sie bei Laune. Die ARD-Hitnacht mit mir, Romy Anders. Grüß Sie. Hey.

Ihr lieben Schreiber in der ARD-Hitnacht, danke schon für all die herzlichen Nachrichten, die uns hier erreicht haben und immer noch erreichen. Wir lesen alles, nur kleiner Hinweis, denken Sie dran, wir spielen keine Musikwünsche spontan. Also unsere Leute aus der Musikredaktion, die haben eh nur Schönes eingeplant. Das passt alles, die ARD-Hitnacht, die steht ja schließlich auch für Lieblingshits. In dem Sinne, guten Morgen.

0: Guten Morgen, kurz vor 5:30 und willkommen. Noch hören Sie die ARD Hit Nacht. 0800 80 80 110. Wer ist denn dran? Die Romy hier.
1: Hallo Romy, hier ist der Dominik aus Castrop-Rauxel.
0: Hi, hi.
1: Ich bin wieder auf Tour und ich wünsche allen Nachtzuhörern einen angenehmen Tag. Passt auf euch auf, ruhige Dienst. Danke an allen Helden, die jetzt gerade für uns arbeiten, damit die Infrastruktur am Laufen bleibt. Mhm. Und dann nochmal extra einen lieben Gruß an alle Lkw-Fahrer, ob groß, ob klein, an allen Sprinterfahrern. Allzeit gute Fahrt, passt auf euch auf.
0: Dem schließen wir uns an. Wir denken an unsere Fahrer unterwegs auf den Straßen. Wir denken an alle Nachtdienstler im Krankenhaus, im Pflegeheim, an den Tankstellen, die Leute in den Wachen, auf den Revieren, in den Schichtbetrieben. Während der Rest schläft, sorgen wir für Ordnung. Muss ja auch einer machen. Wir halten die Stellung. Eine schöne Nacht mit der ARD Hitnacht.

0: In einer Minute wird es 5:30. Guten Morgen. Der Verkehrsservice in der ARD Nacht. Die A7, Fulda Richtung Kassel, ist zwischen Bad Hersfeld West und Homberg Efze nach einem LKW-Brand gesperrt. Noch 1,5 Stunden bis 6:00. Die Umleitung führt über die U35. Und noch aktuell die A62, Landstuhl Richtung Nonnweiler. Die ist in Höhe Nohfelden-Türkismühle gesperrt wegen Bergungsarbeiten. Und das war's. Von unserer Seite. Passen Sie gut auf, kommen Sie sicher an.
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ard-hitnacht@mdr.de. Konsti hat geschrieben, tolle Musik bei euch, vielen Dank, der Konsti. Okay, wir danken natürlich auch für das Kompliment. Und Paul aus Halle schreibt, ihr mit eurem Gerede von der Sonnenfinsternis, die ganze Nacht, bei mir im Portemonnaie herrscht immer Sonnenfinsternis. Paul, wir verstehen. Der Uli aus Erlangen übrigens, der übt ganz, ganz scharfe Kritik. Hallo Romy. Übrigens, Uli, ich heiße Romy. Ein M, langes O. Romy. Also Uli schreibt, hallo Romy. Hört doch endlich auf mit diesen Sternschnuppen und Sonnengeschichten. Es interessiert mich nicht. Okay, Uli, aber über irgendwas müssen wir ja reden. Jetzt in der ARD-Hitnacht. Und die Sonnenfinsternis ist ja nun wirklich nicht allzu oft Thema bei uns. Und außerdem Sternschnuppen. Hey, komm, das ist doch einfach schön. Schon das Wort verzaubert. Sternschnuppen. Wir grüßen Erlangen und wir lieben Sternschnuppen. Ja.

Lieblingshits in der ARD-Hitnacht. 99 Luftballons, das war Nena. Die ARD-Hitnacht, noch hören Sie uns aus Thüringen, aus dem schönen Erfurt. Die ARD-Hitnacht gesendet in dieser Woche aus den Studios von MDR Thüringen. Das gesamte Team wünscht Ihnen einen guten Start in den Donnerstag. Es ist 4:49 Uhr. Guten Morgen.

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1: Um 5 Uhr mit Ronald Lessig. Mit zahlreichen Veranstaltungen wird heute an den Baubeginn der Berliner Mauer vor 65 Jahren erinnert. Zum zentralen Gedenken an der Bernauer Straße werden unter anderem Bundestagspräsidentin Klöckner und Berlins regierender Bürgermeister Wegner erwartet. Aus der Nachrichtenredaktion Astrid Rolle.
2: In der Kapelle der Versöhnung werden Biografien von Todesopfern verlesen. Zudem ist eine Kranzniederlegung geplant. Auch am Brandenburger Tor wird an die Teilung erinnert. Dort steht eine 30 Meter lange, mauerähnliche Kunstinstallation. Je nach Blickwinkel können Betrachter aber durch sie hindurchschauen. Am 13. August 1961 hatte die DDR-Führung mit dem Bau der Berliner Mauer begonnen. Mindestens 140 Menschen wurden an ihr getötet oder kamen im Zusammenhang mit dem DDR-Grenzregime ums Leben. Im November 1989 fiel die Mauer.
1: Wegen des Niedrigwassers in den Flüssen hat der Bundesverband der deutschen Binnenschifffahrt von der Bundesregierung schnellere Maßnahmen gefordert. Geschäftsführer Schwanen sagte der Rheinischen Post, niedrigwasseroptimierte Schiffe müssten über das Jahresende hinaus gefördert, der Ausbau der Fahrerinnen im Rhein beschleunigt und das Wasser stärker gestaut werden. Weder die Bahn noch Lkw-Speditionsunternehmen könnten ausreichend Kapazitäten zur Verfügung stellen, um die Güter von den Schiffen ohne Einschränkungen zu transportieren. Auf der italienischen Insel Sizilien bleibt der Flugverkehr wegen des Vulkans Ätna noch länger eingeschränkt. Laut dem Betreiber ist der Airport Catania nun mindestens bis Freitag früh um 2 Uhr dicht. Ob es danach wieder Betrieb gibt, ist unklar. Seit mehreren Tagen sind keine Starts und Landungen möglich, weil der Ätna Vulkanasche ausstößt. Millionen Menschen haben am Abend in Deutschland und anderen Teilen Europas die Sonnenfinsternis verfolgt. In Island hat der Mond die Sonne für 2 Minuten sogar vollständig verdeckt. Das sorgte bei Einheimischen und Touristen für Begeisterung, berichtet unser Korrespondent Arne Bartram.
3: Viele Isländer haben die Finsternis gemeinsam mit Nachbarn oder auf großen Partys gefeiert. Es gab sogar Festivals mit mehreren tausend Besuchern. Und viele Touristen sind extra aus allen möglichen Ländern angereist. Die Hotelpreise waren wirklich der Wahnsinn. Es gab auch überall Souvenirs zu kaufen. Sonnenfinsternis-T-Shirts, Schokolade, sogar ein extra Bier wurde gebraut. Also wirklich ein Riesenhype. Denn die letzte totale Sonnenfinsternis, die in der Hauptstadt von Island zu sehen war, die ist fast 600 Jahre her.
1: Das waren die Nachrichten.
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5: Heute wird es nochmal heiß, bis zu 37 Grad. Ähnlich wie gestern, ganz viel Sonnenschein und kaum ein Wölkchen. Auch kaum Wolken morgen am Freitag bei maximal 39 Grad. Das dürfte dann der Höhepunkt der Hitzewelle sein.
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5: A62 Landstuhl Richtung Nonnweiler. Zwischen Türkismühle und Otzenhausen ist wegen Bauarbeiten die Strecke gesperrt. Das wahrscheinlich bis 8 Uhr erledigt. Geblitzt werden soll auf der B10 zwischen Eppelborn und Neububach. Auf der B51 zwischen Völklingen und Saarlouis. So wie in Homburg.
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5: Schönen Donnerstagmorgen. Am Mikrofon ist Michael Friemel.
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Hallo und schönen guten Morgen mit SR3 Saarlandwelle. Heute in 3 Wochen sind wir in Apulien mit der SR3 Hörerreise. Ein Flieger voller Saarländerinnen und Saarländer wieder unterwegs. Ratzfatz war es ausgebucht. Und wir freuen uns jetzt auf diese schöne Zeit. Stimmen uns gerne alle heute Morgen auch schon ein bisschen ein wieder mit Musik jetzt von Sal da Vinci. Per sempre si.

Sie waren so eine der ersten Bands, die man dem Hardrock zuordnen konnte. Nazareth aus Schottland, zusammen mit Deep Purple, Uriah Heep und Led Zeppelin, haben sie dem Heavy Metal, der dann erst später aufgekommen ist, den Weg bereitet. Wir haben sie gehört hier in SR3, guten Morgen. Ganz schöne Geschichte, die waren sich am Anfang gar nicht sicher, ob das wirklich alles hinhaut, also ob das beruflich so klappt, was sie da machen wollten. Dann haben sie 71 haben sie entschieden, wir können es ja mal probieren, unsere Berufe für ein Jahr aufzugeben, aber sie konnten sich dann natürlich nichts mehr leisten und sind in eine Gemeinschaftswohnung in London gezogen und haben in dieser Wohnung wirklich gelebt, bis die ersten großen Erfolge da waren. Dann hat jeder seine eigene Wohnung gekriegt. Aber sie haben sich immer für ein Jahr haben sie sich entschieden, wir gucken, ob es funktioniert, ob wir davon leben können und dann sehen wir weiter. Und tatsächlich haben die sich, obwohl sie schon lange Millionäre waren, immer noch am 1. Juli gegenseitig angerufen und gesagt, wollen wir noch um 12 Monate verlängern? Und ja, okay, komm, wir bleiben noch bei der Musik und gehen nicht in unseren Beruf zurück. Der war damals auch schon aktiv, Peter Maffay in den frühen 70ern. Hier ist er mit Steppenwolf in SR3. Guten Morgen. 17:05 Uhr.

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1: Um 17:30 mit Michael Friemel. Guten Morgen.
2: Guten Morgen. Erneuter Saarbahnstreik. Seit heute Morgen um 3.20 Uhr läuft der Ausstand. Wie lange er dauern soll, ist nach wie vor offen. Die Saarbahn setzt heute und morgen weiter auf einen Schienenersatzverkehr mit Bussen sowie einigen Zügen, die zwischen Saargemünd und Riegelsberg Süd verkehren. Ein Jahr Bezahlkarte für Flüchtlinge. Die Landesregierung zeigte sich zufrieden mit der Technik und den positiven Rückmeldungen der Nutzer. Der stellvertretende Vorsitzende des Landeskreistages, Udo Reckenwald, kritisiert das Konzept. Für die Mitarbeiter der Kreisämter bestehe ein Mehraufwand bei der Beratung und Betreuung. Rettungskräfte in Kolumbien unter Zeitdruck. Nach dem schweren Erdbeben hat sich die Zahl der Toten auf mindestens 265 erhöht. Mehr als 3.500 Menschen wurden verletzt. Rund 500 Personen werden nach wie vor vermisst. Und Gold und Silber bei der Schwimm-EM in Paris. Johannes Liebmann aus Magdeburg schwamm die 800 Meter Freistil im Europarekordzeit. Silber holte sich Vize-Weltmeister Sven Schwarz.
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2: Heute und morgen nochmal viel Sonnenschein, heute ganz ohne Wolken bei 32 Grad im Hochwald und bis zu 37 Grad an der Saar. Morgen wird sogar noch heißer mit bis zu 39 Grad. Dann kommen am Nachmittag ein paar Quellwolken dazu.
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2: Vorsicht bitte auf der A62, Nonnweiler Richtung Pirmasens, zwischen Otzenhausen und Türkismühle ein totes Tier auf der Fahrbahn. A62, Landstuhl Richtung Nonnweiler, gleiche Strecke nochmal zwischen Türkismühle und Otzenhausen, ist die Strecke wegen Bauarbeiten bis ca. 8 Uhr gesperrt. Und geblitzt werden soll auf der B10 zwischen Eppelborn und Neububach, auf der B51 zwischen Völkling und Saarlouis sowie in Homburg.
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2: Da kriege ich wahnsinnig viele positive Rückmeldungen diese Woche zum Album der Woche von Sting, was er live im Museum gespielt hat. Gleich gibt's einen weiteren Titel daraus. Da kann man auch als Neueinsteiger noch mit dabei sein. Also falls Sie diese Woche noch nichts daraus gehört haben, das ist schön.
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2: Gleich.

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1: Ja, ist so ein bisschen Gänsehautalbum, muss man ehrlich sagen, weil die Atmosphäre so schön ist. Es gibt eine Dokumentation dazu, das Konzert ist auch zu sehen auf Arte. Das ist nämlich im Museum aufgenommen worden, im berühmten Rijksmuseum in Amsterdam, das ich ohnehin jedem ans Herz lege, der mal in Amsterdam ist. Das ist ein wirklich besonderes und ein besonders schönes Museum. Unter anderem auch wegen der ganz großen Kunstwerke wie Rembrandts Nachtwache. Das ist ein Riesengemälde, mehrere Meter auf mehrere Meter, ist jetzt Wochen, monatelang renoviert worden. Und vor diesem großen Gemälde, da stand Sting mit seinem Gitarristen zusammen und sonst nix. Und die haben das Publikum glücklich gemacht, in toller Atmosphäre bei der Nightwatch. So heißt auch dieses Album, dieses Live-Album. Unter anderem natürlich eine Menge, also Sting-Songs und Police-Songs drauf. Unter anderem auch die großen Klassiker wie der hier. Hier ist Sting mit Fragile.

Ich mag normalerweise so Unplugged-Konzerte nicht unbedingt, aber ich finde, hier reicht die Gitarre absolut, so wie er sie spielt. So wie er singt. Einfach großartige Zutaten. Super Gitarre, super Stimme, super Songs. Sting im Rijksmuseum in Amsterdam. Echte Empfehlung. The Night Watch, die Nachtwache. Unser Album der Woche.

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Schönen guten Morgen. Ich habe eine aktuelle Verkehrsmeldung. Betrifft den Landkreis St. Wendel. Zwischen Eisen und Otzenhausen hat es einen Unfall gegeben. Die Unfallstelle war eben noch nicht abgesichert. Fahren Sie vorsichtig ran und kommen Sie gut zu Ihrem Ziel.

SR3 Saarlandwelle, schönen guten Morgen. Es wird ja immer mal wieder über einen fünften Beatle spekuliert oder gibt immer mal wieder solche Namen, die dann die Fans sagen. Bei Queen war es ja nicht anders. Queen sind 4 Mitglieder gewesen in der Hauptbesetzung. Freddie Mercury, Brian May, Roger Taylor und John Deacon. Aber es gab den fünften Mann. Das war Franz Schmidt. Und Franz war eigentlich immer mit dabei gewesen, wenn sie unterwegs waren. Sie haben ihm auch irgendwann mal einen Titel gewidmet, weil der sich immer treu geblieben ist, dieser Franz. Das war ihr Franz, der war einfach nicht zu verbiegen. Und dann haben sie irgendwann das Lied über ihn gemacht. 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
1: 6 Uhr. Die Lokführer der Saarbahn streiken wieder. Das hat die Gewerkschaft GDL dem SR gesagt. Seit Dienstbeginn, 3.20 Uhr, haben die Gewerkschaftsmitglieder ihre Arbeit niedergelegt. Wie lange der inzwischen 13. Warnstreik laufen soll, das hat die Gewerkschaft nicht gesagt. Die Saarbahn hat schon angekündigt, dass sich ihre Fahrgäste heute und morgen auf das Ersatzkonzept mit einigen Zügen und Ersatzbussen verlassen können. Europaweit haben Millionen Menschen gestern Abend die Sonnenfinsternis verfolgt. Im Saarland verdeckte der Mond die Sonne bis zu 90%. Das sahen viele Leute, etwa am Saarbrücker Schloss oder auf dem Dillinger Segelflugplatz. Im Westen von Island sorgte eine totale Sonnenfinsternis für Begeisterung und auch für Partystimmung. Ebenso in größeren Teilen Spaniens. Dort hatten sich die Behörden aber Sorgen gemacht wegen der teils hohen Waldbrandgefahr und die Menschen zur Vorsicht ermahnt. Christian Sachsinger.
2: Die Behörden empfahlen, das Naturschauspiel möglichst in der Nähe des Wohnortes zu beobachten. Zu groß war die Sorge vor Megastaus und Unfällen. Offenbar gab es aber weder größere Zwischenfälle auf den Straßen noch neue Großfeuer, zumal in der Nähe von Menschenansammlungen. Das Wetter spielte nicht überall mit, so zogen etwa auf den Balearen stellenweise Wolken auf und versperrten den Blick auf die Abendsonne. Wer das Ereignis diesmal nicht verfolgen konnte, dem bleibt die Hoffnung auf die nächste Sonnenfinsternis in einem Jahr. Die wird vor allem in Südspanien und Nordafrika zu sehen sein.
1: Ein Jahr nach Einführung der Bezahlkarte für Geflüchtete zieht die saarländische Landesregierung eine positive Bilanz. Demnach läuft die Technik stabil und auch von den Nutzern gäbe es überwiegend positive Rückmeldungen. Bis Ende Juli wurden etwa 2.800 Karten ausgegeben. Der Leiter der Landesaufnahmestelle in Lebach-Weidig sagte, die Karte entlastet die Mitarbeiter deutlich. Auch Nutzer und Handel hätten überwiegend positiv reagiert. Der stellvertretende Vorsitzende des Landkreistages Recktenwald dagegen sieht weitere Möglichkeiten, die Karte zu umgehen, und er kritisiert zusätzlichen Beratungsaufwand für die Verwaltungen. So könnten zum Beispiel Gutscheine gekauft und anschließend gegen Bargeld weiterverkauft werden. Die CDU-Fraktion im saarländischen Landtag fordert mehr Personal für die saarländische Justiz. In der Sitzung des Justizausschusses hieß es, wegen vieler Überstunden und hoher Krankenstände müssten auch Aus- und Weiterbildungen für die Beschäftigten möglich sein. Davor hatte sich der Ausschuss mit einem Gutachten zur Suizidprävention in Haftanstalten befasst. Es bescheinigte dem saarländischen Justizvollzug grundsätzlich funktionierende Strukturen, sieht allerdings Nachbesserungsbedarf, etwa bei der Einrichtung der Zellen. Anlass für das Gutachten war der Suizid eines 15-Jährigen in der JVA Ottweiler vor etwa einem Jahr. Mehr als jeder zweite Deutsche sorgt sich vor den finanziellen Auswirkungen von Klimaschutzmaßnahmen. Das geht aus einer Umfrage der Bertelsmann Stiftung hervor. Viele finden die Energiewendepolitik der Bundesregierung schwer verständlich. Fast 80% der Befragten halten den Umstieg privater Haushalte auf klimafreundliche Technologien ohne staatliche Unterstützung für nicht machbar. Gleichzeitig macht sich aber auch eine große Mehrheit der Deutschen Sorgen über den Klimawandel und seine Auswirkungen. Die deutschen Schwimmer haben bei der Europameisterschaft in Paris gestern Abend zweimal Edelmetall gewonnen. Vize-Weltmeister Sven Schwarz holte Silber, Gold holte der 19-jährige Johannes Liebmann aus Magdeburg. Für SR Info Lars Becker.
3: Mit einer überragenden Leistung verbesserte er über 800 Meter Freistil seinen eigenen Europarekord und holte souverän Gold vor seinem Teamkollegen Sven Schwarz. Der WM-Zweite rang auf den letzten Metern den Ungarn Sakani nieder. Angelina Köhler belegte im Finale über 50 Meter Schmetterling einen guten sechsten Platz. Stark erneut die Leistung von Linda Roth. Die 18-Jährige zog als Vierte ins Finale über 200 Meter Freistil ein und verbesserte dabei ihre persönliche Bestzeit um mehr als eine Sekunde. Im Finale stehen auch Kai Winkler als Halbfinalfünfter über 100 Meter Schmetterling und Lukas Matzerath als Achter über 200 Meter Brust.
1: Und das waren die Nachrichten mit Christian Koch. 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
4: Strahlender Sonnenschein heute wieder, ne? Wenn sie nachher da sein wird. Kein Wölkchen am Himmel. Die Temperaturen gehen hoch auf bis zu 37 Grad. Morgen noch bis zu 39 Grad. Damit dürfte der Höhepunkt der Hitzewelle erreicht sein. Morgen am Nachmittag ein paar Quellwolken dazu.
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4: A62 Landstuhl Richtung Nonnweiler zwischen Türkismühle und Otzenhausen ist die Strecke wegen Bauarbeiten bis circa 8 Uhr gesperrt. Und sie melden aktuelle Blitzer. Auf der A6 Mannheim Richtung Saarbrücken in Höhe der Grumbachtalbrücke, in Wiebelskirchen im Stauch immer noch, sowie zwischen Bliesmingen-Bolchen und Habkirchen. Danke fürs Anrufen.
0: 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Guten Morgen.
4: Guten Morgen, hier ist der Michael Friemel. Schönen Donnerstag.
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Das war ein ganz schöner Hype gestern in ganz Europa, wo ich überall Sachen, also was man so guckt, wenn man halt im Internet guckt, ne, wo ich überall Menschen gesehen habe, die sich die Sonnenfinsternis angeguckt haben, wo ich überall WhatsApps herbekommen habe, ne, von Freunden auch aus Mallorca. Offenbar, da muss es auch ganz toll gewesen sein, da hat man Corona auch super gesehen. Aber auch hier bei uns im Saarland gab es ja Events und das berichten wir gleich hier in SR3. Guten Morgen, wie war es denn gestern im Saarland, die Sonnenfinsternis? 6:12, es ist, ich wünsche Ihnen einen schönen Donnerstag. Ich habe eben noch Sternschnuppe gesehen auf dem Weg hierher. Das scheint auch momentan ziemlich heftig zu sein. Momentan sind die Perseiden ja unterwegs, aber da kann man mit Penicillin was machen.

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0: Guten Morgen, hier ist SR3 Saarlandwelle. Bald ist sie wieder da, die Sonne. Gestern habt ihr sich mal kurz vom Acker gemacht und das war ein Highlight in ganz Europa. Also an vielen Stellen Europas, wo man sie sehen konnte, haben die Menschen draußen gestanden. Wetter war ja auch perfekt gewesen. Ne? Kein Wölkchen am Himmel, das ging also super. Auch bei uns im Saarland, 20.15 Uhr war es so, ja so ungefähr, ziemlich 20 Uhr, genau 20.15 Uhr, da war sie vom Mond fast komplett verdeckt. Ich sag mal so, wer die Sonnenfinsternis um die Jahrtausendwende mitbekommen hat, damals 1999, der fand es jetzt vielleicht nicht ganz so spektakulär, weil es ist ja nicht ganz dunkel geworden, aber immerhin 2000 Menschen waren zum Beispiel in Dillingen-Diefeln gestern Abend mit dabei, auch Stefanie Baller.
1: Es war voll, so richtig voll. Ab 18 Uhr hatte die Stadt Dillingen auf den Flugplatz des Segelclubs Dillingen geladen und mehr als 2000 Menschen wollten genau dort die 90-prozentige Sonnenfinsternis sehen. Damit hatte Bürgermeister Christian Finkler nicht gerechnet.
2: Ich bin überwältigt von der Resonanz. Wir hätten nicht gedacht, dass wirklich so viele Besucherinnen und Besucher hier hinkommen. Wir haben Gott sei Dank genügend Brillen.
1: 1000, für die Grundschüler der Stadt einen Gutschein bekommen hatten und nochmal 1000, die vor Ort kostenlos an die Besucher ausgegeben wurden. Die Warteschlangen für Getränke, Brillen und Würstchen schlängelten sich bis ans Flugfeld. Eine Coverband machte richtig Stimmung. Der 12-jährige Matteo schaut fasziniert Richtung Sonne.
3: Ich kann schon sehen, dass der Mond schon ein kleines Stück über die Sonne ist. Also wie bei einem Kuchen ist da schon ein kleines Stück abgebissen.
1: Ist natürlich nicht so, erklärt Matthias Schmidt vom Astronomieclub Cassiopeia.
4: Der Mond knabbert nicht die Sonne an, das ist auch gar nicht möglich, weil die Sonne 152 Millionen Kilometer von uns weg ist und der Mond nur 450.000 Kilometer.
1: Durch sein Spezialteleskop sieht die 9-jährige Ella sogar noch viel mehr als nur durch die Sophie-Brille.
5: Ich habe die Sonnenflecken leicht gesehen und dahinter ist Rauch aufgestiegen.
1: Protoporanzen, wie der Experte erklärt. Mutter Melanie findet es einfach.
6: Schon sehr interessant, das Phänomen einfach, dass die so weit voneinander eigentlich entfernt sind und trotzdem der kleine Mond das schafft, die große Sonne zu verdunkeln.
1: Und als es dann tatsächlich soweit ist, nur noch eine kleine Sichel der Sonne ist zu sehen, beeindruckt das die Menschen.
7: Mega gut, ich fand es sehr interessant.
8: Also wunderbar, man konnte fast alles sehen, 90% waren bedeckt.
9: Ja, das Licht ist ganz seltsam, weil man sieht, ne, dass die Sonne halb zu ist, fast komplett. Ein tolles Erlebnis, ja.
1: Bis zur nächsten totalen Sonnenfinsternis dauert es noch. 2081 kommt die. Vorher aber noch zwei kleinere Sonnenfinsternisse bis maximal 50% Sonnenverdeckung. Eine davon schon nächstes Jahr.
0: Fotos von gestern Abend habe ich ganz viele geschickt bekommen von Ihnen. Viele davon zu sehen heute Abend auch im Saarlandwetter MSR-Fernsehen.

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3: Um 6:30 mit Luisa Oberhauser. Guten Morgen.
4: Guten Morgen. Saarbahnstreik bis 7 Uhr. Die GDL teilte dem SR mit, dass der Streik in einer halben Stunde beendet sein wird. Zuvor hatten die Lokführer seit Dienstbeginn um 3.20 Uhr gestreikt. Die S1 fährt aber nicht regulär. Das Ersatzkonzept der Saarbahn bleibt bestehen. Milliarden für den Hitzeschutz. Der Deutsche Städte- und Gemeindebund fordert Klimaanlagen in Kliniken für Patienten und das Personal. Man sehe einen geschätzten Investitionsbedarf in Höhe von mindestens 20 Milliarden Euro. Ein Jahr Bezahlkarte für Flüchtlinge. Die Landesregierung zeigte sich zufrieden mit der Technik und den positiven Rückmeldungen der Nutzer. Der stellvertretende Vorsitzende des Landkreistages, Rechtenwald, widerspricht. Für die Mitarbeiter der Kreisämter etwa bestehe ein Mehraufwand in den Bereichen Beratung und Betreuung. Rettungseinsätze in Kolumbien. Nach dem schweren Erdbeben hat sich die Zahl der Toten auf mindestens 265 erhöht. Mehr als 3.500 Menschen wurden verletzt. Rund 500 Personen werden nach wie vor vermisst. Trump-Sprecherin hört auf. Caroline Leavitt erklärte auf X, sie wolle künftig mehr Zeit mit ihrer Familie verbringen. Sie verlässt ihren Posten zum Ende des Monats. Und Sorgen wegen des Klimawandels. Mehr als jeder zweite Deutsche hat Angst vor den finanziellen Auswirkungen von Klimaschutzmaßnahmen. Laut einer Umfrage der Bertelsmann Stiftung halten fast 80% der Befragten den Umstieg privater Haushalte auf klimafreundliche Technologien ohne staatliche Unterstützung für nicht machbar.
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3: Viel Sonnenschein heute von früh bis spät, am Himmel kein Wölkchen, Regen bleibt entsprechend aus. Es wird nochmal richtig heiß, noch heißer als gestern, 32 Grad im Hochwald, bis zu 37 Grad zum Beispiel entlang der Saar. Morgen am Freitag auch viel Sonnenschein, dann vielleicht am Nachmittag ein paar lockere Wölkchen dazu. Es wird aber morgen sehr heiß, der heißeste Tag der Woche mit 39 Grad.
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3: Vorsicht bitte auf der A1 Trier Richtung Saarbrücken. Zwischen Nonnweiler Primstal und Tholey-Hasborn liegen Gegenstände auf der Fahrbahn. A62 Landstuhl Richtung Nonnweiler. Zwischen Türkismühle und Otzenhausen ist die Strecke wegen Bauarbeiten gesperrt. Sollte so gegen 8 Uhr erledigt sein. Und geblitzt wird auf der A6 Mannheim Richtung Saarbrücken in Höhe der Grumbachtalbrücke. In Wiebelskirchen im Stauch und zwischen Bliesmengen, Bolchen und Habkirchen.
2: 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Guten Morgen.
3: Erfolgreiche deutsche Sportler, gleich hier bei uns in SR3. Guten Morgen. Momentan gibt es ja so ein paar Wettbewerber, wo es sich lohnt zuzugucken und vor allem, wo es wahnsinnig Spaß macht zuzugucken. Gleich mehr.
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3: Ich bin Michael Friemel.

0: Achtung Autofahrer, A1 Trier Richtung Saarbrücken, zwischen Nonnweiler Primstal und Tholey Hasborn liegen Gegenstände auf der Fahrbahn. Fahren Sie da bitte vorsichtig ran.
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0: So, und heute Morgen darf ich über sehr erfolgreiche deutsche Sportler bei internationalen Wettbewerben berichten. Los geht's in Paris, da läuft ja im Moment die Schwimm-Europameisterschaft und da hat's gestern gleich zweimal Edelmetall gegeben. Der Vizeweltmeister Sven Schwarz hat Silber geholt und Gold ging an den erst 19-jährigen Johannes Liebmann aus Magdeburg. Lars Becker berichtet.
2: Gold und Silber in einem Wettbewerb. Besser geht nicht. Johannes Liebmann und Sven Schwarz gelang dieses seltene Kunststück im Finale über 800 Meter Freistil. Überragend die Vorstellung des 19-jährigen Liebmann. Nach der Hälfte des Rennens setzte sich der Magdeburger ab, gewann am Ende mit mehreren Längen Vorsprung und verbesserte außerdem seinen eigenen Europarekord aus dem Frühjahr.
3: Ich bin mega glücklich mit der Goldmedaille. Habe ich geliebäugelt, bin jetzt umso glücklicher, dass ich sie habe. Es ist einfach unglaublich, was jetzt auch einfach in der letzten Saison so passiert ist. Ja, ich weiß selber nicht genau, was ich dazu sagen soll.
2: Liebmann ist der erste deutsche Europameister über 800 Meter Freistil. Sven Schwarz konnte das Tempo seines Teamkollegen nicht mitgehen, verdrängte aber mit einem beeindruckenden Finish den Ungarn Sarkany noch auf den Bronzerang.
4: Ja, ich freue mich extrem. Also Medaille bei einer Europameisterschaft ist natürlich immer das Ziel. Dass wir 1 und 2 haben, freut mich umso mehr. Natürlich will man dann immer auf dem ersten stehen, aber man kann nicht immer alles haben.
0: Glückwunsch! Gold und Silber also in Paris bei der Schwimm-EM. Bei der Leichtathletik-EM in England hat es gestern zum ersten Mal keine Medaillen gegeben für uns. Aber eine positive Botschaft habe ich trotzdem aus Birmingham. Deutschlands beste Zehnkämpfer, die sind im Moment auf Medaillenkurs. Der Weltmeister Leo Neugebauer, der grüßt momentan nach der Hälfte von 10 Disziplinen von der Tabellenspitze. Und der frühere Europameister Niklas Kaul, der hat seinen besten ersten Tag überhaupt in der Karriere hingelegt. Unser Zehnkampfbeobachter bei der ARD, im EM-Team ist unser Martin Roschitz.
5: Hochspannung im Zehnkampf. Der aktuelle Weltmeister Leo Neugebauer liegt zur Halbzeit zwar weiter auf Goldkurs, doch er wird die Führung am zweiten Tag gegen seine Widersacher verteidigen müssen. Dazu gehören der zweitplatzierte Niederländer Tesselaar, der Norweger Skotheim und vor allem auch Neugebauers Teamkollege Niklas Kaul.
6: Ich meine, der Traum wäre ja, 2 Medaillen für Deutschland mit heimzubringen. Und ich meine, ich und Niklas sind sehr competitive, aber ich glaube, es macht uns auch besser. Und wir verstehen uns ja auch mega gut.
5: Niklas Kaul ist als Gesamtsechster der Gewinner des Tages. Der Weltmeister von 2019 liegt zwar noch deutlich hinter Neugebauer, so gut war Kaul zu diesem Zeitpunkt eines Zehnkampfes aber noch nie. Und der Mainzer wirkt auch so locker wie nie.
7: Ich hatte Riesenspaß. Also das war Zehnkampf, wie ich mir den vorstelle. Und klar, an der einen oder anderen Stelle will man vielleicht noch ein bisschen mehr. Aber es ist auch okay, dass nicht alles funktioniert im Zehnkampf und das habe ich akzeptiert im letzten Jahr und seitdem macht mir Zehnkampf einfach wieder viel, viel mehr Spaß.
5: Mit dem Sperrwurf und den 1500 Metern zum Abschluss kommen noch Kauls stärkste Disziplinen. Er könnte eine Medaille holen und sogar Neugebauer noch einmal gefährlich werden.
0: Das wird spannend heute, kann man gucken im ZDF. Ab 11:30 ist der Zehnkampf wieder am Start, eben mit Neugebauer und Kaul, der zweite Tag. ZDF sendet heute im TV und im Stream. In der ARD-Mediathek gibt es die besten Clips, auch vom heutigen Tag. Wird in mehrerlei Disziplinen ganz spannend heute, beim Speerwurf und beim Hindernislauf der Frauen, wo Gesa Krause auch an den Start geht. 6:44 Uhr, der Frühsport auf SR3 Saarlandwelle.

0: Mensch, was uns diese Postkartennummer schon Dinger gebracht hat. Wir hatten doch kürzlich am Weltpostkartentag, haben wir doch gesagt, habt ihr noch Postkarten, schreibt ihr noch Postkarten und Co. Und da sind so viele spannende Sachen gekommen. Letzte Woche war das Gummimobil ja dann bei einer Frau, die jede Woche 10 bis 20 Postkarten schreibt und auch kriegt ihr Leben lang schon. Also sie hat natürlich Tausende unten in der Kiste. Und jetzt haben wir auch wieder so eine Postkartennummer heute, die war, ja, die ist entstanden, auch aus dem Postkartentag, wo wir aufgerufen haben.
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0: Ja, der ist heute Morgen wirklich sehr früh losgefahren, der Max Zettler.
2: Guten Morgen, ich bin gleich schon da in Obertal. Da besuche ich nämlich eine Familie, die nach 100 Jahren einfach so auf Kleinanzeigen oder irgendwo anders im Internet über so eine Kleinanzeigen-Webseite eine Postkarte aus Belgien von Obertal wieder zurückgekriegt hat und beziehungsweise wieder zurückgekauft hat. Und dem Mysterium, den gehe ich auf den Grund. Und der Herr Dieringer, der sammelt auch noch ganz andere Familienerbstücke oder Familienandenken oder was weiß ich. Also es wird eine kleine Zeitreise heute. Wir gehen wieder ins Postkartenspiel rein. Ja, bis später. Mal gucken, was draus wird.
0: Mach's gut, Max. Bis gleich. SR3 Saarlandwelle, schönen guten Morgen. Wenn Sie den Bulli auf seinem Weg nach Obertal sehen, machen Sie Lichthupe. Die freuen sich immer.

0: Schönen guten Morgen. Hier ist SR3 Saarlandwelle. Schönen guten Morgen. Man glaubt es kaum, aber ich meine, Spritpreise von über 2 €, die sind ja inzwischen schon fast normal geworden wieder für uns. Wir kennen mittlerweile eine Menge Begründungen, warum das so ist. Der Iran-Krieg gehört dazu. Und seit neuestem, jetzt kommen sie auch mit dem Niedrigwasser im Rhein daher. Herbert Rabel vom Tankstellenverband erklärt, warum denn jetzt dieses Niedrigwasser so ein Problem ist.
1: Der Rhein hat ja im Prinzip eine Fahrrinne. Und jetzt haben wir die Situation, dass diese Fahrrinne an der Grenze der Belastbarkeit angekommen ist. Das heißt, das Niedrigwasser ist so niedrig, dass die Schiffe nicht mehr voll beladen werden können. Und wenn so ein großes Schiff, wenn das nur noch halb voll beladen werden kann, dann fehlt sozusagen die Kapazität, um die weitere Verteilung zu organisieren.
0: Ja, und am Rhein sind halt eben auch die Raffinerien und Lager, von denen der Sprit dann zu den Tankstellen gebracht wird. Trotzdem haben wir, das muss man mal sagen, im Saarland, wir haben aktuell noch Glück, was die Spritpreise angeht. Im bundesweiten Vergleich, sagt der Frank Finkler vom ADAC Saarland.
2: Also unsere Auswertungen der letzten Wochen haben ergeben, dass das Saarland immer noch mit das günstigste Bundesland ist von den Spritpreisen her. Das heißt, wir liegen da immer mit dem günstigsten Preis deutschlandweit. Und daher kann man das von dieser Seite aus noch positiv sehen.
0: Ja, am günstigsten ist es momentan für alle, die hier in der Region oder näher der Grenze wohnen, natürlich in Luxemburg. Letzte Woche gesehen, Wahnsinn, ne? Liter Diesel rund 1,90, Liter E10 1,69. Also da lohnt sich, wenn man in der Grenznähe ist, wirklich das Rüberfahren. SR3 Saarlandwelle um 6.54 Uhr. Die Schiffe kommen momentan nicht mehr bis in die Mainzer Straße, deswegen ist teurer.

70er hier in SR3. Guten Morgen um 6.57 Uhr gleich. Christy mit Yellow River. Jetzt haben wir noch einen aus den 2000ern und dann gibt's die Nachrichten mit allem zum Start in den Tag, was wir wissen sollen.

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3: 7 Uhr. Bei der Saarbahn ist wieder gestreikt worden. Das hat die Lokführergewerkschaft GDL dem SR gesagt. Seit Dienstbeginn 3.20 Uhr hatten die Gewerkschaftsmitglieder ihre Arbeit niedergelegt. Zum 13. Mal schon, aber schon in diesen Minuten wollen sie den Streik wieder beenden. Aus der SR-Nachrichtenredaktion Carina Debes.
4: Die Saarbahn hat aber mitgeteilt, dass die S1 heute nicht mehr regulär fährt. Wegen Unberechenbarkeit greife das Ersatzkonzept. Das heißt, zu den Stoßzeiten am Morgen und am Nachmittag fahren einzelne Züge zwischen Sagemünd und Riegelsberg. Außerdem gibt es Ersatzbusse auf der gesamten Strecke von Sagemünd bis Lebach. Den Fahrplan hat die Saarbahn auf ihrer Homepage veröffentlicht. Auch für morgen hat die Lokführergewerkschaft GDL zum Streik aufgerufen, ebenfalls ohne genaue Zeiten zu nennen. Die Fronten im Tarifkonflikt sind verhärtet. Die Gewerkschaft fordert mindestens 8% mehr Lohn. Die Saarbahn will die rund 80 Lokführer in Zukunft nach dem Verdi-Tarifvertrag bezahlen. Das lehnt die GDL ab. Sie pocht weiter auf einen eigenen Tarifvertrag.
3: Die Deutsche Bahn will künftig auch Mitarbeiter an Bahnhöfen mit Kameras ausstatten. Rund 2700 Beschäftigte sollen die Möglichkeit bekommen, freiwillig Bodycams zu tragen. Unter anderem in Frankfurt sind die Kameras schon im Einsatz. Die Bahn erhofft sich dadurch eine deeskalierende Wirkung in Konfliktsituationen. In den Zügen werden Bodycams schon länger genutzt, sowohl im Regional- als auch im Fernverkehr. Über die Sicherheit des Bahnpersonals wird seit dem tödlichen Angriff auf einen Zugbegleiter in der Westpfalz vor einem halben Jahr diskutiert. Der Deutsche Städte- und Gemeindebund fordert einen besseren Hitzeschutz für Krankenhäuser und Pflegeheime. Verbandspräsident Spiegler sagte der Rheinischen Post, Kliniken bräuchten Klimaanlagen für die Patienten und auch für das Personal. Dafür seien Investitionen von mindestens 20 Milliarden Euro nötig. Auch Alten- und Pflegeheime müssten besser an die Bedingungen angepasst werden. Die meisten Menschen in Deutschland stehen grundsätzlich zum Klimaschutz, aber die Unterstützung für die staatlichen Maßnahmen wird geringer. Eine Bertelsmann-Studie zeigt, dass sich 4 von 5 Sorgen über den Klimawandel machen. Mischa Dallmann.
5: Die Zustimmung zur Energiewende ist trotzdem gesunken. Vor 5 Jahren standen fast 7 von 10 dahinter, heute sind es nur noch 6 von 10. Hauptgrund sind wirtschaftliche Sorgen. Gut die Hälfte fürchtet, dass die Klimapolitik die eigenen Finanzen belastet. Die meisten halten den Umstieg auf eine klimafreundliche Heizung oder ein E-Auto ohne staatliche Hilfe für nicht machbar. Kritisch bewerten die Befragten, welches Bild die Bundesregierung bei dem Thema abgibt. Vielen gilt die Energiewendepolitik als unverständlich und bürgerfern. Mehr als die Hälfte vertraut der Bundesregierung in diesem Bereich nicht. An den Zielen hält die Mehrheit dennoch fest. 3 von 4 wollen mehr Strom aus erneuerbaren Energien.
3: Die Sprecherin des Weißen Hauses, Caroline Leavitt, verlässt ihren Posten Ende des Monats. Sie wolle künftig mehr Zeit mit ihrer Familie verbringen, schrieb Leavitt auf dem Kurznachrichtendienst X. Sie will Präsident Trump aber auf dessen Bitte hin weiter als Beraterin zur Seite stehen. Leavitt ist die jüngste Präsidentensprecherin in der Geschichte der Vereinigten Staaten. In Sulzbach-Altenwald feiert die hinduistische Gemeinde heute ihr Tempelfest mit einer farbenfrohen Prozession. Dabei tragen mehrere hundert gläubige Figuren durch die Straßen, spielen Musik und tanzen für ihre Tempelgöttin. Wegen einer Baustelle in der Sulzbach-Talstraße fällt die Prozession diesmal kleiner aus als in den letzten Jahren. Statt mehrerer Wagen wird nur ein Umzugswagen durch die Straßen ziehen, begleitet von der Polizei. Der Hindu-Tempel in Altenwald zählt zu den ersten seiner Art in Deutschland und ist der größte im Südwesten. Und das waren die Nachrichten mit Christian Koch. 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
6: Da ist sie wieder, gänzlich unangeknabbert. Die Sonne scheint wieder und das wird sie heute den ganzen Tag über tun. Ohne Wolken am Himmel. Die Temperaturen 32 Grad im Hochwald bis zu 37 Grad entlang der Saar. Das sind die Nachmittagswerte. Morgen wird es noch heißer, bis zu 39 Grad. Gibt paar lockere Quellwolken, bleibt aber noch trocken. Richtung Wochenende dann die Abkühlung. Was heißt Abkühlung? Doch, Sonntag sind wir bei, lass mich gucken, doch, Sonntag bei bis zu 27 Grad. Das ist doch schon mal was, oder?
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6: A620 Saarbrücken Richtung Saarlouis. Zwischen Güdingen und Saarbrücken St. Arnual hat es einen Unfall gegeben. Die Unfallstelle war eben noch nicht abgesichert. A62 Landstuhl Richtung Nonnweiler. Zwischen Türkismühle und Otzenhausen ist die Strecke wegen Bauarbeiten noch etwa eine Stunde gesperrt. Und die neuesten Blitzer, gesichtet von Ihnen, stehen auf der A6 Mannheim Richtung Saarbrücken in Höhe der Grumbachtalbrücke, in Wiebelskirchen im Stauch und zwischen Bliesmingen, Bolchen und Habkirchen.
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6: Hallo, guten Morgen. Hier ist Michael Friemel. Ich wünsche Ihnen einen schönen Donnerstag.
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1: Gestern Abend war sie mal kurzfristig ein bisschen angeknabbert, aber heute gibt es wieder Sonne 100%. Ich glaube von früh bis spät. Tim Stegeister, guten Morgen.
2: Michael, schönen guten Morgen. Ja, ganz richtig. Das Hochralf thront über uns und sorgt dafür, dass ich kein Wölkchen bilden kann. Trockene Luftmasse und die Temperaturen gehen ordentlich nach oben. Eine späte, letzte intensive Hitzewelle steht an. Die wird bis Samstag andauern und uns nochmal den Schweiß auf die Stirn treiben. Heute schon mal bis zu 37 Grad und wie du es schon gesagt hast, kaum ein Wölkchen am Himmel. Es wird vielleicht ganz vereinzelt mal ein bisschen schön Wetterwölkchen geben, aber ansonsten blank geputzt, trocken und auch die Waldbrandgefahr steigt natürlich damit an. Also das wird heute auch nochmal eine hohe Wärmebelastung zusätzlich sein.
1: Du sagst, das Ganze dauert bis zum Wochenende an. Also das ist mal für alle Hitzegeplagten die gute Nachricht nach hinten raus. Aber morgen müssen wir noch durch.
2: Ganz richtig, also morgen auch nochmal sonnig, trocken, vielleicht sogar bis zu 38 Grad, ein paar lockere, schöne Wetterwölkchen, keine Regen, das ändert sich dann am Samstag, da wird es auch nochmal heiß und zunehmend schwül mit bis 36 Grad, da kann es einzelne Schauer und Gewitter schon geben, das sind die Vorboten der etwas kühleren Luft, die in der Nacht auf Sonntag dann auch im Saarland ankommen wird, bedeutet Sonntag dann deutliche Temperatursturz, muss man fast sagen, auf 23 bis 27 Grad, immer noch sommerlich, aber deutlich kühler, da gibt es dann auch leichte, wechselhafte Witterung mit Schauern und Gewittern und in der neuen Woche sind wir dann quasi auf diesem Niveau verbleibend, also normale Sommertemperaturen und dann ist auch erstmal keine Hitzewelle mehr in Sicht, das wird auch zudem der Jahreszeit unwahrscheinlich, also jetzt nochmal für alle Hitzeliebhaber und Freunde nochmal ausnutzen und auskosten, alle anderen lassen es ein bisschen ruhiger angehen.
1: Tim, danke für die Prognose. Ich wünsche dir einen schönen Tag. Mach's gut und bis morgen früh.
2: Gleichfalls. Tschüss, Michael.
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0: Wir haben uns vor, knapp 2 Wochen haben wir uns über Postkarten unterhalten, war der Weltpostkartentag. Und da habt ihr uns so schöne Geschichten von euch und euren Postkarten geschickt, da zehren wir immer noch von. Es gibt eine Nummer, die fand ich super, Familie Dieringer, die haben vor 100 Jahren, also ihre Vorfahren, die haben vor 100 Jahren, haben die von der Obertaler Hauptstraße aus eine Karte an Freunde in Belgien geschickt. Und in vor ein paar Wochen haben sie diese Postkarte auf Kleinanzeigen wiedergefunden und haben sie zurückgeholt. Max Zettler hat gesagt, diesem glücklichen Zufall gehe ich auf den Grund, düse mit dem Gumo-Mobil hin und jetzt ist er in Obertal uns zugeschaltet. Guten Morgen, ihr Lieben.
1: Guten Morgen. Investigativreporter ist vor Ort. Ich bin in Obertal angekommen. Auf der Heck, wie man das hier sagt. Oder wie Familie Dieringer das sagt. Das ist einfach die Oberstraße von Obertal. Hauptstraße von Obertal. Die Oberstraße von Haupttal. Und vor mir liegen ganz viele verschiedene Familienandenken. Ganz viele Postkarten mit Häusern drauf, mit Menschen drauf. Also wir haben ein riesiges Bild mit Soldaten und irgendwelchen Häusern, Prunkbauten drauf. Da kommen wir auch später zu. Zuerst geht es um eine ganz bestimmte Postkarte. Die zeigt auch die Hauptstraße von Obertal, die Oberstraße von Haupttal. Und unten steht auch schön Obertal-Saar drauf. Der Ralf Dieringer hat die Karte letztens erstanden. Ralf, wie kam es dazu?
2: Ja, hallo. Also das war im Mai. Ein Freund von mir aus Jugendtagen, mit dem ich immer noch sehr gut Kontakt habe, Jochen Schwingel, der auch hier in der Hauptstraße gewohnt hat in Obertal, etwas oberhalb von unserem Haus, hat mir abends über WhatsApp ein Bild geschickt, Rückseite einer alten Postkarte, und hat mich gefragt, kann das sein, dass deine Oma diese Karte geschrieben hat? Ich konnte zuerst die Schrift nicht wegen dem Bild gut lesen, habe dann aber direkt gesehen, der Adressat war in Morsnet, Belgien, und ich wusste direkt, dass dort früher eine Tante meiner Mutter gelebt hat, dass dort Verwandtschaft war, ich dort als Kleinkind auch schon war und wusste auch, wer die Frau war, also ahnte es. Und da habe ich angefangen, den Text zu übersetzen, der ist halt in dieser alten Schrift geschrieben. Und als ich den Namen Godra las, das ist der Mädchenname meiner Mutter, also auch der Name meiner Oma, und dann habe ich direkt gewusst, das muss meine Oma gewesen sein, sah auf dem Stempel 1950 abgesendet, und ich muss ehrlich sagen, erst dann habe ich die Vorderseite betrachtet, die er mal geschickt hat, weil ich war auf einmal so aufgeregt, eine Postkarte von meiner Oma zu sehen. Und ja, so war das dann gewesen. So war der Anfang.
1: Na, siehst du, so ein bisschen geflunkert habe ich. Es ist nicht 100 Jahre alt, sondern 70 Jahre alt, was auch schon uralt ist für so eine Karte.
0: Mauergeschichte.
1: Was draufsteht. So, und ich kann's eigentlich lesen, was da draufsteht. Also so frohe Pfingstgrüße, Opa war krank, es geht ihm wieder gut, wann kommt ihr zu Besuch, so mäßig. Und wer damals schon da war, ist Ralfs Mutter Hilli. Du stehst auf der Postkarte sogar explizit drauf, aber irgendwas ist da falsch, ne?
3: Genau. Ich heiße eigentlich Hildegard Maria und auf der Karte steht Gruß von kleiner Hildrud. Die haben mich einfach umgenannt.
1: Da siehst du, vielleicht haben sie verwechselt oder so. Das Witzigste, was ich auch gut finde, ist, dass deine Schwester da auch gar nicht draufsteht, obwohl die 10 Jahre älter ist. Aber dein Bruder.
3: Der Bruder steht drauf, ja. Ich verstehe es auch nicht.
1: Ja, die Wege der Eltern sind unergründlich. Und wie viel die Karte allgemein noch. Wie gesagt, vorne sind auch noch die Platanen von der Hauptstraße und so drauf, für verschiedene Häuser. Wie viel die noch mit Obertal heute zu tun haben und was es mit diesem riesigen Bild auf sich hat, kommen wir in einer Stunde zu.
0: Wahnsinnsgeschichte. Max, danke, dass du uns die näher bringst. Und sag liebe Grüße an die Familie Dieringer in Obertal.
1: Werde ich ausrichten.
0: Wie schön. Bis nachher.

0: Es ist 7:30 am Donnerstag. Schönen guten Morgen.
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0: Mit Luisa Oberhauser. Guten Morgen.
2: Guten Morgen. Saarbahnstreik wieder vorbei. Das teilte die GDL mit. Zuvor hatten die Lokführer seit Dienstbeginn um 3.20 Uhr gestreikt. Die S1 fährt aber nicht regulär. Das Ersatzkonzept der Saarbahn bleibt bestehen. Weitere Bodycams bei der Bahn. Die DB will künftig auch Mitarbeiter an Bahnhöfen mit Kameras ausstatten. Rund 2.700 Beschäftigte sollen laut Bahn schrittweise die Möglichkeit bekommen, freiwillig sogenannte Bodycams zu tragen. In Frankfurt und Bielefeld sind die Kameras bereits im Einsatz. Milliarden für den Hitzeschutz. Der Deutsche Städte- und Gemeindebund fordert Klimaanlagen in Kliniken für Patienten und das Personal. Man sehe einen geschätzten Investitionsbedarf in Höhe von mindestens 20 Milliarden Euro. Gedenken an den Mauerbau. In Berlin wird heute an den Mauerbau vor 65 Jahren erinnert. Dabei soll es besonders um die Opfer der innerdeutschen Teilung gehen. Die SED-Opferbeauftragte des Bundestags, Zupke, erklärte, Diktatur und Überwachung dürften nicht vergessen werden. Trump-Sprecherin hört auf. Carolyn Leavitt erklärte auf X, sie wolle künftig mehr Zeit mit ihrer Familie verbringen. Sie verlässt ihren Posten zum Ende des Monats. Und Tempelfest in Sulzbach-Altenwald. Die hinduistische Gemeinde feiert ihre Tempelgöttin mit einer farbenfrohen Prozession. Der Hindu-Tempel in Altenwald zählt zu den ersten seiner Art in Deutschland und ist der größte im Südwesten.
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0: Sonnenschein von früh bis spät heute, unangeknabbert. Die Temperaturen zwischen 32 Grad im Hochwald und 37 Grad an der Saar. Morgen auch viel Sonnenschein, vielleicht ein paar Quellwolken dazu, dann bis zu 39 Grad. Aber Tim hat gerade eben gesagt, damit war's das dann. Also er sagt, die Hitzewelle ist damit durch, dann wird es etwas kühler. Und so wie das momentan ausschaut, wir haben jetzt 13. August, nach hinten raus, sowas heißt, es wird wahrscheinlich nicht mehr kommen dieses Jahr.
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0: A62 Landschul Richtung Nonnweiler. Heute Morgen gibt es eine Sperrung wegen Bauarbeiten zwischen Türkismühle und Otzenhausen. Aber so in einer knappen halben Stunde gegen 8 soll das vorbei sein. Geblitzt wird, so melden Sie uns das. Auf der A6 Mannheim Richtung Saarbrücken in Höhe der Grumbachtalbrücke, in Wiebelskirchen im Stauch und zwischen Bliesming-Bolchen und Habkirchen.
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0: 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Hallo, schönen guten Morgen. Hier ist der Michael Friemel. Schönen starten den Donnerstag.
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0: Schönen guten Morgen. Hier ist SR3 Saarlandwelle. Es ist inzwischen 7.44 Uhr. Haben Sie einen spannenden Abend gehabt gestern? Ja, für viele ein ganz besonderer Abend, gell? An allen möglichen Orten ist geguckt worden. Ich weiß nicht, wo Sie überall WhatsApps hergeschickt bekommen haben. Ich unter anderem vom Mallorca, vom Strand, wo es auch besonders schön zu sehen war, die Sonnenfinsternis. In Dillingen-Dieflen waren gestern auch mehr als 2000 Menschen, die das sehen wollten. Die Stadt hatte ja auf den Flugplatz vom Segelclub eingeladen. Und es sind wirklich so viele gekommen, dass einige Anwohner kurz entschlossen umgedreht haben. Die haben gesagt, nee, das gucke ich mir lieber vor meinem eigenen Haus bei gekühlten Getränken und Knabberzeug an.
1: Weil es auf dem Segelflugplatz ganz, ganz voll ist, viel zu warm ist, weil die Sonne da sehr knallt und es ist nur ein Getränkestand da, also muss man schon lange anstehen für einen Sprudel. Schwierig. Dann lieber hier gemütlich bei uns.
0: Ja, es gab auch viele, die sich von der Vielzahl der Menschen nicht haben abschrecken lassen. Die haben 2000 Sonnenfinsternisbrillen ausgegeben. Also sie hat die Stadt im Vorfeld besorgt. Und am Ende des Abends waren davon dann eigentlich nur noch eine Handvoll übrig. Wobei, das muss man auch sagen, rund ein Drittel von den Besuchern hat sich vorher eine Brille besorgt und hatte die mit dabei. Also es war wirklich Full House. Würstchen, Getränke, Live-Musik und dazu natürlich der Stargast, die Sonne.
2: Die letzte Sonnenfinsternis, die ich wahrscheinlich in meinem Leben erleben werde.
3: Traumhaft schön, ein bisschen laut im Hintergrund, aber einfach schön, so ein Schauspiel nochmal zu sehen. Ne?
4: Ich habe tatsächlich gedacht,

0: dass es eher so dunkler wird wie in Richtung abends. Also so nachts ungefähr.
1: Ja, also ganz so dunkel ist natürlich nicht geworden. Was aber auch dran lag, dass es keine totale Sonnenfinsternis war wie damals, bei der kurz vor der Jahrtausendwende 1999. Da haben sich viele dran erinnert, auch der Dillinger Bürgermeister gestern Abend.
2: Die war am 11. August 1999 und ich habe am 11. August Geburtstag und da verbindet man natürlich noch mal mehr damit und es war damals faszinierend, da war ich ja noch ein Kind gewesen und zu sehen, wie dann tatsächlich die totale Sonnenfinsternis ist, es ist dunkel geworden, die Vögel haben aufgehört zu zwitschern und es war ruhig dunkel, das war schon faszinierend gewesen.
1: Trotzdem, gestern Abend, diese Teilsonnenfinsternis, die hat bleibenden Eindruck hinterlassen bei vielen Besuchern. Auch die 18-jährige Ella war happy.
3: Ich finde es super schön. Es ist was Besonderes auf jeden Fall. Alle Menschen kommen zusammen, schauen sich an, macht sehr viel Spaß.
4: Und du hast ja definitiv auch noch die Chance auf die totale Sonnenfinsternis 2081.
3: 81? Ah, das wusste ich gar nicht. Ja, ich hoffe auf jeden Fall, dass ich die noch erlebe.
1: Ja klar, dann kommst du vorbei. 7:46 Uhr freue ich mich drauf.

0: Also man ahnt so langsam die Taktik dahinter, oder? Bei der Saarbahn und bei den Streiks, bei den Lokführern der Saarbahn. Weil die Leute fragen sich, glaube ich, jetzt jeden Tag, ja, was denn jetzt? Heute Nacht haben sie angefangen zu streiken, 3 Uhr. Und jetzt ist der Streik schon wieder rum, ein Hin und Her. Alle Infos dazu gibt es gleich bei uns in der SR-Info-Rundschau mit Kerstin Gallmeier. Die gibt es in 6 Minuten ab jetzt. Ich habe jetzt noch was Schönes für Sie. Wir haben diese wunderbaren Konzerte an ganz besonderen Orten im Saarland. Und einen tollen Sonnenuntergang kann man jedenfalls an der Mosel sehen. Und dazu dann auch großartige Musik im Weinberg hören. Das ist schon was ganz Spezielles. Dazu laden wir Sie herzlich ein.
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8: Um 8 Uhr mit Kerstin Gallmeier. Guten Morgen. Und darum geht's gleich unter anderem.
9: Ich habe die Sonnenflecken leicht gesehen und dahinter ist Rauch aufgestiegen.
10: Dass sie so weit voneinander eigentlich entfernt sind und trotzdem der kleine Mond das schafft, die große Sonne zu verdunkeln.
8: Begeisterung über Sonnenfinsternis hier bei uns im Saarland. Europaweit verfolgten Millionen Menschen das Himmelsphänomen. 13. Streik der Saarbahn, heute früh schon wieder beendet. Trotzdem keine regulären Fahrten mehr heute. Und erfolgt bei Schwimm-EM in Paris Gold- und Europarekord für Johannes Liebmann aus Magdeburg. Das Wetter im Saarland, Sonnenschein von früh bis spät, trocken und heiß bei Höchstwerten von 32 bis 37 Grad. Vielleicht gehörten Sie gestern auch zu den vielen Menschen, die sich das Spektakel am Himmel nicht entgehen lassen wollten. Um 20.15 Uhr waren bei uns im Saarland 90% der Sonne vom Mond verdeckt. Rund 2000 Menschen kamen zum Beispiel dafür nach Dillingen-Diefeln auf den Segelsportplatz. In Spanien gab es sogar eine totale Sonnenfinsternis. Da hatten die Behörden allerdings Bedenken wegen der großen Waldbrandgefahr. Wie der Abend dort verlaufen ist, das hören wir von Christian Sachsinger.
11: Die spanischen Medien melden bis Mitternacht keine außergewöhnlichen Vorfälle, die mit der Sonnenfinsternis in Zusammenhang stehen. Der Wetterdienst AEMET hatte kurz vorher noch vor extremer Waldbrandgefahr gewarnt und die Menschen zur Besonnenheit aufgerufen. Die Behörden empfahlen, das Naturschauspiel möglichst in der Nähe des Wohnortes zu beobachten. Zu groß war die Sorge vor Megastaus und Unfällen. Offenbar gab es aber weder größere Zwischenfälle auf den Straßen noch neue Großfeuer, zumal in der Nähe von Menschenansammlungen. Das Wetter spielte nicht überall mit, so zogen etwa auf den Balearen stellenweise Wolken auf und versperrten den Blick auf die Abendsonne. Wer das Ereignis diesmal nicht verfolgen konnte, dem bleibt die Hoffnung auf die nächste Sonnenfinsternis in einem Jahr. Die wird vor allem in Südspanien und Nordafrika zu sehen sein.
8: Bis zur nächsten totalen Sonnenfinsternis in Deutschland dauert es noch ein bisschen länger. Sie wird für 2081 erwartet. Bei der Saarbahn ist wieder gestreikt worden. Das hat die Lokführergewerkschaft GDL dem SR mitgeteilt. Seit Dienstbeginn um 3.20 Uhr hatten die Gewerkschaftsmitglieder ihre Arbeit niedergelegt. Bereits zum 13. Mal im aktuellen Tarifkonflikt. Um 7 Uhr war der Streik laut GDL aber wieder beendet. Für die SR-Info-Rundschau Carina Deves.
12: Die Saarbahn hat aber mitgeteilt, dass die S1 heute nicht mehr regulär fährt. Wegen Unberechenbarkeit greife das Ersatzkonzept. Das heißt, zu den Stoßzeiten am Morgen und am Nachmittag fahren einzelne Züge zwischen Sagemünd und Riegelsberg. Außerdem gibt es Ersatzbusse auf der gesamten Strecke von Sagemünd bis Lebach. Den Fahrplan hat die Saarbahn auf ihrer Homepage veröffentlicht. Auch für morgen hat die Lokführergewerkschaft GDL zum Streik aufgerufen, ebenfalls ohne genaue Zeiten zu nennen. Die Fronten im Tarifkonflikt sind verhärtet. Die Gewerkschaft fordert mindestens 8% mehr Lohn. Die Saarbahn will die rund 80 Lokführer in Zukunft nach dem Verdi-Tarifvertrag bezahlen. Das lehnt die GDL ab. Sie pocht weiter auf einen eigenen Tarifvertrag.
8: Die Deutsche Bahn will künftig auch Mitarbeiter an Bahnhöfen mit Kameras ausstatten. Rund 2700 Beschäftigte sollen laut Bahn schrittweise die Möglichkeit bekommen, freiwillig sogenannte Bodycams zu tragen. In Frankfurt und Bielefeld sind die Kameras bereits im Einsatz. Die Bahn erhofft sich eine deeskalierende Wirkung in Konfliktsituationen. In den Zügen werden Bodycams schon genutzt, sowohl im Regional- als auch im Fernverkehr. Über die Sicherheit des Bahnpersonals wird seit dem tödlichen Angriff auf einen Zugbegleiter in der Westpfalz vor einem halben Jahr diskutiert. Die CDU-Fraktion im Saarländischen Landtag fordert mehr Personal für die saarländische Justiz. In der Sitzung des Justizausschusses hieß es, wegen vieler Überstunden und hoher Krankenstände müssten auch Aus- und Weiterbildungen für die Beschäftigten möglich sein. Davor hatte sich der Ausschuss mit einem Gutachten zur Suizidprävention in Haftanstalten befasst. Es bescheinigt dem saarländischen Justizvollzug grundsätzlich funktionierende Strukturen, sieht allerdings Nachbesserungsbedarf, etwa bei der Einrichtung der Zellen. Anlass für das Gutachten war der Suizid eines 15-Jährigen in der JVA Ottweiler vor rund einem Jahr. Seit einem Jahr gibt es im Saarland für Geflüchtete die Bezahlkarte. Und da hat die Landesregierung jetzt eine positive Bilanz gezogen. Die Technik laufe stabil, auch von den Nutzern gebe es überwiegend positive Rückmeldungen. Insgesamt wurden im Saarland bis Ende Juli rund 2800 Karten ausgegeben. Mehr von Emil Murer für die Rundschau.
13: Gleich mehrere Ziele sollten mit der Bezahlkarte für Geflüchtete erreicht werden. Unter anderem sollte verhindert werden, dass Asylbewerber erhaltenes Geld in ihre Heimatländer überweisen. Migration sollte auch so unattraktiver gemacht werden. Der Leiter der Landesaufnahmestelle in Lebach, Sascha Weidig, sagt, diese Ziele seien erreicht, auch wenn man nicht ausschließen könne, dass Schlupflöcher gefunden werden. Insgesamt habe die Karte zu einer deutlichen Entlastung der Mitarbeiter in der Landesaufnahmestelle geführt. Lange Schlangen an Geldausgabestellen gehörten der Vergangenheit an. Der stellvertretende Vorsitzende des Landkreistags, Udo Rechtenwald, CDU, hingegen sieht für die Mitarbeiter der Ämter in den Kreisen einen Mehraufwand. Es bestehe nach wie vor Beratungs- und Betreuungsaufwand, der das Personal in den Ämtern zusätzlich belaste.
8: Vor dem Landgericht Saarbrücken wird am kommenden Dienstag das Urteil gegen den früheren Geschäftsführer eines Siersburger Pflegedienstes erwartet. Die Staatsanwaltschaft wirft dem Mann insgesamt 18 Fälle von Vergewaltigung bzw. sexueller Belästigung vor. Der 54-Jährige soll Mitarbeiterinnen sowie eine Haushälterin zum Geschlechtsverkehr gezwungen haben. Laut Staatsanwaltschaft drohte der Angeklagte den Frauen mit Kündigungen und Gewalt auch gegenüber Angehörigen. Zu den Übergriffen soll es zwischen 2021 und 2023 unter anderem in den Räumen des Pflegedienstes gekommen sein. Mehr als jeder zweite Deutsche sorgt sich vor den finanziellen Auswirkungen von Klimaschutzmaßnahmen. Das geht aus einer Umfrage der Bertelsmann Stiftung hervor. Viele finden die Energiewendepolitik der Bundesregierung schwer verständlich. Fast 80% der Befragten halten den Umstieg privater Haushalte auf klimafreundliche Technologien ohne staatliche Unterstützung für nicht machbar. Gleichzeitig macht sich eine große Mehrheit der Deutschen große Sorgen über den Klimawandel und seine Auswirkungen. Heute vor 65 Jahren, am 13. August 1961, begann die Führung der DDR damit, die Grenze zwischen Ost- und West-Berlin mit Stacheldraht, Panzersperren und provisorischen Barrikaden abzuriegeln. Der Beginn des Baus der Berliner Mauer. Damit sollte die massenhafte Abwanderung von Menschen in den Westen gestoppt werden. Zum Anlass dieses Jahrestags hat Kulturstaatsminister Weimar vor einem kollektiven Vergessen und Verharmlosen der DDR gewarnt. Aus Berlin dazu Frank Eichmann.
14: In der FAZ warf Weimar insbesondere AfD und Linkspartei vor, in Ostdeutschland positive Zerrbilder der DDR zu produzieren. Das reiche bei der AfD bis zum Singen der DDR-Nationalhymne. Der Kulturstaatsminister schlägt als aktive Form der Erinnerungsarbeit vor, Straßen und Plätze nach Widerstandskämpfern aus der DDR zu benennen. Vor einer Verharmlosung und Verklärung der DDR warnt auch Evelyn Zupke als SED-Opferbeauftragte des Bundestages zuständig für alle Anliegen und Fragen von Opfern der DDR. So menschlich nostalgische Erinnerungen seien, dürfe Diktatur und Überwachung nicht in Vergessenheit geraten. Dem ARD-Hauptstadtstudio sagte Zupke, Mauer und Stacheldraht seien die in Beton gegossene Botschaft des Regimes gewesen. Eure Freiheit liegt in unseren Händen.
8: Nach dem schweren Erdbeben in Kolumbien hat sich die Zahl der Toten auf mindestens 265 erhöht. Mehr als 3.500 Menschen wurden verletzt. Rund 500 Personen werden laut kolumbianischer Regierung nach wie vor vermisst. Zivile Organisationen gehen hingegen von über 4000 Vermissten aus. Derweil geht die Suche nach Verschütteten unter eingestürzten Gebäuden weiter. Der Bürgermeister der Stadt Cali, die mit am heftigsten von dem Erdbeben getroffen wurde, sagte, dass Rettungskräfte weiterhin Hinweise auf Menschen finden, die unter den Trümmern am Leben seien. In der Nacht hat Russland das Gebiet um den größten ukrainischen Donauhafen Ismail angegriffen. Die Behörden berichten über Schäden und ausgebrochene Brände. Der Hafen ist ein wichtiger Umschlagplatz für Getreide und Rohstoffe. Das Gebiet liegt direkt an der Grenze zum EU-Land Rumänien. Dort starteten sicherheitshalber zwei Kampfjets. Erst gestern hatte die Ukraine eine russische Schwarzmeerhafenstadt angegriffen, über die Getreide exportiert wird. Die Sprecherin des Weißen Hauses, Caroline Leavitt, verlässt ihren Posten zum Ende des Monats. Sie wolle künftig mehr Zeit mit ihrer Familie verbringen, erklärte Leavitt auf dem Kurznachrichtendienst X. Sie werde US-Präsident Donald Trump jedoch auf dessen Bitte hin weiterhin als Beraterin zur Seite stehen. Leavitt ist die jüngste Präsidentensprecherin in der Geschichte der USA. Die deutschen Schwimmer haben bei der Europameisterschaft in Paris gestern Abend zweimal Edelmetall geholt. Vize-Weltmeister Sven Schwarz holte Silber, Gold gewann der 19-jährige Johannes Liebmann aus Magdeburg. Für SR Info Lars Becker.
15: Mit einer überragenden Leistung verbesserte er über 800 Meter Freistil seinen eigenen Europarekord und holte souverän Gold vor seinem Teamkollegen Sven Schwarz. Der WM-Zweite rang auf den letzten Metern den Ungarn Sarkany nieder. Angelina Köhler belegte im Finale über 50 Meter Schmetterling einen guten sechsten Platz. Ihre Topstrecke 100 Meter kommt noch. Und 100 Meter Brust-Weltmeisterin Anna Elend wurde bei den kontinentalen Titelkämpfen mit unbefriedigender Zeit nur Siebte. Auch die 4x100 Meter Freistilstaffel der Frauen landete auf Rang 7. Stark erneut die Leistung von Linda Roth. Die 18-Jährige zog als Vierte ins Finale über 200 Meter Freistil ein und verbesserte dabei ihre persönliche Bestzeit um mehr als eine Sekunde. Im Finale stehen auch Kai Winkler als Halbfinalfünfter über 100 Meter Schmetterling und Lukas Mazerat als Achter über 200 Meter Brust.
8: In Zagreb beginnen heute die Turn-Europameisterschaften. Am Abend steht für die deutschen Turnerinnen die Qualifikation an. Für die gebürtige Saarländerin Pauline Schäfer-Betz ist die EM der erste internationale Wettkampf nach einer langen Verletzungspause. Die 29-Jährige hat unter anderem eine Hüft-OP und eine monatelange Reha hinter sich. Bei den deutschen Meisterschaften in Hannover feierte Schäfer-Betz bereits ein erfolgreiches Comeback und gewann Bronze im Mehrkampf. Ihr Ziel sind die Olympischen Spiele 2028 in Los Angeles. Wird also spannend. Und das war die SR-Info-Rundschau mit Kerstin Gallmeier. 8.11 Uhr haben wir es. Und weiter geht's hier mit Michael Friemel. Guten Morgen.
16: Guten Morgen. Danke, Kerstin.
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16: Und das gebe ich direkt ab an unseren Wetterexperten Tim Steger.
18: Eine späte, letzte intensive Hitzewelle steht an. Die wird bis Samstag andauern und uns nochmal den Schweiß auf die Stirn treiben. Heute schon mal bis zu 37 Grad und kaum ein Wölkchen am Himmel. Es wird vielleicht ganz vereinzelt mal ein bisschen schön Wetterwölkchen geben, aber ansonsten blank geputzt, trocken. Und auch die Waldbrandgefahr steigt natürlich damit an. Also das wird heute auch nochmal eine hohe Wärmebelastung zusätzlich sein.
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16: A6 Saarbrücken Richtung Mannheim zwischen Bruchmühlbach-Miesau und den Kaiserslautern-Einsiedlerhof staut sich auf 4 Kilometern. Da hat es einen Unfall gegeben. Eine halbe Stunde sollten Sie da mehr einplanen. Ebenfalls länger dauert es in Elversberg in der St. Ingberter Straße. Da wird gebaut. 2 Kilometer Stau und 20 Minuten Verzögerung macht das. Und geblitzt wird auf der A6 Mannheim Richtung Saarbrücken in Höhe der Grumbachtalbrücke, in Wiebelskirchen im Stauch und in Bliesmengbolchen und Habkirchen, also dazwischen.
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16: Schönen guten Morgen, schönen Donnerstag. Hier ist Michael Friemel.
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Ich habe was Frisches für die Autofahrer auf der A623. Das ist die Strecke Friedrichsthal Richtung Saarbrücken. Zwischen Sülzbach und Dudweiler steht ein defektes Auto. Fahren Sie da vorsichtig und kommen Sie gut zu Ihrem Ziel. 18 nach 8.

0: Postkartengeschichten erzählen wir in den letzten Tagen hier auf SR3 Saarlandwelle. Und da haben so viele Familien so viele besondere Erfahrungen gemacht. Eine ganz besondere hat die Familie Dieringer gemacht in Obertal. Die haben vor knapp 70 Jahren haben die eine Postkarte an Freunde in Belgien geschickt. Also die Vorfahren von der Familie Dieringer. Und diese Postkarte, die ist jetzt kürzlich aufgetaucht bei Kleinanzeigen. Da hat die Familie sie wieder zurückgekauft. Max Zettler ist heute Morgen mit dem Gummimobil nach Obertal in die berühmte Hauptstraße gefahren, in diese Hauptstraße, wo eben diese Geschichte auch spielt. Max, ihr seid mal kurz ein bisschen rausgegangen, um genau diesen Ort auch zu atmen.
1: Richtig, ganz genau. Zu atmen, zu spüren unter den Füßen. Und es ist ein magischer Moment. Ich bin ganz ehrlich. Also jetzt ist natürlich wieder, ich habe gerade noch zu den anderen beiden gesagt, immer wenn ich rausgehe und live schalte und wir gehen live, kommt gar kein Auto. Jetzt nichts los. Gerade eben war hier die Hölle los. Da kommen die LKWs. Da hinten kommt noch einer. Na, mal gucken. Wir stehen auf jeden Fall, gucken auf die Fluchten, wo die Fotos auf der Postkarte drauf sind und wo die früher gemacht wurden. Auf der Postkarte ist dann so ein schönes Auto aus den 50ern drauf. Und eine ganze Allee aus Platanen. Und die Hilli, die hat eine Geschichte zu den Platanen. Hau mal raus.
2: Ja, ganz genau. Meine Schwester war schwanger und ich war acht Jahre alt, musste bei ihr schlafen und die hat Wehe bekommen. Und dann sind wir von dem Ort, wo sie gewohnt hat, bis hier in die Hauptstraße gegangen. Und da standen die Plantane und an ihrer dritten Plantane hat sie eine Wehe bekommen. Und wir waren dann bei uns daheim, vielleicht eine Stunde später, wenn ich auf die Welt komme. Eine Erinnerung an die Plantane hier in der Hauptstraße.
1: Schade, dass die hier nicht mehr stehen. Es steht noch eine alte Linde da. Da kann man sich dann zur Not dann lange dran stellen und die Wehen beenden. Ah, ein paar stehen noch, ja. Ja, okay, wenn du das sagst. Wir können noch kurz zu dem Bild drinnen kommen, was ich vorhin angeteased habe. Das ist das Maikäferregiment in Berlin vor dem Berliner Dom und dem Berliner Stadtpalast. Und da ist auch Hillis Opa, beziehungsweise Ralfs Uropa drauf. Und der Ralf sammelt das alles, der hat das alles zu Hause. Der hat mir auch schon vorhin Geschichten erzählt, dass da kriegt er sich auch manchmal mit der Frau in die Haare, weil er die ganze Zeit irgendwelche Sachen anschleppt. Das ist wie bei mir im Büro. Wieso sammelst du diese Familienandenken, Ralf?
3: Das sind einfach Andenken an die Familie und ich denke, die
1: sind... Kurz, wir lassen kurz Motorrad. Jetzt nochmal.
3: Das sind Andenken an die Familie und ich sammle die, dass das einfach nicht verloren geht und dass nachfolgende Generationen, meine Kinder, auch irgendwelche Erinnerungen an die Vorfahren von mir hatten, von uns.
1: Es gibt halt diese Postkarte aus Belgien eben, über die wir die ganze Zeit reden. Das ist wahrscheinlich, ihr habt keinen Kontakt mehr zu der Familie, aus einer Haushaltsauflösung dann entstanden. Aber umso schöner, dass sie dann jetzt irgendwie wieder bei wem ankommt, der sie schätzt. Danke, dass wir zusammen in Erinnerungen schwelgen durften heute Morgen.
2: Tschüss, Herr Friebel.
0: Tschüss, macht's gut. War schön, euch zu hören. Liebe Grüße nach Obertal.

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6: Eben war es 8:30.
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8: Mit Lisa Krauser, gemoje. Bei der Saban ist schon wieder gestreikt. Gen Dismo aber nur halt Nacht ab 20.03 Uhr und halt moje war der Streik auch wieder vorbei. Es war der insgesamt 13. Lokführerstreik in der Tarifrunde. Von der Saban hält, dass die Bahn halt wählt im Streik, ach, wenn er schon rum ist, nicht normal fahre. Moje wolle die Lokführer außerdem schon nochmal streiken. Gerade sieht es also nicht so aus, als würde die GDL und die Saban da mal zusammenkommen. Die Deutschbahn will, dass ihre Mitarbeiter an der Bahnhof Kameras drin. Für um die 2700 Angestellte soll es Bodycams gen. In der Züge selbst gen Bodycams auch schon benutzt. Seit dem tödlichen Angriff auf Schaffner in der Westpals von einem halben Jahr gibt viel drüber diskutiert, wie es Bahnpersonal besser geschützt gen kann. Vom Saarbrücker Landgericht Kind Neckschwucht Dienst, als Urteilfalle gehe der frühere Geschäftsführer von einem Siersburger Pflegedienst. Die Staatsanwaltschaft werft dem 54-jährigen insgesamt 18 Fälle von Vergewaltigung bzw. sexueller Belästigung vor. Dort davon waren Mitarbeiterinnen und eine Haushälterin betroffen. Der Deutsche Städte- und Gemeindebund fordert besserer Hitzeschutz für Krankenhäuser und Altersheime. Der Präsident, der Spiegler, hat da Rheinisch Post gesagt, es bräuchte vor allem Klimaanlage. Heid und Moje soll es im Saarland nochmal arisch heiß gehen. Und in Sulzbach-Aldewald feiert die hinduistische Gemeinde halt ihr Tempelfest mit einer Bundprozession. Dort gibt es unter anderem Musik gemacht und getanzt. Wie in der Baustelle ist die Prozession dieses Jahr aber ein bisschen kleiner wie sonst. Der Hindu-Tempel in Aldewald ist der größte in der Gegend.
6: Dankeschön, Lisa.
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6: Blauer Himmel, Sonnenschein von früh bis spät. Es wird noch mal heiß, bis zu 37, morgen bis zu 39 Grad. Unser Wetterexperte Tim Steger sagt, das dürfte so die letzte Hitzewelle dieses Jahres sein. Das wird eine ganz spannende Nummer werden.
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6: Gucken wir eben auf die Straße A6 Saarbrücken Richtung Mannheim zwischen Bruchmühlbach-Mieser und Kaiserslautern Einsiedlerhof. 4 Kilometer Stau und eine halbe Stunde dauert es länger. Geblitzt wird unter anderem am Ortseingang von Steinberg, wenn man aus Marschholz kommt. Auf der A6 Mannheim Richtung Saarbrücken in Höhe der Krumbachtalbrücke und in Wiebelskirchen im Stauch. 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
6: 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Hallo, guten Morgen. Hier ist Michael Friemel. Schönen Donnerstag.
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0: Hallo, schönen guten Morgen. Hier ist SR3 um 20 vor 9. Ja, wir fragen uns oft alle die gleichen Dinge. Hier hat sich gerade eben Frank gemeldet.
1: Oh ja, Friemel, hier ist der Frank. Also, der Griech, das kostet dann mit dem Sprit, wird teurer. Jetzt soll es das Wasser sein, wo die Schiffe billiger Beratkinder gehen, das verstehe ich ja, aber es wird immer ein neuer, es wird immer ein neuer Grund gesucht, um die Spritpreise noch weniger zu treiben.
0: Und die sind wahnsinnig hoch geraten.

0: dort einmal die Steuern niedriger sind als bei uns und dort gibt es ja den staatlich Höchstpreis, der da immer festgelegt wird. Also da verhandelt der Staat dann gemeinsam mit den Mineralölkonzernen den Maximalpreis. Bei uns in Deutschland, da bestimmen die Konzerne ja den Preis ganz einfach über den Markt, Angebot und Nachfrage, wie man das so kennt. Dazu kommt eben noch diese unsichere Lage dann, unter anderem mit den Unruhen im Nahen Osten und auch dem Niedrigwasser im Rhein. Und dadurch, dass die Konzerne die Preise ja auch nur einmal am Tag erhöhen dürfen, bei uns in Deutschland, rechnen sie, so sagen zumindest mal die Experten, dann immer auch eine höhere Gewinnmarge mit drauf, wegen diesen Unsicherheiten.
1: Ja, aber René, diese 12-Uhr-Regel, die ist uns ja mal so als das große goldene Ding verkauft worden. Also die sollte es ja eigentlich günstiger machen. Heißt das jetzt plötzlich, dass es die Preise eher nach oben treibt?
0: Ja, das sagt zumindest mal Frank Finkler vom ADAC. Also die Ölkonzerne, die seien dadurch eben nicht mehr so flexibel.
2: Der freie Markt wäre, sofern er dann gegeben ist, immer noch die sinnvollste Lösung für die Benzinpreise. Nur muss hier halt vor allem auch das Bundeskartellamt aktiv werden, sich mehr Transparenz verschaffen, um so auch für die Autofahrer mehr transparent in das ganze Bild zu bekommen.
0: Also auch andere Experten haben schon gesagt, dass die 12-Uhr-Regel da wirklich schwierig ist, dass das auch dafür sorgt, dass die Preise steigen. Um 12 Uhr steigen die auch immer extrem, wenn man das so mitbekommt. Alternativen wären natürlich auch staatliche Höchstpreise wie in Luxemburg, aber die Vorschläge sind in der Politik ja eher abgelehnt worden.
1: Da hat Frank jetzt auch seine Antwort, woran das liegt. Meinst du, es wird noch teurer durch das Niedrigwasser im Rhein?
0: Ja, weil der Sprit ja über die Schiffe und den Rhein dann zu uns auch ins Saarland kommt. Durch das Niedrigwasser können die Schiffe weniger laden. Das heißt, es braucht mehr Schiffe, um den gleichen Sprit eben zu transportieren. Oder es muss eben mehr mit LKWs transportiert werden. So steigen dann die Transportkosten. Und die werden dann einfach an uns Autofahrer an der Zapfsäule umgelegt. Also je länger jetzt das trockene Wetter andauert, desto teurer wird es, kann man sagen.
1: Ja, ich habe schon ewig kein Schiff mehr hier in der Mainzer Straße gesehen.
0: Ich auch nicht.
1: Dankeschön, René. René, mach's gut. Tschüss.

Achtung Autofahrer, SA3 Saarland will mit dem Verkehrshinweis für die A8, und zwar in Fahrtrichtung Saarlouis, zwischen Kreuz Neunkirchen und Neunkirchen-Kohlhof ein defektes Fahrzeug.

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4: 9 Uhr. Bei der Saarbahn ist heute früh wieder gestreikt worden. Die Gewerkschaft GDL hatte dazu aufgerufen, die Arbeit zwischen 3.20 Uhr und 7 Uhr niederzulegen. Obwohl der 13. Streik damit beendet ist, müssen Fahrgäste weiter mit Einschränkungen rechnen. Aus der SR-Nachrichtenredaktion Carina Deves.
5: Wie auch schon in den vergangenen Tagen bietet die Saarbahn einzelne Züge auf einer Teilstrecke an. Sie fahren laut Ersatzfahrplan aber erst wieder ab 12 Uhr ab Brebach und ab 13.16 Uhr wieder ab Saargemünd. Wer in die andere Richtung muss, kann erst wieder ab 12.30 Uhr ab der Haltestelle Siedlerheim fahren. Zusätzlich zu den Zügen bietet die Saarbahn weiterhin Busse an. Die Strecke und den Fahrplan hat das Unternehmen auf seiner Homepage veröffentlicht. Spätestens morgen will die GDL wieder streiken. Es wäre das 14. Mal in der laufenden Tarifrunde. Denkbar ist aber auch, dass die GDL schon heute wieder zum Streik aufruft. Schon vorgestern gab es 2 Streiks an einem Tag.
4: Im Prozess gegen den früheren GIO-Geschäftsführer Welker hat ein Zeuge mögliche Manipulationen bei der Vergabe des Tribünenbaus im Saarbrücker Ludwigsparkstadion bestätigt. Der ehemalige Mitarbeiter des städtischen Gebäudemanagements sagte vor dem Landgericht, dem Stadtrat seien geschönte Zahlen zur Abstimmung vorgelegt worden. Notwendige Arbeiten seien zwar im Angebot aufgeführt, aber mit 0 Euro angesetzt worden. Dadurch sei der vom Stadtrat vorgegebene Kostenrahmen von etwa 5,3 Millionen Euro eingehalten worden. Die komplette Verwaltungsspitze sei über den Vorgang informiert gewesen. Der Präsident des Deutschen Städte- und Gemeindebundes, Spiegler von der SPD, hat den Vorstoß seines Parteikollegen Umweltminister Carsten Schneider begrüßt, wonach künftig auch der Bund für Hitzeschutz zuständig sein soll. Spiegler sagte, wenn Hitzeschutz eine gemeinsame Aufgabe von Bund, Ländern und Kommunen sei, müsse der Bund einen Teil der Kosten übernehmen. Schneider hatte schon gestern angekündigt, die Koordinierung des Hitzeschutzes zu stärken. Dagmar Pepping.
6: Die Zustimmung zur Energiewende ist trotzdem gesunken. Vor 5 Jahren standen fast 7 von 10 dahinter, heute sind es nur noch 6 von 10. Hauptgrund sind wirtschaftliche Sorgen. Gut die Hälfte fürchtet, dass die Klimapolitik die eigenen Finanzen belastet. Die meisten halten den Umstieg auf eine klimafreundliche Heizung oder ein E-Auto ohne staatliche Hilfe für nicht machbar. Kritisch bewerten die Befragten, welches Bild die Bundesregierung bei dem Thema abgibt. Vielen gilt die Energiewendepolitik als unverständlich und bürgerfern. Mehr als die Hälfte vertraut der Bundesregierung in diesem Bereich nicht. An den Zielen hält die Mehrheit dennoch fest. 3 von 4 wollen mehr Strom aus erneuerbaren Energien.
4: Länder im Kriegszustand dürfen in Zukunft den Eurovision Song Contest nicht mehr austragen. Das haben die Veranstalter entschieden. Demnach darf ab sofort auch kein Land den Song Contest ausrichten, wenn eine Situation die Sicherheit des betreffenden Staates oder der unmittelbaren Region beeinträchtige. Hintergrund ist der Streit um die Teilnahme Israels beim ESC. Das Land erreichte im letzten Wettbewerb in Wien, wie auch im Jahr davor, den 2. Platz. Damit schrammte es nur knapp am Sieg und der bisher bestehenden automatischen Berechtigung vorbei, den Contest im Jahr darauf ausrichten zu dürfen. Nach den neuen Regeln wäre das aktuell jetzt nicht mehr möglich. In der Erklärung der ESC-Veranstalter wurde allerdings kein Land explizit genannt. Medienorganisationen haben US-Präsident Trump wegen eines Abo-Angebots auf seine Social-Media-Beiträge verklagt. Trump hatte einen Bezahldienst für die Plattform Truth Social eingeführt. Unternehmen können einen bevorzugten Zugang zu seinen Beiträgen für bis zu $100.000 erwerben. Damit sollen sie Informationen zu wirtschaftlich relevanten Entscheidungen der US-Regierung früher erhalten. Die Kläger werfen Trump Korruption vor. Das Bezahlangebot sei verfassungswidrig, müsse beendet werden. Trump Media, also das Unternehmen hinter der Plattform, sagte, ein schneller Zugang zu Informationen gegen Gebühr sei üblich. Sie werfen den Klägern eine Einschränkung der Meinungsfreiheit vor. Und das waren die Nachrichten mit Christian Koch. 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
7: Die Sonne scheint vom blauen Himmel, es ist sehr trocken und wird sehr heiß heute. 32 bis 37 Grad, morgen noch ein Grad heißer. Am Samstag sind im Lauf des Tages Schauer möglich. Ab Sonntag sind wir unter der 30 Grad Marke.
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7: Ein Autobahnstau, diesmal A6 nach Mannheim zwischen Bruchmühlbach-Miesau und Einsiedlerhof. 4 Kilometer nach einem Unfall dauert es eine halbe Stunde länger. Ansonsten neue Blitzer, Steinberg rein aus Morscholz, Wiebelskirchen im Stauch und zwischen Bliesmengen-Wolchen und Habkirchen. Kommen Sie gut an, genau 9.05 Uhr.
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7: Mit Christian Job und Jake und Elwood Blues, die Blues Brothers. Everybody needs somebody to love. Schönen Donnerstag.

ist es akustisch, wird gefiedelt, dann ist es Bluegrass. Gregory Page und Jason Mraz, right now, not tomorrow. Nicht blue das Gras, nicht grün das Gras, es ist braun das Gras. Und auf der Terrasse ist es heiß wie ein Vulkan. Raffaella Cara und das Original. A fa l'amore comincia tu.

0: Ja, ja, ja. Da du noch ein bisschen an der Gitarre. Geübt wird daheim. 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Am Tag nach der partiellen Sonnenfinsternis. Ich muss sagen, als Zeitzeuge, der von 1999, als es 20 Sekunden stockdunkel war und alle Vögel aufgehört haben zu pfeifen, dachte ich, jo, bei 90%, was sieht man da? Es war dann doch, auch ohne Brille, hatte ich keine, so ein leicht abgedimmtes Licht, so ein bisschen dämmeriger. Und dann ging es nochmal nach oben. Wie war's in Dillingen-Dieflen bei Stefanie Balle?
1: Es war voll, so richtig voll. Ab 18 Uhr hatte die Stadt Dillingen auf den Flugplatz des Segelclubs Dillingen geladen und mehr als 2000 Menschen wollten genau dort die 90-prozentige Sonnenfinsternis sehen. Damit hatte Bürgermeister Christian Finkler nicht gerechnet.
2: Ich bin überwältigt von der Resonanz. Wir hätten nicht gedacht, dass wirklich so viele Besucherinnen und Besucher hier hinkommen. Wir haben Gott sei Dank genügend Brillen.
1: 1000, für die die Grundschüler der Stadt einen Gutschein bekommen hatten und nochmal 1000, die vor Ort kostenlos an die Besucher ausgegeben wurden. Die Warteschlangen für Getränke, Brillen und Würstchen schlängelten sich bis ans Flugfeld. Eine Coverband machte richtig Stimmung. Der 12-jährige Matteo schaut fasziniert Richtung Sonne.
3: Ich kann schon sehen, dass der Mond schon ein kleines Stück über die Sonne ist. Also wie bei einem Kuchen ist da schon ein kleines Stück abgebissen.
1: Ist natürlich nicht so, erklärt Matthias Schmidt vom Astronomieclub Cassiopeia.
4: Der Mond knabbert nicht die Sonne an, das ist auch gar nicht möglich, weil die Sonne 152 Millionen Kilometer von uns weg ist und der Mond nur 450.000 Kilometer.
1: Durch sein Spezialteleskop sieht die 9-jährige Ella sogar noch viel mehr als nur durch die Sophie-Brille.
5: Ich habe die Sonnenflecken leicht gesehen und dahinter ist Rauch aufgestiegen.
1: Protoporanzen, wie der Experte erklärt. Mutter Melanie findet's einfach.
6: Schon sehr interessant, das Phänomen einfach, dass sie so weit voneinander eigentlich entfernt sind und trotzdem der kleine Mond das schafft, die große Sonne zu verdunkeln.
1: Und als es dann tatsächlich soweit ist, nur noch eine kleine Sichel der Sonne ist zu sehen, beeindruckt das die Menschen.
7: Mega gut, ich fand's sehr interessant.
8: Also wunderbar, man konnte fast alles sehen, 90% waren bedeckt.
9: Ja, das Licht ist ganz seltsam, weil man sieht, ne, dass die Sonne halb zu ist, fast komplett. Ein tolles Erlebnis, ja.
1: Bis zur nächsten totalen Sonnenfinsternis dauert es noch. 2081 kommt die. Vorher aber noch zwei kleinere Sonnenfinsternisse bis maximal 50% Sonnenverdeckung. Eine davon schon nächstes Jahr.

Eruption. I can stand the rain, wenn er denn dann mal käme. Bill Champlin ist einer, der bei Chicago gespielt hat. Joseph Williams ist der Sänger von Toto und nebenbei der Sohnemann von John Williams, dem Filmkomponisten. Und Peter Freestad ist ein schwedischer Produzent. Die drei heißen CWF, Champlin, Williams, Freestad. Between the Lines. Schöne Nummer.

0: 1 vor halb 10.
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0: Luisa Oberhauser.
2: Saarbahnstreik am Morgen beendet. Wie die Lokführergewerkschaft GDL dem SR mitteilte, wurde von 3.20 Uhr bis 7 Uhr gestreikt. Die S1 fährt aber nicht regulär. Das Ersatzkonzept der Saarbahn bleibt bestehen. Spätestens morgen wird die GDL wieder streiken. Zuständigkeit beim Hitzeschutz. Der Präsident des Deutschen Städte- und Gemeindebundes, Spiegler, unterstützt den Vorschlag von Bundesumweltminister Schneider, wonach künftig auch der Bund für Hitzeschutz zuständig sein soll. Schneider will eine Grundgesetzänderung für den Hitzeschutz ins Kabinett einbringen. Prozess gegen Pflegedienstleiter. Vor dem Landgericht Saarbrücken wird am kommenden Dienstag das Urteil erwartet. Die Staatsanwaltschaft wirft dem früheren Geschäftsführer eines Siersburger Pflegedienstes 18 Fälle von Vergewaltigung bzw. sexueller Belästigung vor. Und Trump verklagt. Medienorganisationen gehen gerichtlich gegen den US-Präsidenten vor, weil er einen Bezahldienst für Unternehmen für seine Social-Media-Plattform Truth Social eingeführt hat. Die Ankläger werfen Trump Korruption vor. Das Bezahlangebot sei verfassungswidrig und müsse beendet werden.
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0: Sonne scheint vom blauen Himmel, es ist sehr trocken und sehr heiß. 32 bis 37 Grad heute Nachmittag. Ups.
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0: Im Wetterbett war es zu heiß und auf der A6 Richtung Mannheim Stauz zwischen Bruchmühlbach-Miesau und Einsiedlerhof nach einem Unfall. Dauert 10 Minuten länger. Blitzer haben Sie gesehen, Steinberg-Rheinaus-Morscholz in Wiebelskirchen im Stauch und zwischen Bliesmengen-Wolchen und Habkirchen.
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0: 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Am Donnerstag mit Christian Jupp. Das hier ist Fetzig, Dan Hartman und Relight My Fire.

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1: Ein Vogel hat Konrad Adenauer auf den Kopf geschissen. Und ich kann nicht anders. Ich nehme ein Taschentuch, mache es nass mit Wasser aus meiner Trinkflasche und wisch ihm den Dreck von der Stirn. Denn der Ort, an dem ich stehe, der macht mich ehrfürchtig und dankbar. Es ist das ehemalige Wohnhaus von Robert Schumann, dem französischen Politiker. Das Haus in der Nähe von Metz ist heute ein Museum. Und davor, auf der anderen Straßenseite, steht eine Figurengruppe. 4 Personen, lebensgroß. Robert Schumann war 1950 Außenminister in Frankreich. Konrad Adenauer, deutscher Bundeskanzler. Alcide de Gasperi, Ministerpräsident in Italien. Und als letzten der Unternehmer Jean Monnet. Sie gelten als die Gründerväter Europas. Sie dachten darüber nach, wie man dem zerrissenen Kontinent nach dem Zweiten Weltkrieg den Frieden sichern könnte. Und sie entwickelten die Idee einer Wirtschaftsunion. Dass daraus die EU mit ihren heute 27 Mitgliedstaaten werden würde, konnten sie sich wohl im Traum nicht vorstellen. Und wer heute über die EU und ihre Bürokratie schimpft, in ihr den Sündenbock für alles findet, was nicht rund läuft oder sogar über Austritt nachdenkt, der sollte erst mal hierher kommen und den Geist kennenlernen, aus dem die Idee Europa geboren wurde. Und lernen von den 4 überzeugten Demokraten, die übrigens auch überzeugte Christen waren, die hier als Denkmal stehen. Und dann lassen Sie sich Europa bitte nicht madig machen, denn Europa ist vor allen anderen die größte Friedensbewegung in der Geschichte der Menschheit. Daran zu erinnern, ist leider im Jahr 2026 wichtiger denn je. Und auch darum habe ich Konrad Adenauer die Stirn sauber gemacht.

Love, Love, Love. Die New Seekers bei SR3 am Donnerstagvormittag. Man muss sich leider mal so vor Augen führen, die großen Superstars haben ihre Zeit gehabt und solange sie noch da sind, muss man es nutzen, weil es geht nicht mehr ewig. Sir Rod Stewart musste jetzt ein Stent gesetzt bekommen und hat für 4 Wochen Konzertverbot, Absage. Auch Barry Manilow hat bei seiner Tournee neulich kurz, also wenige Minuten vor Showstart, selbige abgesagt, aus unvorhergesehenen Gründen. Der Mann ist auch über 80, hat eine Krebsdiagnose überstanden und ist, ja, wackelig kann man nicht sagen, aber er ist auf der Bühne. Aber Barry Manilow hat noch eine tolle Platte hingelegt jetzt diesen Sommer. Sunshine, aktuelle Single.

Mit Schnipp und Sonnenschein. Und wenn sie weg ist, kommen die Sterne raus. Gleich Hubert K., aber noch aus der Verkehrsredaktion. Die A8 Richtung Saarlouis, die Einfahrt Heusweiler. Eine nicht gesicherte Unfallstelle. Fahren Sie vorsichtig, kommen Sie gut an. Und jetzt der Hupsi.

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4: 10 Uhr. Bei der Saarbahn ist heute früh wieder gestreikt worden. Die Lokführergewerkschaft GDL hatte dazu aufgerufen, die Arbeit zwischen 3.20 Uhr und 7 Uhr niederzulegen. Obwohl der Streik damit vorerst beendet ist, müssen Fahrgäste weiter mit Einschränkungen rechnen. Die Saarbahn bietet weiter Busse als Ersatz an. Zusätzlich fahren auf einer Teilstrecke einzelne Züge. Die Fahrpläne hat das Unternehmen auf seiner Homepage veröffentlicht. Spätestens morgen will die GDL wieder streiken. Es wäre dann das 14. Mal in der laufenden Tarifrunde. Die Molkerei Hochwald schließt ihren Standort in Kaiserslautern. Wie der SWR berichtet, fallen dadurch im September rund 80 Arbeitsplätze weg. Für SR-Info Nadine Lindacher.
5: Der Standort ist nicht mehr rentabel, erklärt eine Unternehmenssprecherin von Hochwald. Die Anlage in Kaiserslautern hatte zuletzt hauptsächlich den chinesischen Markt bedient. Die Absätze dort schwankten aber stark und seien zuletzt zurückgegangen. Laut der Unternehmenssprecherin hat es Übernahmeangebote an Angestellte gegeben, um an einem der anderen Standorte arbeiten zu können. Für wie viele Mitarbeiter das aber in Frage kommt, sei noch nicht klar. Der Sozialplan werde gerade erst verhandelt. Was mit dem Gelände mitten im Gewerbegebiet in Kaiserslautern passieren soll, ist noch nicht geklärt.
4: Die Zahl der Kindeswohlgefährdungen in Deutschland ist auf einem neuen Höchststand. 2025 meldeten die Jugendämter laut Statistischem Bundesamt fast 80.000 Fälle. Dabei geht es etwa um Vernachlässigung, körperliche oder psychische Gewalt. Insgesamt wurden im letzten Jahr 10% mehr Fälle gemeldet als noch im Jahr zuvor. Seit Beginn der Zählung 2012 hat sich die Zahl sogar verdoppelt. In 3/4 der Fälle ging die Gefährdung laut Statistikamt ausschließlich oder hauptsächlich von Mutter oder Vater aus. Deutschland muss mehr für den Hitzeschutz tun. Das fordert der Präsident des Deutschen Städte- und Gemeindebundes, Spiegler. Unter anderem sollen Krankenhäuser flächendeckend mit Klimaanlagen ausgestattet werden. Er unterstützt auch den Vorstoß seines SPD-Parteikollegen, Bundesumweltminister Schneider. Der möchte, dass der Bund künftig den Hitzeschutz in Kommunen und Ländern koordiniert und hat das im ARD-Morgenmagazin erklärt. Dagmar Pepping.
6: Schneider bekräftigte zudem seine Forderung, für den Hitzeschutz das Grundgesetz zu ändern. Dadurch würde der Umgang mit Hitzephasen zu einer gemeinsamen Aufgabe von Bund, Ländern und Gemeinden. Sie könnten sich dadurch die Kosten teilen. Bislang darf der Bund Maßnahmen nicht finanzieren, um Städte an den Klimawandel anzupassen, etwa durch schattige Plätze mit Bäumen. Die Union, der Koalitionspartner von Schneiders SPD, sieht eine Grundgesetzänderung skeptisch. Der Umweltminister will seinen Vorschlag dennoch ins Kabinett bringen und verweist auf die große Unterstützung seiner Partei.
4: In Deutschland haben vor allem junge Leute befristete Jobs. Nach neuen Zahlen des Statistischen Bundesamtes lag der Anteil bei den 15- bis 25-Jährigen letztes Jahr bei mehr als 18%. Im Vergleich zu allen Beschäftigten ist das mehr als das Dreifache. Generell geht der Anteil von Arbeitsstellen auf Zeit seit Jahren in Deutschland leicht zurück. Letztes Jahr hatten laut Statistik rund 6,4 Millionen Frauen und Männer befristete Stellen. In Sulzbach-Altenwald feiert die hinduistische Gemeinde heute ihr Tempelfest mit einer farbenfrohen Prozession. Dabei tragen mehrere hundert gläubige Figuren durch die Straßen, spielen Musik und tanzen für ihre Tempelgöttin. Wegen einer Baustelle in der Sulzbach-Talstraße fällt die Prozession diesmal kleiner aus als in den letzten Jahren. Statt mehrerer Wagen wird nur ein Umzugswagen durch die Straßen ziehen, begleitet von der Polizei. Der Hindu-Tempel in Altenwald zählt zu den ersten seiner Art in ganz Deutschland und ist der größte im Südwesten. Und das waren die Nachrichten mit Christian Koch. 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
7: Sonne scheint, blauer Himmel, es ist sehr trocken und sehr heiß. 32 bis 37 Grad heute Nachmittag, morgen noch ein Grad heißer. Am Samstag im Lauf des Tages sind Schauer möglich und ab Sonntag sind wir unter der 30 Grad Marke.
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7: A6 Richtung Mannheim, zwischen Fechingen und St. Ingbert West an der Fechinger Talbrücke eine Plane, links. Die A8 Richtung Saarlouis, Einfahrt Heusweiler, eine nicht abgesicherte Unfallstelle und noch Blitzerlein zwischen Bliesmengen-Bolchen und Habkirchen in Wiebelskirchen im Stauch und Steinberg-Rhein aus Morscholz. Kommen Sie gut an. 10 Uhr, gleich 5.
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7: Am Donnerstagvormittag mit Christian Job, 50 Jahre Kottan ermittelt und ein tolles Live-Album von Sting. Das haben wir in dieser halben Stunde. Das hier ist Linda Ronstadt.

0: was, das bleibt.
1: Und um 10.10 Uhr ist die Zeit für Klatschmarsch.
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1: Mal ein Sting-Live-Album. Gibt's schon ein paar Mal, aber immer anders, immer cooler. Und jetzt, das heißt The Night Watch. Nachts im Museum, wenn man so will. Live im Rijksmuseum in Amsterdam. Da, wo Rembrandt hängt. Und da ist Sting mit 2 akustischen Gitarren im Foyer aufgetreten und hat seine großen Hits aufgeführt. Und in so einem Foyer, so einem Museum, ne, gibt die Stimme noch mal so einen schönen Hall in die Gänge und überhaupt. Und das klingt klasse. Shape of My Heart.

0: 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Der Vormittag am Donnerstag, es gibt Krimis. Und in Österreich sind die immer ein bisschen schräg. Der Humor ist oft schwarz, die Ermittler noch cooler und hartgesottener als in anderen Städten. Vor genau 50 Jahren ist eine völlig abgedrehte und alberne Krimiserie aus Wien im Fernsehen gestartet. Da war der Kriminalfall eher unwichtig und es gab massenweise lustige Sprüche und wunderbare Oldies als Filmmusik. Kottan ermittelt gibt's immer noch als DVD oder bei Stream im Amazon-Fernsehen und ich habe meine Fan-Hommage gedengelt.
1: Before we begin, thank you. Thank you and thank you. Thank you.
0: Ein knarziges Dankeschön, bevor es überhaupt losgeht in der Schwarzblende, mündet auf Platte in Millionär von Dr. Hook. Regisseur Peter Patzak hat dem Kottan-Krimi-Quatsch stets einen exzellent ausgefallenen Oldie-Soundtrack verpasst. Nichts Abgedudeltes. Für Musikfans herrliche Neuentdeckungen, die Kottans Kapelle auch gern zum Vollplayback bei einer Polizeiparty zum Besten gibt.
2: Herr Präsident, ich habe eine Hand gefunden.
3: Wo? Tot?
2: Im Bahnhof Heiligenstadt.
3: Liegt da noch mehr?
2: Na.
3: Wir kommen sofort.
4: I wanna hold your hand.
0: Major Adolf Kottan, der heute mit fast 79 immer noch aktive Kabarettist Lukas Resetaritz, schlitzohrig, plan und leicht lustlos unter dem Gestöhne des durchgeknallten Helmut Weinzierl als Polizeipräsident. Ermittelt vom Rotlichtgewerbe bis ins Bandenmilieu, wie Schimanski, nur ohne einen Hauch von Engagement, liefert sich absurde Dialoge mit der TV-Ansagerin Chris Lohner, die durch die Glotze die vierte Wand durchbricht.
5: Meine Damen und Herren, FS1 hat nun das Programm beendet. Ich verabschiede mich von Ihnen und wünsche Ihnen eine gute Nacht. Psst. Meine Damen und Herren, außer Programm bringen wir Ihnen nun die Revue Erotique live aus dem Crazy Horse in Paris. Das wird euch so passen.
0: Überhaupt lebt jede Kottan-Folge von den Running Gags wie die Autotür. Beim Öffnen fällt aus dem toten Winkel entweder ein Radfahrer drüber oder ein anderer Wagen reißt alles ab. Es gibt einen Sandler, Penner, der stets über die Leichen fällt und den lebenden Zeitgenossen irgendwann entgegenruft, Gängersweg, wohin sterben? Der Fall ist fast unwichtig. Kurz vorm Finale findet sich schon eine Lösung. Ruckzuck.
6: Hier spricht ein Tonband. Wenn Sie eine Nachricht hinterlassen wollen, haben Sie 30 Sekunden Zeit. Sprechen Sie jetzt.
0: Bei Kottan ist nichts ernst gemeint und doch hat alles oft Tiefe. Walter Davi spielt den Kommissarkollegen Schremser. Davi hatte im Zweiten Weltkrieg ein Bein verloren und gibt so wunderbar uneitel und lustig den coolen Kriminaler mit zwei Krücken. Inklusion, ohne es so zu nennen. Wie der zweite depperte Sidekick Schrammel, Kurt Tichy, auch ein Max-Reinhardt-Seminar-Absolvent und zu Lebzeiten am Burgtheater aktiv. Gutes Blödeln braucht absolute Profis.
7: Aber der Schrammel...
8: Lassen Sie mich mit dem Schrammel in Frieden!
9: Den Schrammel können Sie sich in

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2: Saban-Streik vorbei. Wie die Lokführergewerkschaft GDL dem SR mitteilte, hatte der Streik um 3.20 Uhr begonnen und wurde schon um 7 Uhr wieder beendet. Die S1 fährt aber nicht regulär. Das Ersatzkonzept der Saban bleibt bestehen. Hochwaldmolkerei schließt Standort in Kaiserslautern. Laut SWR fallen dadurch im September rund 80 Arbeitsplätze weg. Eine Hochwaldsprecherin sagte, der Standort sei nicht mehr rentabel. Ein Sozialplan für die Mitarbeiter werde verhandelt. Neuer Höchststand bei Kindeswohlgefährdungen. 2025 meldeten die Jugendämter fast 80.000 Fälle. Dabei geht es etwa um Vernachlässigung, körperliche oder psychische Gewalt, meist von Mutter oder Vater. Seit Beginn der Zählung 2012 hat sich die Zahl verdoppelt. Und Tempelfest in Sulzbach-Altenwald. Die hinduistische Gemeinde feiert ihre Tempelgöttin mit einer farbenfrohen Prozession. Der Hindu-Tempel in Altenwald zählt zu den ersten seiner Art in Deutschland.
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0: Sonne scheint, blauer Himmel. Es ist sehr trocken und sehr heiß heute Nachmittag. 32 bis 37 Grad.
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0: Gerade nur Blitzer im Verkehrsservice in Steinberg, wenn es aus Morscholz reingeht, auf der A6 nach Saarbrücken an der Krumbachtalbrücke und in Wiebelskirchen im Stauch. Kommen Sie gut an.
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0: Mit Christian Job und hier streichen sich wunderbare Geigen rein. Und bei den Honey Drippers sang kein geringerer als Robert Plant von Led Zeppelin, Sea of Love. Am Donnerstagvormittag.

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Vorsicht, die A1 Richtung Saarbrücken zwischen Hasborn und Tholey. Ein totes Tier an der Autobahn. Fahren Sie vorsichtig, kommen Sie gut an. Das hier sind Tony Bennett und Lady Gaga und eine riesen Big Band. The Lady is a Tramp.

Das waren Sixpence None the Richer. Ja, es gibt auch komische Bandnamen. Die hier kannte jeder. Das waren die 70er. Eine Boyband und Riesenhits, die Bay City Rollers. Give a little love.

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14: 11 Uhr. In Deutschland ist die Zahl der Kindswohlgefährdungen zum vierten Mal in Folge auf einen neuen Höchststand gestiegen. Das geht aus Zahlen des Statistischen Bundesamtes hervor. Für SR Info Ursula Mayer.
15: In Deutschland werden immer mehr Kinder und Jugendliche vernachlässigt oder misshandelt. Demnach war letztes Jahr das Wohl von rund 79.800 Kindern und Jugendlichen in Gefahr. Das war 10% mehr als im Jahr davor und ein weiterer Rekord. Nach Angaben der Statistiker war mehr als die Hälfte der betroffenen Kinder höchstens 8 Jahre alt, viele sogar deutlich jünger. Die meisten wuchsen bei ihren Eltern auf oder zumindest bei einem Elternteil. Und in den überwiegenden Fällen waren es auch die Mütter oder Väter, die ihre eigenen Kinder schlecht behandelten. Besonders häufig stellten die Behörden Vernachlässigungen fest und gingen auch Hinweisen auf psychische oder körperliche Misshandlungen sowie sexuelle Gewalt nach.
14: Wegen des Niedrigwassers in der Donau muss Rumänien auch den letzten Atomreaktor des Landes abschalten. Dabei handelt es sich um den zweiten Block im Atomkraftwerk Cernavoda. Der erste Block des Meilers ist bereits seit Ende Juli wegen fehlenden Kühlwassers vom Netz. Die beiden Reaktoren mit einer Leistung von jeweils rund 700 Megawatt decken zusammen ein Fünftel des rumänischen Strombedarfs. Die Regierung hat deswegen für den gesamten Monat einen Energienotstand ausgerufen und ein Braunkohlekraftwerk wieder in Betrieb genommen. Die meisten Deutschen stehen zum Klimaschutz, aber die Unterstützung für die staatlichen Maßnahmen wird geringer. Eine neue Bertelsmann-Studie zeigt, dass sich 4 von 5 Deutschen Sorgen über den Klimawandel machen. Mischa Dallmann für SR Info.
16: Die Zustimmung zur Energiewende ist trotzdem gesunken. Vor 5 Jahren standen fast 7 von 10 dahinter, heute sind es nur noch 6 von 10. Hauptgrund sind wirtschaftliche Sorgen. Gut die Hälfte fürchtet, dass die Klimapolitik die eigenen Finanzen belastet. Die meisten halten den Umstieg auf eine klimafreundliche Heizung oder ein E-Auto ohne staatliche Hilfe für nicht machbar. Kritisch bewerten die Befragten, welches Bild die Bundesregierung bei dem Thema abgibt. Vielen gilt die Energiewendepolitik als unverständlich und bürgerfern. Mehr als die Hälfte vertraut der Bundesregierung in diesem Bereich nicht. An den Zielen hält die Mehrheit dennoch fest. 3 von 4 wollen mehr Strom aus erneuerbaren Energien.
14: Bei der Saarbahn ist heute früh wieder gestreikt worden. Die Lokführergewerkschaft GDL hatte dazu aufgerufen, die Arbeit zwischen 3.20 Uhr und 7 Uhr niederzulegen. Obwohl der Streik damit vorerst beendet ist, müssen Fahrgäste weiter mit Einschränkungen rechnen. Die Saarbahn bietet weiter Busse als Ersatz an. Zusätzlich fahren auf einer Teilstrecke einzelne Züge. Die Fahrpläne hat das Unternehmen auf seiner Homepage veröffentlicht. Spätestens morgen will die GDL wieder streiken. Es wäre das 14. Mal in der laufenden Tarifrunde. In Kaiserslautern schließt die Molkerei Hochwald ihren Standort. Wie der SWR berichtet, fallen dadurch im September rund 80 Arbeitsplätze weg. Laut dem Unternehmen sei der Standort nicht mehr rentabel. Die Anlage habe zuletzt hauptsächlich den chinesischen Markt bedient. Dort seien die Absätze aber zuletzt zurückgegangen. Nach dem Bericht wird der Standort in zwei Schritten geschlossen. Der Hauptteil schließt im September. Die Milchannahmestelle soll mit 5 bis 10 Mitarbeitern bis Ende des Jahres weiterbetrieben werden. Im kommenden Jahr findet das Finale des Eurovision Song Contest in der bulgarischen Schwarzmeerstadt Burgas statt. Das gab das bulgarische nationale Fernsehen bekannt. Im Rennen um den Veranstaltungsort habe sich Burgas gegen die Hauptstadt Sofia durchgesetzt. Das ESC-Finale ist für den 15. Mai geplant. Und das waren die Nachrichten mit Jonathan Janoschka. 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
8: Sonne scheint, blauer Himmel, es ist sehr trocken und sehr heiß. 32 bis 37 Grad, morgen noch ein Grad heißer. Samstag im Laufe des Tages sind Schauer möglich. Und ab Sonntag sollten wir unter der 30 Grad Marke sein, vorerst.
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8: A620 Richtung Saarlouis zwischen Wattgassen und Ennsdorf, eine nicht gesicherte Unfallstelle. Ein totes Tier auf der A1 Richtung Saarbrücken zwischen Hasborn und Tholey. Und wir haben noch aktuelle Blitzer. Dillingen, die Paulinenstraße, Steinberg rein aus Morscholz und auf der A6 Richtung Saarbrücken an der Grumbachtalbrücke. Kommen Sie gut an. 11.04 Uhr.
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8: Es ist Donnerstag. Im Studio ist Christian Job und jetzt singt Gilbert O'Sullivan.

Dein Begleiter, Les Aldin, er dengelt am Jubiläumsalbum. 25 Jahre auf der Bühne und die großen Hits werden alle neu. Der Begleiter von Peter Maffay ist grün und klein und heißt Tabaluga. Und Peter kommt nicht, aber Tabaluga gibt's in Homburg am Wochenende. Gleich unser Thema.

0: Lara Fabien mit schönen Geigen und Fleur à la Bouche. Blume im Mund. Komm mal, helfen. Tabaluga ist ein Klassiker mit Peter Maffay und als Musical selten zu erleben, als Riesenshows, aber jetzt auf dem Christian-Weber-Platz in Homburg am Sonntag. Tabaluga, es lebe die Freundschaft als Open Air und der Eintritt kostet nur 5 Euro. Ich sag's gleich, Peter kommt nicht. Es ist das Ensemble vom Querschieder Theaterverein. Einzigart. Und das Ensemble hat 150 Mitglieder. Und die haben die letzten beiden Jahre schon Tabaluga gespielt. Robin Schmelzert ist der Vorsitzende des Vereins und erzählt, wie es dazu kam.
1: Die künstlerische Leitung hat sich damals sehr, sehr intensiv Gedanken drüber gemacht. Wo können wir alle Generationen unseres Vereins denn in einem Projekt integrieren? Wo können wir die Einzi-Minis, also die Kleinsten, die in der künstlerischen Früherziehung gerade so die ersten kreativen Grundlagen lernen, genauso mit einbinden wie unsere erwachsenen Spieler und unsere Sänger. Und da kam dann der Gedanke, die Freundschaft leben zu lassen und Tabaluga zum Leben zu erwecken.
0: So, und das passiert jetzt. Ein letztes Mal in Homburg am Sonntag, dann ist Schluss. In der Musical-Welt heißt das Dernier, aber Einzigart plant schon die nächsten Projekte.
1: Ja, also wir sind jetzt gerade in die neue Spielzeit gestartet, 2026/27. Wir planen unsere Spielzeiten immer 2 Jahre und im November werden wir eine neue Produktion auf die Bühne bringen, eine Schlagernacht in einer Halle. Wir haben also eine 360-Grad-Bühne, wird sehr, sehr spannende Show und dann 2027 wird unsere bisher ja größte Produktion im Sinne des vorherigen Aufwands auf die Bühne kommen, denn wir schreiben zurzeit ein eigenes Musical. Unser künstlerischer Leiter Samuel Josch Koch und einer unserer musikalischen Leiter Jan Paulus haben ein ganz eigenes Musical geschrieben, eine sehr berührende Geschichte. Der Titel ist Ein ganzes Leben und das wird eine sehr, sehr emotionale und mitreißende Geschichte sein, die wir im Herbst 27 Uhr aufführen werden.
0: Da sind wir dabei, da sind wir gespannt. Jetzt am Sonntag die letzte Tabaluga-Show. Ganz wenige Tickets für den Christian-Weber-Platz in Homburg soll es noch geben. Um 17 Uhr geht's los. Und jetzt ein super Tabaluga-Lied. Mir gefällt am besten Nesaya. Manchmal nennt man es auch, ich wollte nie erwachsen sein. In unserem System haben wir 11 Versionen und ich finde diese ganz toll. 10 Jahre alt, Peter Maffay und der große Mario Adorf. Nesaya.
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Achtung, Warnmeldung, A6 Saarbrücken-Mannheim zwischen Kaiserslautern Ost und Enkenbach-Alsenborn. Ein Falschfahrer, rechtsfahren, nicht überholen. Falschfahrer auf der A6 zwischen Kaiserslautern Ost und Enkenbach-Alsenborn.

0: Genau 11:30.
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0: Du Wittekind.
2: Neuer Höchststand bei Kindeswohlgefährdungen. Vergangenes Jahr meldeten die Jugendämter fast 80.000 Fälle. Dabei geht es etwa um Vernachlässigung, körperliche oder psychische Gewalt, meist von Mutter oder Vater. Seit Beginn der Zählung 2012 hat sich die Zahl verdoppelt. Rumänien muss AKW wegen Niedrigwasser abschalten. Damit sind jetzt die beiden einzigen Reaktoren des Landes wegen mangelnden Kühlwassers heruntergefahren. Die Regierung hat für den gesamten Monat August einen Energienotstand ausgerufen und ein Braunkohlekraftwerk wieder in Betrieb genommen. Saarbahnstreik vorbei. Wie die Lokführergewerkschaft GDL dem SR mitteilte, hatte der Streik um 3.20 Uhr begonnen und wurde um 7 Uhr wieder beendet. Die S1 fährt aber nicht regulär. Das Ersatzkonzept der Saarbahn bleibt bestehen. Und Hochwaldmolkerei schließt Standort in Kaiserslautern. Wie der SWR berichtet, fallen dadurch im September rund 80 Arbeitsplätze weg. Zur Begründung hieß es, der Standort sei nicht mehr rentabel. Die Anlage habe zuletzt hauptsächlich den chinesischen Markt bedient.
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0: Die Sonne scheint vom blauen Himmel, sehr trocken, sehr heiß, 32 bis 37 Grad und morgen noch eins drauf.
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0: Immer noch Vorsicht, Falschfahrer auf der A6 Saarbrücken Mannheim zwischen Kaiserslautern Ost und Enkenbach-Alsenborn. A1 Richtung Saarbrücken in Höhe Mehring brennt ein Auto und wir haben noch Blitzermeldungen Dillingen, die Paulinenstraße, Steinberg-Rhein aus Morscholz und in Wiebelskirchen im Stauch. Kommen Sie gut an.
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0: Es ist Donnerstag. Im Studio ist Christian Jobe.

Eric Clapton, It's in the way that you use it. Und am Schlagzeug Phil Collins, der es auch produziert hat. Das ist im Musikgeschäft unter Freunden wie bei uns auch. Also sozusagen ein hitparadenfähiges Country-Bermuda-Bohrmaschinenleihe.

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Du, das war so hammermäßig in den 80ern, als die ersten Elektronikschlagzeuge kamen. So in allen Farben, so wabenförmig und haben sich genauso gespielt wie die akustischen, aber hatten eben diese wunderbaren Sounds von Real Life, Send Me an Angel. So, jetzt nochmal über alle E-Trommeln drüber. Und wir ziehen heute Abend aufs Dach mit Sunrise. Gleich kommt Simin Sadeghi mit der SR3-Region am Mittag. Im Studio war Christian Job. Sometimes.

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7: 12 Uhr. Wegen des Niedrigwassers in der Donau muss Rumänien auch den letzten Atomreaktor des Landes abschalten. Dabei handelt es sich um das Atomkraftwerk Cernavoda. Für SR Info Silke Hane.
8: Das Kraftwerk deckt normalerweise 20% des rumänischen Strombedarfs. Um den Ausfall auszugleichen, wird ein altes Braunkohlekraftwerk wieder in Betrieb genommen. Außerdem muss wohl auch mehr Strom importiert werden. Bisher war noch ein Reaktor in Cernavoda gelaufen. Das Land hatte versucht, diesen mit ungewöhnlichen Maßnahmen in Betrieb zu halten. In der Donau wurden kürzlich mit Steinen beladene Lastkähne versenkt, um mehr Wasser zum Kraftwerk zu leiten. Zuvor hatte die Armee einen Felsen gesprengt, ebenfalls um mehr Wasser zum großen Donauarm hinzuleiten. Dadurch konnte der Betrieb des zweiten Reaktors um ein paar Tage verlängert werden.
7: In der Nacht hat Russland das Gebiet um den größten ukrainischen Donauhafen Ismail angegriffen. Die Behörden berichten über Schäden und ausgebrochene Brände. Der Hafen ist ein wichtiger Umschlagplatz für Getreide und Rohstoffe. Unterdessen hat die Ukraine erneut eine russische Ölraffinerie und ein Lager des Versandhändlers Wildberries angegriffen. Dabei wurden offenbar beide Gebäude von Drohnen in Brand gesetzt. Immer mehr Kinder und Jugendliche in Deutschland sind von Gewalt und Vernachlässigung betroffen. Das geht aus Zahlen des Statistischen Bundesamtes hervor. Demnach stellten die Jugendämter im vergangenen Jahr fast 80.000 Fälle von Kindeswohlgefährdung fest. Das waren 7.000 Fälle mehr als im Jahr davor. Dabei habe es sich etwa um Vernachlässigung, psychische, körperliche oder sexuelle Gewalt gehandelt. Über die Hälfte der betroffenen Kinder war höchstens 8 Jahre alt. Am 65. Jahrestag des Mauerbaus ist in Berlin an die Opfer der deutschen Teilung erinnert worden. An der zentralen Gedenkfeier in der Bernauer Straße in Berlin-Mitte nahmen rund 120 Gäste teil, darunter auch Bundestagspräsidentin Klöckner. In ihrer Rede rief sie dazu auf, die Erfahrungen der Ostdeutschen nach der Wiedervereinigung ernst zu nehmen. Kulturstaatsminister Weimar warnte bei der Gedenkveranstaltung davor, das SED-Regime zu verharmlosen. An der ab 13. August 1961 gebauten Berliner Mauer wurden mindestens 140 Menschen bei Fluchtversuchen getötet. Amnesty International hat die Bundesregierung aufgefordert, Abschiebungen nach Afghanistan zu beenden. Die Menschenrechtsorganisation pocht auch darauf, dass Deutschland seine Aufnahmezusagen für Afghanen einhält. Noch immer warteten rund 600 Betroffene auf ihre zugesagte Einreise nach Deutschland. In den 5 Jahren, in denen die Taliban in dem Land wieder die Macht übernommen haben, habe sich die Menschenrechtslage dramatisch verschlechtert. Die Molkerei Hochwald schließt ihren Standort in Kaiserslautern. Wie der SWR berichtet, fallen dadurch im September rund 80 Arbeitsplätze weg. Für SR Info Nadine Lindacher.
9: Der Standort ist nicht mehr rentabel, erklärt eine Unternehmenssprecherin von Hochwald. Die Anlage in Kaiserslautern hatte zuletzt hauptsächlich den chinesischen Markt bedient. Die Absätze dort schwankten aber stark und seien zuletzt zurückgegangen. Laut der Unternehmenssprecherin hat es Übernahmeangebote an Angestellte gegeben, um an einem der anderen Standorte arbeiten zu können. Für wie viele Mitarbeiter das aber in Frage kommt, sei noch nicht klar. Der Sozialplan werde gerade erst verhandelt. Was mit dem Gelände mitten im Gewerbegebiet in Kaiserslautern passieren soll, ist noch nicht geklärt.
7: Im Prozess gegen den früheren GIO-Geschäftsführer Welker hat ein Zeuge mögliche Manipulationen im Zusammenhang mit dem Saarbrücker Ludwigsparkstadion bestätigt. Der ehemalige Mitarbeiter des städtischen Gebäudemanagements sagte vor dem Landgericht, dem Saarbrücker Stadtrat seien bei der Vergabe zum Tribünenbau geschönte Zahlen vorgelegt worden. Notwendige Arbeiten seien zwar im Angebot aufgeführt, aber mit 0 Euro angesetzt worden. Dadurch sei der vom Stadtrat vorgegebene Kostenrahmen von rund 5,3 Millionen Euro eingehalten worden. Nach Angaben des Zeugen war die Verwaltungsspitze über den Vorgang informiert gewesen. Und das waren die Nachrichten mit Jonathan Janoschka. 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
11: Heute haben wir wieder viel Sonne. Es ist heiß und trocken bei 32 bis 37 Grad. Die Nacht wird teilweise tropisch bei uns. Teilweise kühlt es aber auch ab 21 bis 12 Grad über das ganze Saarland verteilt. Morgen nochmal heißer, 35 bis 38 Grad. Ab Sonntag wird es kühler.
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11: Wir können eine Warnung geben von der A6 Saarbrücken Richtung Mannheim. Die Gefahr durch einen Falschfahrer zwischen Kaiserslautern Ost und Enkenbach-Alsenborn besteht nicht mehr. Und wir haben Blitzer. Danke fürs Melden. In Dillingen in der Paulinenstraße am Ortsausgang von Steinberg, wenn Sie aus Morscholz unterwegs sind. Auf der A6 Mannheim Richtung Saarbrücken in Höhe Grumbach-Talbrücke. Und noch ein Blitzer zwischen Bliesmengenbeuchen und Habkirchen. Gute Fahrt!
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11: Mit Simin Sadeghi, hallo. Eine Wasserstoffpipeline durch den eigenen Garten. Von dieser Idee sind einige Bürger in Wallerfang gar nicht begeistert. Die Pipeline soll von Frankreich nach Dillingen zur Hütte führen. Gestern gab es die letzte Infoveranstaltung für dieses, sagen wir mal, Mammutprojekt. Dort sollten die letzten Fragen geklärt werden, aber...
12: Ich weiß nicht, was Wasserstoff ist. Die Bedenken sind noch nicht ganz ausgeräumt, so sehe ich das.
13: Wir sind informiert worden, nur wissen wir halt wirklich noch nicht genau, was gemacht wird. Wir haben da oben, haben wir privat was angelegt in diesem Areal drin. Naja gut, das wird halt so sein.
11: Ja, wir hören gleich mal genauer nach.
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0: Cats. So heißt die Band. Kennen Sie? Let's Dance auf SR3. Ja, das wird ein Mammutprojekt, das schon in wenigen Wochen starten soll. Die Wasserstoffpipeline von Leidingen in Frankreich nach Dillingen an die Hütte. Dabei soll ein 60 cm Rohr 1,5 Meter unter der Erde auf einer Strecke von 17 Kilometern verlegt werden. Und das auch durch Wohngebiete, zum Beispiel in Wallerfang. Die Eigentümer, kann man sich vorstellen, dieser Wohngebiete sind oder Häuser sind davon natürlich mäßig begeistert. Eine Bürgerinitiative hatte auch Widerstand geleistet. Auch darüber haben wir hier schon mehrfach gesprochen. Deswegen hat der Netzbetreiber Kreos, der die Pipeline baut, aufgeklärt. Gestern war die letzte Bürgerinfo-Veranstaltung. Lars Ohlinger aus unserer Wirtschaftsredaktion war dabei. Lars, war da noch Widerstand zu spüren?
1: Ja, das war auf jeden Fall zu spüren. Es gab dann so kleine Tische, es wurde erstmal so eine halbe, dreiviertel Stunde informiert und dann wurde an den Wänden an Karten erläutert. Und ich habe mich natürlich auch mit mehreren unterhalten, mit den Grundstückseigentümern, und die haben auch gesagt, ja, wir wissen immer noch nicht ganz klar, wie geht's hier weiter. Kreos hat mir gesagt, dass man mit der Hälfte der Grundstückseigentümer einen Vertrag abgeschlossen hat. Mit der anderen Hälfte wird jetzt noch verhandelt, aber schon mal vorab auf jeden Fall, es soll dort kein weiteres Geld zusätzlich geben, wenn man länger verhandelt, darauf hofft vielleicht, naja, es kommt mehr Druck rein, jetzt müssen die ja irgendwie, das soll es nicht geben. Also die Entschädigung, die es dort gibt, die soll eigentlich für alle gleich bleiben.
0: Mhm. Wie sieht die aus und was bedeutet das grundsätzlich für die Grundstückseigentümer, wenn da ja diese Pipeline gebaut wird?
1: Ja, man kann zum Beispiel damit rechnen, dass man vielleicht so 1.500 Euro kriegt. Es geht darum, das ist ganz wichtig für viele, die dort betroffen sind, man kann quasi enteignet werden, ein bisschen in Anführungsstrichen, denn es ist gesetzlich jetzt einfach so geregelt, dass man einen Gestattungsvertrag abschließen sollte oder sogar muss. Wenn man das nicht macht, dann gibt es, es wird jetzt ein bisschen juristisch halt, so eine beschränkte persönliche Dienstbarkeit nennt sich das. Da wird dann quasi das Recht von Kreos, also dass man dort die Leitung verlegen darf, ins Grundbuchamt dann eingetragen, erstmal vorläufig, so lange wie das genutzt wird, also vielleicht die nächsten 30, vielleicht aber auch 100 Jahre. Das bedeutet aber nicht, dass das Eigentum einem dann nicht mehr selbst gehört. Man kann das aber nicht mehr so nutzen. Man kann zum Beispiel obendrauf dann auf der Erde keine Bäume mehr pflanzen, denn dort unten sind die Leitungen und da muss man rankommen und die müssen natürlich auch sicher sein.
0: Das heißt, die Bürger können dann eigentlich nichts dagegen tun, dass 1,5 Meter unter der Erde eine Pipeline verlegt wird.
1: Ganz genau.
0: Was genau ist denn da nochmal geplant?
1: Ja, diese Wasserstoffpipeline, das sind so 16,5 Kilometer. Die soll von der Grenze dann nach Dillingen führen, über Oberlimberg. Ich habe mir das gestern auch angeguckt, durch ein Waldstück dann auch. Das sind vor allen Dingen aber dann öffentliche Wiesen und Wälder, aber auch über Grundstücke hinweg. Da gab es gestern auch natürlich Fragen dann auch von Jägern, weil da einiges durchtrennt wird, dann Jagdgebiete auch. Da ist man natürlich nicht glücklich darüber. Aber selbst die Mitglieder der Bürgerinitiative, die sich dort gegründet hatte, sagen inzwischen, wir können nichts tun, wir müssen das akzeptieren. Es ist ja auch im öffentlichen Sinne halt, das ist ja eine Wasserstoffpipeline dann für die Stahlindustrie auch. Insofern müssen wir das akzeptieren. Man hätte es vielleicht woanders bauen können, aber ich vermute mal, dann hätten vielleicht andere wieder gesagt, da möchten wir das nicht hinhaben.
0: Ja, man kann auch sehen, da ist auch von Seiten der Landesregierung und der Stahlunternehmen auch ein gewisser Druck dahinter, dass das Vorhaben jetzt zügig umgesetzt wird.
1: Ja, genau, diese Rohre, die werden jetzt in 2 Wochen soll damit wirklich richtig begonnen werden, dann verlegt. Man hat gestern auch das System erläutert, wie die verlegt werden, relativ schnell eigentlich. Das sind so 12-Meter Rohre und die sollen auch unter der Saar dann wahrscheinlich durchgepresst werden. Da gibt es neue Systeme, die hat man schon an anderen Orten ausprobiert. Die Autobahn ist ja auch betroffen, es soll aber auch unter die Autobahn verlegt werden, die soll nicht gesperrt werden. Und das Ganze ist natürlich dafür da, dass man den sogenannten grünen Stahl dann produzieren kann. Dillingen soll ja da angeschlossen werden, die Hütte auch. Das wird aber noch ein bisschen dauern, denn voraussichtlich Ende 28 werden die Bauarbeiten zu Ende sein. Dann wird das wahrscheinlich auch geprüft werden. Und erst im zweiten Halbjahr 29 soll das wirklich kommerziell genutzt werden. Also soll der Wasserstoff so richtig fließen, dass man die Hütte dort beliefern kann und dann auch den Stahl wirklich durchgängig mit Wasserstoff dann nutzen kann.
0: Die Wasserstoffpipeline zwischen Leidingen in Frankreich und Dillingen hier im Saarland ist beschlossene Sache. Gestern gab es die letzte Informationsveranstaltung für betroffene Bürger. Der Bau, der soll noch, wie wir gehört haben, in Kürze beginnen. Vielen Dank, Lars Ohlinger, für die Infos.
2: Wir fragen nach.

0: Lou Bega, You Wanna Be Americano? Man wird ja, sagt ja immer, dass Lou Bega mit seinem Mambo No. 5 ein klassisches One-Hit-Wonder ist, aber ich finde diese Coverversion, die macht ihn doch auf jeden Fall mindestens mal zu einem Two-Hit-Wonder. Wir gucken kurz auf die Straße und zwar haben wir, perfekt, es ist schon wieder weg, eine Gefahrenstelle, aber keine Gefahr mehr, also spielen wir weiter Musik.
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0: Gestern Abend war das halbe Saarland auf den Beinen und an Sonnenuntergangsaussichtspunkten verteilt, um einen Blick auf die partielle Sonnenfinsternis zu erhaschen. Die besten Orte dafür waren begehrt, zum Beispiel der Baumwipfelpfad an der Saarschleife oder die Sternwarte auf dem Peterberg und auch das Freibad in Kleinblittersdorf, das am Hang liegt und einen tollen Blick auf den Sonnenuntergang ermöglicht hat. Ich war auch da, privat, und habe zufällig unsere SR3-Reporterin Maureen Welter bei der Arbeit getroffen, die da gerade im Radio erzählt hat, wie es so ist.
1: Also es ist proppevoll, weil ich meine, man kann schwimmen, super angenehm. Ein DJ legt auf, wir haben Musik. Und Tanu aus Saarbrücken, wie ist es für dich hier?
2: Ja, also super nice. Ist auf jeden Fall noch genug Sonne da, auch zu dieser späten Stunde. Ist auf jeden Fall entspannter, weil dann brennt es nicht mehr so. Man kann sich abkühlen und man hat wirklich, was ich nicht gedacht hätte, einen wirklich phänomenalen Ausblick auf die bevorstehende Sonnenfinsternis. Und da freue ich mich schon drauf.
1: Also der Mond ist jetzt schon fast halb vor der Sonne. Das ist wirklich vollkommen irre. Adrienne, du hast eine Brille auf, schaust direkt in die Sonne und was siehst du?
3: Ich sehe sie gerade. Es sieht so aus, als wäre die Sonne jetzt zu einem gelben Mond geworden. So viel Mond ist jetzt schon über der Sonne. Eine Sichel.
1: Es ist wirklich faszinierend. Also ich kann mich nicht mehr daran erinnern, als ich das gesehen habe. Und ich sehe dieses Spektakel jetzt quasi wirklich zum ersten Mal und es ist unglaublich.
0: Ja, man muss auch sagen, es war eine tolle Stimmung gestern. Das Freibad hatte extra lange auf, damit alle anderen dann später noch die Perseiden am Himmel beobachten konnten. Es war auch viel los gestern Abend in Dillingen-Diefeln. Da wollten 2000 Menschen die partielle Mondfinsternis oder Sonnenfinsternis schauen. Die Stadt hatte auf dem Flugplatz des Segelclubs geladen. 2000 Sonnenfinsternisbrillen hatte die Stadt im Vorfeld besorgt. Full House bei Würstchengetränken und Live-Musik und natürlich bei 90% Sonnenfinsternis.
4: Die letzte Sonnenfinsternis, die ich wahrscheinlich in meinem Leben erleben werde.
5: Traumhaft schön, ein bisschen laut im Hintergrund, aber einfach schön, so ein Schauspiel noch mal zu sehen. Ne?
6: Ich habe tatsächlich gedacht, dass es eher so dunkler wird wie in Richtung abends. Also so nachts ungefähr.
0: Ja, ganz so dunkel wurde es nicht, aber ich finde schon, man hat doch gemerkt, dass sich ein Schatten vor die Sonne gelegt hat. Ganz dunkel wird es ja nur bei einer totalen Sonnenfinsternis, wie damals kurz vor der Jahrtausendwende 1999. Übrigens ein Ereignis, an das sich der Dillinger Bürgermeister sehr genau erinnert. Und das war auch Anstoß für das Event gestern.
7: Die war am 11. August 1999 und ich habe am 11. August Geburtstag. Und da verbindet man natürlich noch mal mehr damit. Und es war damals faszinierend. Da war ich ja noch ein Kind gewesen. Und zu sehen, wie dann tatsächlich die totale Sonnenfinsternis ist. Es ist dunkel geworden. Die Vögel haben aufgehört zu zwitschern. Und es war ruhig dunkel. Das war schon faszinierend gewesen.
0: Ja, sagt Christian Finkler, der Bürgermeister von Dillingen. Bei den Besuchern gestern hat die Sonnenfinsternis auf jeden Fall einen bleibenden Eindruck hinterlassen, selbst wenn sie nicht komplett war, sagt die 18-jährige Ella.
8: Ich finde es super schön. Es ist was Besonderes auf jeden Fall. Alle Menschen kommen zusammen, schauen sich an, macht sehr viel Spaß.
9: Und du hast ja definitiv auch noch die Chance auf die totale Sonnenfinsternis 2081.
8: 81? Ah, das wusste ich gar nicht. Ja, ich hoffe auf jeden Fall, dass ich die noch erlebe.
0: Ja, und ansonsten gibt es nächstes Jahr im August noch eine partielle, aber so spektakulär wie gestern Abend wird es jetzt erstmal für lange Zeit nicht mehr. Und gestern hat man ja auch ein paar Leute sagen hören, die dann gesagt haben, oh, was wollen die Leute da immer unbedingt sehen, so toll ist es doch gar nicht. Aber ich fand ganz besonders die Stimmung. Es war wie ein Public Viewing überall im ganzen Saarland, nur halt, dass man nicht auf eine Leinwand, sondern in den Himmel geguckt hat.
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0: Es ist genau 12.30 Uhr.
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0: Mit Vido Wittekind.
2: Erinnerung an Mauerbau vor 65 Jahren. Bei der zentralen Gedenkfeier in der Bernauer Straße in Berlin rief Bundestagspräsidentin Köhler dazu auf, die Erfahrungen der Ostdeutschen nach der Wiedervereinigung ernst zu nehmen. Kulturstaatsminister Weimar warnte davor, das SED-Regime zu verharmlosen. Rumänien muss AKW wegen Niedrigwasser abschalten. Damit sind jetzt die beiden einzigen Reaktoren des Landes wegen mangelnden Kühlwassers heruntergefahren. Die Regierung hat für den gesamten Monat August einen Energienotstand ausgerufen. Offenbar Manipulationen beim Bau des Ludwigsparkstadions. Im Prozess gegen den früheren GIO-Geschäftsführer Welker hat ein Zeuge bestätigt, dass dem Saarbrücker Stadtrat bei der Vergabe zum Tribünenbau geschönte Zahlen vorgelegt worden seien. Notwendige Arbeiten seien zwar im Angebot aufgeführt, aber mit 0 Euro angesetzt worden. Und Zahl der Hitzetoten im Saarland gestiegen. Nach Schätzungen des Robert-Koch-Instituts gab es bisher rund 430 hitzebedingte Sterbefälle. Damit sind im Saarland in diesem Jahr bereits mehr Menschen an Hitze gestorben als in den vergangenen 5 Jahren zusammen.
0: Vielen Dank, Vido.
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0: Ich dachte, da wäre schon fertig, Mensch. So, wir gucken aufs Wetter. Es ist heiß draußen, wir haben viel blauen Himmel und viel Sonne. Das Ganze bei 32 bis 37 Grad morgen. Noch mal ein bisschen heißer, 35 bis 38 Grad. Ab Sonntag wird es dann kühler und mit kühler meine ich dann normal sommerlich warm.
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0: So, da ist sie wieder, die Gefahrenmeldung. Also ich meine, das ist nicht gut, aber ich hatte sie ja vorhin gesucht und da war sie wieder weg. Jetzt ist sie wieder drin. Vorsicht auf der A8 Saarlouis Richtung Pirmasens in der Ausfahrt Limbach. Gefahr durch Holzteile auf der Fahrbahn. Und Blitze haben sie uns gemeldet. Danke dafür. In Dillingen in der Paulinenstraße. Am Ortseingang Steinberg, wenn Sie aus Morscholz unterwegs sind, auf der A6. Mannheim Richtung Saarbrücken in Höhe Grumbach-Talbrücke. Und dann hat Roland das hier gerade noch gewhatsappt.
3: Hallo, ich möchte einen Blitz anmelden. In Saarlouis in der Holzendorfer Straße. Schönen Tag euch noch.
0: Ja, schönen Tag wünschen wir dir natürlich auch und danke fürs Melden. Unsere WhatsApp-Nummer ist übrigens 0681 64
1: 064. 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
0: Mit Simin Sadeghi im Studio. Ich freue mich, dass Sie eingeschaltet haben. Und wir gucken gleich auf ein Jahr Bezahlkarte für Geflüchtete im Saarland. Im Vorfeld gab es viel Diskussion. Und wie lief es im letzten Jahr? Hat sie sich bewährt oder gibt es immer noch Kritik? Unser Thema gleich.
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0: Gut, ein Jahr ist es her, da wurde im Saarland die sogenannte Bezahlkarte für ins Saarland Geflüchtete eingeführt. Eines der Ziele, Asylbewerber sollten kein Geld aus Sozialleistungen mehr in die Heimatländer überweisen können. Und außerdem hofften die Befürworter, dass damit auch Migration eingedämmt werden könne. Also, dass es nicht mehr so reizvoll wäre, hier nach Deutschland zu kommen und auch ins Saarland. Auch deswegen war die Einführung dieser Karte umstritten. Kritiker haben gesagt, das ist menschenverachtend und unpraktisch. Die Landesregierung hat jetzt ein Jahr nach der Einführung eine positive Bilanz gezogen. Emil Mura, unser SR3-Reporter, schaut drauf.
1: Das Prinzip ist einfach. Statt Bargeld bekommen Flüchtlinge eine Bezahlkarte ausgehändigt, auf die jeden Monat Geld überwiesen wird. Mit ihr können die Asylbewerber bezahlen. Überweisungen auf andere Konten müssen aber freigegeben werden. Nach Anlaufschwierigkeiten in den ersten Wochen laufe der Betrieb inzwischen reibungslos, erklärt Sascha Weidig, der Leiter der Landesaufnahmestelle in Lebach.
2: Die Erfahrungen mit der Bezahlkarte sind sehr positiv. Sie wird von den Bewohnern sehr gut angenommen. Wir haben auch keine Probleme im Lebacher Umfeld mit den Gewerbetreibenden. Also die Karte funktioniert. Auch die Barabhebung an den EC-Automaten ist auch kein Problem.
1: Früher habe es an Ausgabestellen lange Schlangen gegeben. Die gehörten nun der Vergangenheit an, weil die Geflüchteten ihr Geld per Überweisung erhalten. Das helfe den Asylbewerbern, aber auch den Mitarbeitern der Landesaufnahmestelle.
2: Eine ganz große Entlastung ist zum Beispiel aber auch, dass meine Mitarbeiter zum Beispiel zum Jahreswechsel, wo viele Verwaltungen geschlossen sind, nicht vor Ort sein müssen, weil diese Barauszahlung musste stattfinden, sodass es für uns immer zwingend notwendig war, vor Ort sein zu müssen, auch mit viel Personal. Und das können wir uns jetzt mit der Einführung der Bezahlkarte durch automatisierte Zahlläufe, können wir das vereinfachen und so auch den Mitarbeitern von uns hier auch eine Entlastung geben.
1: Ebenfalls betroffen sind die zuständigen Leistungsbehörden in den Landkreisen. Dort sei der Aufwand für die Mitarbeiter eher mehr geworden, so der stellvertretende Vorsitzende des Landkreistags Udo Rechtenwald von der CDU. Zum Beispiel, weil Einzelüberweisungen jedes Mal geprüft werden müssten. Außerdem gäbe es immer noch Schlupflöcher, die Missbrauch möglich machten.
3: Wenn ich mir einen Gutschein kaufe und den dann weiterverkaufe, habe ich Bargeld. Insofern gibt es dann schon Möglichkeiten der Umgehung, um Bargeld zu bekommen. Der Aufwand für die Verwaltungen sollte reduziert werden. Der ist durchaus gegeben und da. Allerdings sind da mittlerweile schon Routinen da. Aber es gibt nach wie vor einen Beratungsaufwand.
1: In Saarbrücken gibt es seit rund einem Jahr außerdem die private Initiative Nein zur Bezahlkarte, die im Nauwieser Viertel Gutscheine gegen Bargeld tauscht. Insgesamt sind im Saarland rund 2.800 Bezahlkarten im Umlauf. Welche Effekte sie tatsächlich auf die Migration haben, bleibt aber auch nach einem Jahr schwer zu sagen. Denn über Missbrauchsfälle gibt es keine Daten. Und dafür, dass derzeit weniger Asylbewerber ins Land kommen, gibt es auch andere Gründe.
0: Ein Jahr Bezahlkarte für Geflüchtete hier bei uns im Saarland. Emil Mura hat drauf geschaut.
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Kurzer Blick auf die Straße, auf die A6, Mannheim Richtung Saarbrücken in Höhe Kreuz Landstuhl West. Gefahr durch eine ungesicherte Unfallstelle auf der linken Spur und Achtung hier Personen auf der Fahrbahn. Und nochmal Vorsicht A8, Saarlouis Richtung Pirmasens, die Ausfahrt Limbach, hier Gefahr durch Holzteile auf der Fahrbahn.

0: Wer hat dir das erlaubt?
1: Besser drei hier, die Region am Mittag. Morgen, also am Freitag, gibt es ein ganz besonderes Fest mit dem Namen Konfetti ohne Grenzen. Ein Fasnacht-Sommerfest für alle, mit und ohne Beeinträchtigung. Das soll zeigen, dass Fastnacht für alle offen ist und dass jeder die Möglichkeit haben sollte, mitzufeiern. Die VSK-Jugend, also die jungen Fastnacher des Verbands Saarländischer Karnevalsvereine, die haben sich das ausgedacht. Lea Heitz ist die erste Vorsitzende der VSK-Jugend. Also sie sagt, Inklusion liegt ihr am Herzen. Und das sind die Gründe.
2: Ich arbeite auf einer Kinderintensivstation und da haben wir auch ganz oft Patienten halt mit Beeinträchtigung. Und dann geht es eigentlich über auch zum Karneval, was man alles so beobachtet. Und ganz oft sieht man halt, dass Menschen mit Beeinträchtigung quasi so ein bisschen am Rand stehen und nicht so immer dazugehören. Und dann dachte ich mir, warum machen wir als Jugendverband nicht einfach mal was für Menschen mit Beeinträchtigung, dass die einfach mal ein bisschen mehr im Vordergrund stehen.
1: Ja, sagt auch Johannes Steimer von der VSK-Jugend, der ist Büttenredner und weiß, dass in Sachen Inklusion noch einiges zu tun ist.
3: Es gab die Generalprobe der Narrenschau, der Saarländischen Narrenschau, die war inklusiv. Und da habe ich auch auf der Bühne gestanden und mal mitbekommen, wie es so ist, vor Menschen mit Beeinträchtigungen eine Rede zu halten und dass es trotzdem sehr, sehr schön ist, weil auch wenn nicht alles verstanden wird und vielleicht an Stellen gelacht wird, wo sonst nicht so gelacht wird, ist es halt einfach schön, trotzdem sie lachen zu sehen und dass so viele kommen. Ich glaube, es waren 200 bis 300 Menschen mit Beeinträchtigung dort und es war sehr, sehr schön. Deswegen glaube ich auch, dass das Sommerfest sehr, sehr schön wird, weil die Menschen sich einfach freuen und ohne Vorurteile kommen und einfach Spaß haben wollen.
1: Ja, Johannes ist beim Karnevalsverein und ich entschuldige mich jetzt schon wieder für mein Saarländisch, aber er heißt nun mal so, wie ich es sagen würde, Mergen Metsamme, Oberbexbach. Und Lea ist bei den Phasenrebellen Steinrausch aktiv. Die VSK-Jugend hat für das Fest am Freitag ab 13.11 Uhr, also morgen, auf dem Festplatz in Merchweiler einiges auf die Beine gestellt. Fastnachtsvereine stellen sich vor, die Feuerwehr ist dabei, die AWO wird vertreten sein. Es gibt Kinderschminken, Entenangeln, Therapieziege wird da sein. Es gibt ein Bühnenprogramm mit Tänzen und noch vieles mehr. Alle sind willkommen und die Jugendlichen, die wollen zeigen, dass Fasen für alle das was ist, was jeder sein will und jeder auch dabei sein kann. Wie beim Sommerfest Konfetti ohne Grenzen. Und Lea, ist es auch wichtig, dass die Vereine langfristig umdenken.
2: Dass man darauf achtet, okay, ich habe einen Rollstuhlfahrer, ich muss die Halle vielleicht umbauen. Es gibt ja auch sämtliche Fördermöglichkeiten, um solche Aktionen für Vereine durchzuführen. Und dafür wollen wir gern sensibilisieren. Also einfach einen Ort schaffen, wo Vielfalt gefeiert wird. Weil der Karneval lebt halt von Gemeinschaft. Und Gemeinschaft ist ja nur dann vollständig, wenn wirklich jeder mitmachen kann.
1: Menschen mit und ohne Beeinträchtigungen sollen feiern und dabei sollen Grenzen abgebaut werden. Die VSK-Jugend will informieren und aufklären, sagen Lea und Johannes, gerade im Karneval ist vieles möglich und alle sollen die Möglichkeit haben, mitzufeiern, ob aktiv auf der Bühne, in den Vereinen, bei den Umzügen oder als Zuschauer bei den Kappensitzungen.
3: Viele Menschen mit Beeinträchtigungen wissen gar nicht, dass sie dorthin gehen können und dass es die Möglichkeit besteht, den Verein anzufragen für eine Rollstuhltreppe oder ähnliches. Deswegen, wenn man mit den Menschen ins Gespräch geht, die wirklich auch begeistert sind von Karneval, Fasnacht und dann auch kommen wollen, dass man denen quasi eine Möglichkeit gibt.
1: Also morgen Konfetti ohne Grenzen ab 13.11 Uhr auf dem Festplatz in Merchweiler.

Kim Wilde, Love Blonde auf SR3, übrigens ein Song von 1981. Und das war die Region am Mittag mit Simin Sadeghi. Wie schön, dass Sie dabei waren. Jetzt gleich die SR-Info-Rundschau mit einem Neuesten aus dem Saarland, Deutschland und der Welt. Und direkt danach kommt meine Kollegin Julia Becker-Maleska ins Studio geflattert und nimmt sie mit in den Kiosk. Ich sage Tschüss, bis heute Nachmittag 16 Uhr.

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6: Um 13 Uhr mit Aaron Klein und unter anderem diesen Themen. Firmenlauf in Dillingen startet wegen der Hitze heute später. Zeugenaussage im Korruptionsprozess bestätigt Manipulation beim Bau von Ludwigspark-Tribüne. Saarbahn hat Streik Nummer 13 am Morgen beendet und das Wetter im Saarland sehr heiß bei 32 bis 38 Grad. Der Firmenlauf in Dillingen findet heute Abend eine Stunde später statt als ursprünglich geplant, und zwar um 19 Uhr. Der Grund laut Veranstalter: die hohen Temperaturen. SR3-Reporter René Henken.
7: Die Sicherheit und Gesundheit aller Teilnehmenden habe die höchste Priorität, so die Veranstalter des Firmenlaufs. Deshalb werden zusätzlich auch Sprinkleranlagen für die Läufer aufgebaut. Beim Firmenlauf in Dillingen sind heute rund 7000 Teilnehmer von 333 Unternehmen dabei. Die mehr als 5 Kilometer lange Strecke verläuft unter anderem übers Werksgelände der Dillinger Hütte und durch die Innenstadt. Und deshalb gibt es ab 15.30 Uhr erste Sperrungen. Ab 6:30 heute Abend werden viele Straßen im Innenstadtbereich gesperrt, unter anderem Teile der Merzider, Diefler- und Friedrich-Ebert-Straße sowie alle Zufahrtsstraßen zur Strecke. Die Stadt bittet die Anwohner, nicht im Bereich der Laufstrecke zu parken. Die Sperrungen werden, wenn alle Läufer im Ziel sind, im Laufe des Abends wieder aufgehoben.
6: Im Saarland sind nach neuen Schätzungen des Robert-Koch-Instituts in diesem Jahr rund 430 Menschen an den Folgen von Hitze gestorben. Damit sind im Saarland in diesem Jahr bereits mehr Menschen an Hitze gestorben als in den vergangenen 5 Jahren zusammen. Bundesweit sind in diesem Jahr schätzungsbedingt rund 12.500 Menschen hitzebedingt gestorben. Im Korruptionsprozess gegen den ehemaligen Stadionmanager und Ludwigspark-Beauftragten Martin Welker hat gestern Nachmittag ein ehemaliger Mitarbeiter des Saarbrücker Gebäudemanagements GMS ausgesagt. Er hat bestätigt, dass das Angebot einer großen saarländischen Baufirma für den Bau der Tribüne des Saarbrücker Stadions künstlich kleingerechnet worden ist. So seien zum Beispiel eigentlich notwendige Arbeiten auf Null gesetzt worden, um im vorgegebenen Kostenrahmen von 5,3 Millionen Euro zu bleiben. Thomas Gerber.
8: Die komplette Verwaltungsspitze, so der Ex-Mitarbeiter der städtischen GMS, sei über das Vorgehen informiert gewesen. Er selbst, aber auch der damalige SPD-Bürgermeister Latz und der damalige Baudezernent Lukas hätten an dem Treffen mit Vertretern des Unternehmens Ende 2018 teilgenommen, bei dem das Vorgehen vereinbart worden sei. Die auf Null gesetzten Positionen seien dann später bei anderen Gewerken aufgetaucht. Zwar habe er damals Bedenken angemeldet, das Vorgehen als unsauber und illegal bezeichnet, aber sowohl sein Ex-Chef als auch Latz und Lukas hätten die Sache als unbedenklich eingestuft. Die Staatsanwaltschaft sieht das aber offenbar anders, denn immerhin wurde ja auch der Stadtrat über die wahren Kosten des Stadionbaus getäuscht. Es läuft ein eigenes Ermittlungsverfahren, gegen wen es sich richtet und um welchen Vorwurf es geht, wollte die Behörde nicht preisgeben. Ex-Baudezernent Lukas teilte dem SR bereits vor Wochen mit, er wisse nichts von einem geschönten Angebot. Latz und das Bauunternehmen ließen SR-Anfragen bislang unbeantwortet.
6: Bei der Saarbahn ist heute früh wieder gestreikt worden. Die Lokführergewerkschaft GDL hatte dazu aufgerufen, die Arbeit zwischen 3.20 Uhr und 7 Uhr niederzulegen. Obwohl der Streik damit vorerst beendet ist, müssen Fahrgäste weiter mit Einschränkungen rechnen. Die Saarbahn wird laut dem Unternehmen heute bis etwa 16 Uhr nach dem Ersatzkonzept verkehren. Das heißt Schienenersatzverkehr mit Bussen sowie einzelne Züge der S1. Laut der Saarbahn GmbH hat die GDL für morgen und Samstag weitere Streiks angekündigt. In Deutschland werden immer mehr Kinder und Jugendliche vernachlässigt oder misshandelt. Die Zahl der Kindeswohlgefährdungen ist laut Statistischem Bundesamt zum 4. Mal in Folge auf einen neuen Höchststand gestiegen. Ursula Mayer.
2: Demnach war letztes Jahr das Wohl von rund 79.800 Kindern und Jugendlichen in Gefahr. Das war 10% mehr als im Jahr davor und ein weiterer Rekord. Nach Angaben der Statistiker war mehr als die Hälfte der betroffenen Kinder höchstens 8 Jahre alt, viele sogar deutlich jünger. Die meisten wuchsen bei ihren Eltern auf oder zumindest bei einem Elternteil. Und in den überwiegenden Fällen waren es auch die Mütter oder Väter, die ihre eigenen Kinder schlecht behandelten. Besonders häufig stellten die Behörden Vernachlässigungen fest und gingen auch Hinweisen auf psychische oder körperliche Misshandlungen sowie sexuelle Gewalt nach. Im Vorfeld hatten die Jugendämter letztes Jahr über 268.000 Verdachtsfälle bearbeitet. Auch das ist ein neuer Rekord.
6: In der bayerischen Stadt Treuchtlingen werden derzeit wegen eines Sprengstoffverdachts mehrere Gebäude geräumt. Das teilte die Polizei mit. Demnach untersuchen Spezialkräfte der Bundespolizei einen verdächtigen Gegenstand im Gleisbett südlich des Bahnhofs. Auch der Bahnverkehr in diesem Gebiet wurde deshalb eingestellt sowie Straßen gesperrt. Bis zum kommenden Sommer soll es einen bundesweiten Hitzeaktionsplan geben. Das heißt, dass dann auch der Bund für Hitzeschutz zuständig sein soll. Das hat Bundesumweltminister Schneider, SPD, im Morgenmagazin von ARD und ZDF angekündigt. Aus Berlin Dagmar Pepping.
9: Beim Schutz vor Hitze liegen viele Aufgaben bei den Kommunen und den Ländern. Und dort passiere schon sehr viel, sagt der Umweltminister. Er will aber die Koordinierung bundesweit aufnehmen. Schneider bekräftigte zudem seine Forderung, für den Hitzeschutz das Grundgesetz zu ändern. Dadurch würde der Umgang mit Hitzephasen zu einer gemeinsamen Aufgabe von Bund, Ländern und Gemeinden. Sie könnten sich dadurch die Kosten teilen. Bislang darf der Bund Maßnahmen nicht finanzieren, um Städte an den Klimawandel anzupassen, etwa durch schattige Plätze mit Bäumen. Die Union, der Koalitionspartner von Schneiders SPD, sieht eine Grundgesetzänderung skeptisch. Der Umweltminister will seinen Vorschlag dennoch ins Kabinett bringen und verweist auf die große Unterstützung seiner Partei. Nach Schätzungen des RKI sind in diesem Jahr bereits rund 12.000 Menschen infolge der Hitze gestorben.
6: Das Amtsgericht Chemnitz hat einen Haftbefehl gegen den AfD-Bundestagsabgeordneten Kra erlassen. Das Gericht prüft nach eigenen Angaben, ob es die Aufhebung der Immunität Kras als Bundestagsabgeordneter beantragen soll. Hintergrund ist nach Informationen des Spiegel ein Rechtsstreit mit dem Satiriker Jan Böhmermann, den Kra verloren hatte. Der AfD-Politiker hat dem Bericht zufolge noch nicht alle Prozesskosten bezahlt. Zu einem Termin zur Vermögensauskunft sei Kra nicht erschienen. Er erklärte, sein Anwalt werde die Forderungen prüfen. Die Molkerei Hochwald schließt ihren Standort in Kaiserslautern. Wie der SWR berichtet, fallen dadurch im September rund 80 Arbeitsplätze weg. Aus Kaiserslautern Nadine Lindacher.
10: Der Standort ist nicht mehr rentabel, erklärt eine Unternehmenssprecherin von Hochwald. Die Anlage in Kaiserslautern hatte zuletzt hauptsächlich den chinesischen Markt bedient. Die Absätze dort schwankten aber stark und seien zuletzt zurückgegangen. Für die Milchbauern aus der Region mache das aber keinen großen Unterschied. Hochwald würde die Milch auch weiterhin bei den Landwirten aus der Westpfalz, dem Saarland und dem angrenzenden Frankreich abholen. Weiterverarbeitet wird die Milch dann aber künftig in anderen Werken, etwa in Thalfang. Rund 80 Mitarbeiter sind von der Schließung der Molkerei in Kaiserslautern betroffen. Laut der Unternehmenssprecherin hat es Übernahmeangebote an Angestellte gegeben, um an einem der anderen Standorte arbeiten zu können. Für wie viele Mitarbeiter das aber in Frage kommt, sei noch nicht klar. Der Sozialplan werde gerade erst verhandelt. Was mit dem Gelände mitten im Gewerbegebiet in Kaiserslautern passieren soll, ist noch nicht geklärt.
6: Am 65. Jahrestag des Mauerbaus ist in Berlin an die Opfer der deutschen Teilung erinnert worden. An der zentralen Gedenkfeier in der Bernauer Straße in Berlin-Mitte nahmen rund 120 Gäste teil, darunter auch Bundestagspräsidentin Klöckner. In ihrer Rede rief sie dazu auf, die Erfahrungen der Ostdeutschen nach der Wiedervereinigung ernst zu nehmen. Kulturstaatsminister Weimar warnte bei der Gedenkveranstaltung davor, das SED-Regime zu verharmlosen. An der ab dem 13. August 1961 gebauten Berliner Mauer wurden mindestens 140 Menschen bei Fluchtversuchen getötet. Wegen des Niedrigwassers in der Donau muss Rumänien auch den letzten Atomreaktor des Landes abschalten. Dabei handelt es sich um den zweiten Block im Atomkraftwerk Cernavoda. Der erste Block des Meilers ist bereits seit Ende Juli wegen mangelnden Kühlwassers vom Netz. Die beiden Reaktoren mit einer Leistung von jeweils rund 700 Megawatt decken zusammen ein Fünftel des rumänischen Strombedarfs. Die Regierung hat deswegen für den gesamten Monat einen Energienotstand ausgerufen und ein Braunkohlekraftwerk wieder in Betrieb genommen. Der Vulkan Ätna spuckt weiter Asche und sorgt damit für Reisechaos auf Sizilien. Am Flughafen Catania sind seit gestern und bis morgen früh alle Starts und Landungen gestrichen. Lisa Weiß.
11: Seit etwa einer Woche ist der Flugverkehr am Flughafen Catania eingeschränkt, weil der Ätna Vulkanasche spuckt. Hunderte Flüge wurden gestrichen oder umgeleitet. Gestrandete Urlauber haben am überfüllten Flughafen übernachtet. Mittlerweile hat sich die Lage am Flughafen selbst etwas beruhigt. Es kommen fast nur noch die Passagiere, für die die Fluggesellschaften eine Abflugslösung gefunden haben, berichten italienische Medien. Die meisten von ihnen werden dann mit Bussen zu anderen Flughäfen in Sizilien transportiert. Wie lange der Ätna noch so aktiv bleibt, kann man nicht vorhersehen, sagen Vulkanologen. Man kann zwar den Beginn eines Ätna-Ausbruchs einigermaßen voraussagen, aber nicht sein Ende. Unterdessen wird in Italien darüber diskutiert, ob der Flughafen von Catania nicht einfach woanders hin verlegt werden müsse. Der Flughafen muss immer wieder wegen Ätna-Asche gesperrt werden.
6: Im kommenden Jahr findet das Finale des Eurovision Song Contest in der bulgarischen Schwarzmeerstadt Burgas statt. Das gab das bulgarische nationale Fernsehen bekannt. Im Rennen um den Veranstaltungsort habe sich Burgas gegen die Hauptstadt Sofia durchgesetzt. Das ESC-Finale ist für den 15. Mai geplant. Und das war die SR-Info-Rundschau. Um jetzt 13.10 Uhr eröffnet Julia Becker den SR3-Kiosk.
12: Vielen Dank, Aaron.
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12: Blauer Himmel, Temperaturen heute bis 37 Grad, also wirklich sehr, sehr viel. Vielleicht schon ein bisschen zu viel Sonne, also für meinen Geschmack. Es ist sehr, sehr anstrengend, es ist sehr, sehr heiß und weiterhin sehr, sehr trocken. Morgen wird es noch ein Grad heißer, am Samstag im Laufe des Tages vielleicht Regenschauer. Ab Sonntag dann unter der 30-Grad-Marke.
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12: Vorsicht auf der A6 Mannheim Richtung Saarbrücken zwischen Rammstein-Miesenbach und Bruchmühlbach-Miesau. Gefahr durch eine ungesicherte Unfallstelle auf der linken Spur und durch Personen auf der Fahrbahn. Bilden Sie da bitte eine Rettungsgasse. Geblitzt wird in Dillingen in der Paulinenstraße am Ortseingang Steinberg, wenn Sie aus Morscholz kommen, und auf der A6 Mannheim Richtung Saarbrücken in Höhe Krumbachtalbrücke. 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
12: SR3. Mit Julia Becker am Mikrofon. Ich wünsche Ihnen einen schönen Donnerstag.
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Das ist Till Seifert mit Soweit. Und wir sind jetzt soweit für den Kiosk. Wir haben ein paar Tipps für Sie, zum Beispiel einen Serientipp. Vielleicht können Sie das ja ganz gut gebrauchen. Also ich hatte dieses Jahr echt vor, viel Zeit im Garten zu verbringen. Aber wenn es so warm ist, dann sitzt man natürlich auch irgendwie lieber drin vor dem Ventilator. Im bestenfalls gut gekühlten Wohnzimmer und guckt sich eine gute Serie an. So, dann ist auch noch die Tour von Rod Stewart abgesagt worden. Welche Gründe das hatte, das erzählen wir Ihnen auch gleich hier im Kiosk auf SR3.

Aber so gut wie Annette Louisanne kriege ich das natürlich nicht hin. Die soll das mal schön machen, ne? Ich werde ja hier auch nicht fürs Singen bezahlt, sondern fürs Quatschen. Der Weltuntergang von Annette Louisanne im Kiosk auf SR3. 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
5: Gleich ist es genau 13:30.
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5: Mit Aaron Klein.
7: Zahl der Hitzetoten im Saarland gestiegen. Nach Schätzungen des Robert-Koch-Instituts gab es bisher rund 430 hitzebedingte Sterbefälle. Damit sind im Saarland in diesem Jahr bereits mehr Menschen an Hitze gestorben als in den vergangenen 5 Jahren zusammen. Weitere Streikaufrufe bei der Saarbahn. Wie das Unternehmen mitteilte, will die Gewerkschaft Deutscher Lokomotivführer morgen und am Samstag erneut streiken. Genaue Uhrzeiten stünden noch nicht fest. Haftbefehl gegen AfD-Politiker Krah. Das Amtsgericht Chemnitz erklärte, es werde aktuell geprüft, ob die für eine Vollstreckung nötige Aufhebung von Krahs Immunität als Bundestagsabgeordneter beantragt werden soll. Hintergrund ist eine juristische Auseinandersetzung mit dem Satiriker Böhmermann. Es stehen laut Spiegel noch rund 250 Euro an Prozesskosten aus. Und Erinnerung an Mauerbau vor 65 Jahren. Bei der zentralen Gedenkfeier in der Bernauer Straße in Berlin rief Bundestagspräsidentin Klöckner dazu auf, die Erfahrungen der Ostdeutschen nach der Wiedervereinigung ernst zu nehmen. Die Mauer habe Spuren gezogen, die unsere Wege heute noch beeinflussen.
5: Vielen Dank. Mehr Nachrichten gibt's wieder um 14 Uhr.
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5: Heiß und trocken, heute sogar bis 37 Grad. Die Nächte, die werden jetzt einigermaßen kühler. Es wird abends früher dunkel und ja, das spürt man schon. Aber auch morgen wird es tagsüber sehr, sehr heiß, noch ein Grad heißer als heute. Am Samstag sind Schauer möglich, es bleibt aber warm, am Sonntag aber immerhin unter der 30-Grad-Marke.
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5: Da haben wir aktuell was von der A620 Richtung Saarbrücken. Zwischen Völklingen und Saarbrücken in beiden Richtungen eine Baustelle, da stehen Sie im Stau. Ungefähr eine Viertelstunde länger, das stimmt, das kann ich bestätigen. Dann wird noch geblitzt am Eingang Fischbach, wenn Sie aus Querschied kommen, und in Dillingen in der Paulinenstraße. Außerdem am Eingang von Steinberg, wenn Sie aus Morscholz kommen. Ich wünsche Ihnen eine gute und sichere Fahrt.
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5: Mit Julia Becker im Studio. Ich wünsche Ihnen einen wunderschönen Donnerstagnachmittag. Ich habe Aha für Sie dabei und Middle of the Road.
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0: Aha. Mit You Are The One. Rod Stewart musste einige Konzerte absagen. Aktuell ist er auf Tour, aber jetzt muss er operiert werden. Eigentlich wollte er im August und September in den USA und Mexiko auftreten. Ja, es sind wie gesagt einige Termine abgesagt worden und unsere Korrespondentin Antje Sieb in den USA erklärt uns, wie es ihm im Moment geht.
1: Also nach dem, was er und sein Management auf Social Media bekannt gegeben haben, ist er auf dem Weg der Besserung. Er hat die Operation gut überstanden, soll sich aber noch ein paar Wochen schonen. Es ging um so einen Eingriff an den Blutgefäßen des Herzens, ein Stent. Das gilt eigentlich als Routineprozedur. Das macht man, um Blutgefäße offen zu halten, um zum Beispiel einen Herzinfarkt zu vermeiden. Und er freut sich schon drauf, wieder auf der Bühne zu stehen. Das hat er zumindest auf Insta geschrieben.
0: Ja, auch wenn es ein Routineeingriff ist, sollte man sich dann vielleicht nicht sofort wieder auf die Bühne begeben. Ist ja auch anstrengend für so einen Mann in dem Alter, sage ich jetzt einfach mal, so ein Konzert zu spielen. Aber wie reagieren denn die Fans?
1: Es gibt viele gute Wünsche auf Social Media. Fans beten für ihn, wünschen ihm gute Erholung. Sagen auch mal willkommen im Club, weil sie offenbar so eine Operation auch schon hatten. Für manche war es ganz schön kurzfristig. Auf Insta schreibt jemand, dass sie das erfahren haben, nachdem sie 6 Stunden gefahren waren für das Konzert. Also ein bisschen enttäuscht dann schon. Es gab im Juni ja auch schon mal Aufregung. Da hatte er kurzfristig ein Konzert in Kalifornien wegen Problemen mit der Stimme absagen müssen und tauchte dann am nächsten Tag bei einem WM-Spiel an der Ostküste auf. Das fanden einige Fans nicht wirklich lustig, aber auch da haben andere gesagt, ja, nur dass er nicht singen kann, das heißt ja nicht, dass er den ganzen Tag im Bett liegen muss. Und jetzt ist es auch so, dass er sich tatsächlich auch bedankt hat für die Unterstützung von seinen Fans.
0: Dann drücken wir mal fest die Daumen, dass er sich gut erholt und dann bald auch noch die ausstehenden Konzerte spielen kann. Rod Stewart muss operiert werden und hat einige Konzerte absagen müssen.

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Bitte Vorsicht! Im Landkreis St. Wendel auf der B420 zwischen Ottweiler und Fürth besteht Gefahr durch Gegenstände auf der Fahrbahn. Und im Landkreis Saarlouis in Überherrn in der Industriestraße besteht Gefahr durch eine Ölspur. Und dann haben wir noch, nee, das war's. Das waren die aktuellen Meldungen. Ich wünsche Ihnen eine gute Fahrt.

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So, was haben Sie so für Gefühle, wenn Sie dieses Lied hören? Silent Circle, Touch in the Night. Ich war sofort in den 80er Jahren, ne? So Modern Talking Ära, ich weiß ja nicht. Und dann habe ich herausgefunden, dass das Lied von 1998 ist. Also, weiß ich nicht. Ich habe buchstäblich die 80er Jahre habe ich vor mir gesehen. Aber ist nicht. Ende der 90er, fast 2000. Na gut, trotzdem gutes Lied.

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Das Wochenende steht kurz bevor. Ja, das kann man schon so sagen. Morgen ist ja schließlich schon Freitag. Deswegen schicken Sie mir doch gerne mal eine WhatsApp, was Sie am Wochenende so vorhaben. Hier ist Johnny Cash mit Hurt.

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11: 14 Uhr. Die Vorstände der großen DAX-Konzerne verdienen immer mehr. Das zeigt eine Auswertung der Deutschen Schutzvereinigung für Wertpapierbesitz, DSW, und der TU München für das vergangene Jahr. Für SR Info Konstantin Röse.
12: Demnach stiegen die Bezüge im Vergleich zum Vorjahr um 4%. Ein Großteil davon waren Bonizahlungen, die zeitlich verzögert ausgezahlt wurden. Im Durchschnitt verdiente ein DAX-Vorstand rund 6,1 Millionen Euro. Spitzenreiter in der ersten Börsenliga bleibt Christian Klein. Der Chef des Softwarekonzerns SAP kam im vergangenen Jahr auf eine Gesamtvergütung von rund 10,9 Millionen Euro, gefolgt von Deutsche Bank-Chef Christian Sewing mit 10,5 Millionen Euro. Aktionärsschützern bereitet die Entwicklung jedoch auch Sorgen. Eine so hohe Vergütung könne angemessen sein, müsse aber nachhaltigen Unternehmenserfolg belohnen und nicht kurzfristige Quartalsergebnisse, so Marc Tüngler von der DSW.
11: Angesichts anhaltender Hitze, Dürre und Niedrigwasser fordern die Grünen von der Bundesregierung einen Hitzegipfel. Daran sollten alle wichtigen Akteure teilnehmen. Die Grünen-Bundestagsabgeordnete Schneider warf den Bundesministern von CDU und CSU vor, bei dem Thema weitgehend abzutauchen. Auch Kanzler Merz habe sich bislang nicht zu konkreten Maßnahmen geäußert. Angesichts von mittlerweile 12.500 Hitzetoten in diesem Jahr in Deutschland sei mehr Schutz für das Klima und vor der Hitze nötig. In Berlin ist heute bei einer zentralen Gedenkveranstaltung an den Bau der Mauer vor 65 Jahren erinnert worden. Daran nahmen rund 120 Gäste teil, viele von ihnen aus der Politik. Aus Berlin, Annette Miersch.
13: Hier an der Bernauer Straße mitten in Berlin, auf dem ehemaligen Todesstreifen, erinnerten Politiker, Vertreter von Opferverbänden und Zeitzeugen gemeinsam an die Schicksale und Geschichten, die mit dem Mauerbau verbunden sind. Sie dürfen nicht vergessen werden, forderte Berlins regierender Bürgermeister Kai Wegner. Sie mahnen, dass Leben in Freiheit und Demokratie keine Selbstverständlichkeit sind, so Wegner weiter. Warum konnte das Bauwerk verschwinden, nicht aber die Mauer in den Köpfen? Das fragte Bundestagspräsidentin Julia Klöckner in ihrer Rede. Ost und West würden immer noch sehr verschieden auf bestimmte Themen schauen. Wohl auch, da man unterschätzt habe, wie tiefgreifend die Umbrüche für Ostdeutsche nach der Wende waren, räumte Klöckner ein.
11: Nach dem schweren Erdbeben in Kolumbien hat sich die Zahl der Toten auf mindestens 265 erhöht. Mehr als 3.500 Menschen wurden verletzt. Laut Behörden werden rund 500 Personen nach wie vor vermisst. Zivile Organisationen gehen von über 4.000 Vermissten aus. Derweil geht die Suche nach verschütteten unter eingestürzten Gebäuden weiter. Der Bürgermeister der Stadt Cali, die besonders hart von dem Erdbeben getroffen wurde, sagte, dass Rettungskräfte weiterhin Hinweise auf Überlebende unter den Trümmern hätten. Bei der Saarbahn sind für morgen und übermorgen weitere Streiks angekündigt worden. Nach Angaben des Unternehmens sind die genauen Zeiten nicht bekannt. Das Ersatzkonzept mit 3 Zügen und Bussen entlang der Saarbahnstrecke bleibe bestehen. Die Lokführergewerkschaft GDL hatte bereits für heute zu Streiks aufgerufen. Diese waren um 7 Uhr am Morgen wieder beendet worden. Der Firmenlauf in Dillingen wird heute Abend eine Stunde später beginnen als ursprünglich geplant. Nach Angaben der Veranstalter wird um 19 Uhr gestartet. Grund für die Entscheidung seien die hohen Temperaturen. Die Sicherheit und Gesundheit der Teilnehmer hätten Priorität. Deshalb würden auch zusätzliche Sprinkleranlagen für die Läufer aufgebaut. Die mehr als 5 Kilometer lange Strecke verläuft unter anderem übers Werksgelände der Dillinger Hütte und durch die Innenstadt. Deshalb gibt es ab 15.30 Uhr erste Straßensperrungen. Und das waren die Nachrichten mit Jonathan Janoschka. 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
9: Sonne, heiße Temperaturen, sehr, sehr trocken. Bis 37 Grad sind heute am Donnerstag möglich. Morgen vielleicht sogar bis 38 Grad. Am Samstag wird es etwas, ja, noch nicht ganz kühler, aber auf jeden Fall soll es mal Regen geben und am Sonntag dann unter 30 Grad.
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9: Vorsicht auf der A6 Mannheim Richtung Saarbrücken, in der Einfahrt Fechingen Gefahr durch ein defektes Fahrzeug. Und dann noch die A620 Saarlouis Richtung Saarbrücken zwischen Völklingen und Saarbrücken, in beiden Richtungen eine Dauerbaustelle. 5 Kilometer Stau, hier müssen Sie ungefähr 15 Minuten mehr einplanen. In Überherrn in der Industriestraße gibt es Behinderungen durch eine Ölspur. Und hier stehen die neuesten Blitzer in Ottweiler in der Illinger Straße, in Fischbach in der Weierstraße und in Dillingen in der Paulinenstraße. Eine gute Fahrt wünsche ich.
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9: Julia Becker ist hier für Sie. Ich wünsche Ihnen einen schönen Donnerstagnachmittag.
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0: geboren.
1: Johannes Oerding, Wenn du lebst. Krimis aus Österreich, das wissen die Kenner, die sind immer ein bisschen schräg. Der Humor ist oft schwarz und die Ermittler noch ein bisschen cooler und hartgesottener als in anderen Städten oder Ländern. Vor genau 50 Jahren startete ein völlig abgedrehter, alberner Krimi, eine Serie aus Wien im Fernsehen. Da war der Kriminalfall eigentlich eher unwichtig. Aber es gab massenhaft lustige Sprüche und wunderbare Oldies als Filmmusik. Kottern ermittelt kann man heute noch als DVD oder im Stream bei Amazon sehen. Und Christian Job ist ein Fan und der möchte Ihnen diese Serie mal ans Herz legen.
2: Before we begin, thank you. Thank you and thank you. Thank you.
3: Ein knarziges Dankeschön, bevor es überhaupt losgeht in der Schwarzblende, mündet auf Platte in Millionär von Dr. Hook. Regisseur Peter Patzak hat dem Kottan-Krimi-Quatsch stets einen exzellent ausgefallenen Oldie-Soundtrack verpasst. Nichts Abgedudeltes. Für Musikfans herrliche Neuentdeckungen, die Kottans Kapelle auch gern zum Vollplayback bei einer Polizeiparty zum Besten gibt.
4: Herr Präsident, ich habe eine Hand gefunden.
5: Wo? Tot?
4: Im Bahnhof Heiligenstadt.
5: Liegt da noch mehr?
4: Na.
5: Wir kommen sofort.
6: I wanna hold your hand.
3: Major Adolf Kottan, der heute mit fast 79 immer noch aktive Kabarettist Lukas Resetaritz, schlitzohrig, plan und leicht lustlos unter dem Gestöhne des durchgeknallten Helmut Weinzierl als Polizeipräsident. Ermittelt vom Rotlichtgewerbe bis ins Bandenmilieu, wie Schimanski, nur ohne einen Hauch von Engagement, liefert sich absurde Dialoge mit der TV-Ansagerin Chris Lohner, die durch die Glotze die vierte Wand durchbricht.
7: Meine Damen und Herren, FS1 hat nun das Programm beendet. Ich verabschiede mich von Ihnen und wünsche Ihnen eine gute Nacht. Psst. Meine Damen und Herren, außer Programm bringen wir Ihnen nun die Revue-Erotik live aus dem Crazy Horse in Paris. Das wird euch so passen.
3: Überhaupt lebt jede Kottan-Folge von den Running Gags wie die Autotür. Beim Öffnen fällt aus dem toten Winkel entweder ein Radfahrer drüber oder ein anderer Wagen reißt alles ab. Es gibt einen Sandler, Penner, der stets über die Leichen fällt und den lebenden Zeitgenossen irgendwann entgegenruft, Gängersweg, wohin sterben? Der Fall ist fast unwichtig. Kurz vorm Finale findet sich schon eine Lösung. Ruckzuck.
8: Hier spricht ein Tonband. Wenn Sie eine Nachricht hinterlassen wollen, haben Sie 30 Sekunden Zeit. Sprechen Sie jetzt.
3: Bei Kottan ist nichts ernst gemeint und doch hat alles oft Tiefe. Walter Davi spielt den Kommissarkollegen Schremser. Davi hatte im Zweiten Weltkrieg ein Bein verloren und gibt so wunderbar uneitel und lustig den coolen Kriminaler mit zwei Krücken. Inklusion, ohne es so zu nennen. Wie der zweite depperte Sidekick Schrammel, Kurt Tichy, auch ein Max-Reinhardt-Seminar-Absolvent und zu Lebzeiten am Burgtheater aktiv. Gutes Blödeln braucht absolute Profis.
9: Aber der Schrammel...
10: Lassen Sie mich mit dem Schrammel in Frieden!
11: Den Schrammel

So, dieses Lied ist übrigens auch aus 1998 und das klingt auch nach den 90ern für mich. Sascha, If You Believe. 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Bitte Vorsicht. A6 Mannheim Richtung Saarbrücken zwischen Ramstein-Miesenbach und dem Kreuz Landstuhl West. Gefahr durch ein defektes Fahrzeug auf der rechten Spur. Und auf der A8 Saarlouis Richtung Pirmasens zwischen Kreuz Saarbrücken und Merchweiler. Gefahr durch Reifenteile auf der Fahrbahn.

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1: Mit Simin Zadegi.
2: Weitere Streikaufrufe bei der Saarbahn. Wie das Unternehmen mitteilte, will die Gewerkschaft Deutscher Lokomotivführer, kurz GDL, morgen sowie am Samstag erneut streiken. Genaue Uhrzeiten stünden nicht fest. Ermittlungserfolg nach Hakenkreuz-Schmierereien. Die Polizei verdächtigt zwei 18-Jährige, die im Frühjahr unter anderem Hakenkreuz-Graffitis an die Montessori-Schule in Friedrichsthal gesprüht zu haben. Bei Durchsuchungen wurden laut Polizei entsprechende Beweismittel sichergestellt. Hinweise auf eine rechtsextreme Gesinnung der beiden Verdächtigen gebe es nicht. Grüne fordern Hitzegipfel. Die Grünen-Bundestagsabgeordnete Schneider warf Bundeskanzler Merz und den Bundesministerium von CDU und CSU vor, untätig zu bleiben. Angesichts von mittlerweile 12.500 Hitzetoten in diesem Jahr in Deutschland sei mehr Schutz für das Klima und vor allem Hitze nötig. DAX-Vorstände verdienen immer mehr. Nach einer Auswertung an der TU München stiegen die Bezüge der Vorstände großer DAX-Konzerne im Vergleich zum Vorjahr um rund 4%. Im Durchschnitt verdiente ein DAX-Vorstand rund 6,1 Millionen Euro.
3: Dankeschön. Mehr Nachrichten gibt's wieder um 15 Uhr.
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3: Es ist sehr heiß, weiterhin heute 32 bis 37 Grad maximal. Morgen könnte es sogar noch ein Ticken heißer werden. Am Samstag soll es Schauer geben und ab Sonntag sind wir dann wenigstens unter der 30 Grad Marke.
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3: Vorsicht auf der A6 Mannheim Richtung Saarbrücken zwischen Ramstein-Miesenbach und dem Kreuz Landstuhl West. Gefahr durch ein defektes Fahrzeug auf der rechten Spur. Und die A8 Saarlouis Richtung Pirmasens zwischen Kreuz Saarbrücken und Merchweiler. Gefahr durch Reifenteile auf der Fahrbahn. Die A620 Saarlouis Richtung Saarbrücken zwischen Völklingen und Saarbrücken ist in beiden Richtungen eine Dauerbaustelle. Aktuell gibt es dort 5 Kilometer Stau und da müssen Sie ungefähr eine Viertelstunde mehr einplanen. In Saarbrücken sind die Theodor-Heuss-Straße und der Weinbergweg wegen eines Feuerwehreinsatzes gesperrt. Und in Überherrn in der Industriestraße gibt es Behinderungen durch eine Ölspur. Die neuesten Blitzer stehen in Ottweiler in der Illinger Straße, in Fischbach in der Weiherstraße und in Dillingen in der Paulinenstraße. 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
3: 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Mit Julia Becker, mit Joris und Dolly Parton. Jolene gibt's jetzt von mir. Schönen Nachmittag.
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SR3 Saarlandwelle mit einer wichtigen Meldung für die Autofahrer um kurz vor 15 Uhr. Da habe ich was von der A8 für Sie Richtung Pirmasens. Zwischen Heusweiler und dem Kreuzer Brücken besteht Gefahr durch ein defektes Fahrzeug.

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6: 15 Uhr. Nach dem versuchten Drohnenanschlag am Flughafen Leipzig-Halle gibt es neue Spuren. Vor dem Fund des mit Sprengstoff beladenen Flugkörpers soll es in der Nähe eine Explosion gegeben haben. Zeugen berichteten von einer Detonation in einem verlassenen Dorf. Für SR Info Andreas Braun.
7: Das sächsische Landeskriminalamt rückte nach den Hinweisen in dem verlassenen Dorf an. Die Ermittler fanden tatsächlich auf einer Brachfläche neben einer Straße etwas, das ein Detonationsort sein könnte. Nach Informationen von WDR und NDR soll es sich um verbrannte Erde sowie kleine Metallfragmente handeln. Die Zeit hatte zuerst über die Explosion berichtet. Kriminalisten versuchen nun zu klären, was in dem verlassenen Dorf passiert ist. Ob die Täter möglicherweise vor dem misslungenen Angriff mit der Drohne auf dem Flughafen Beweismittel vernichtet haben könnten oder ob hier versehentlich eine zweite Sprengladung einer Drohne explodiert sein könnte. Die Untersuchungen der Bodenproben sollen noch laufen. Inzwischen soll den Ermittlern auch ein Video vorliegen, auf dem die mutmaßliche Explosion zu sehen ist.
6: Die Vorstände der großen DAX-Konzerne verdienen immer mehr. Das zeigt eine Auswertung der Deutschen Schutzvereinigung für Wertpapierbesitz und der TU München für das vergangene Jahr. Demnach stiegen die Bezüge im Vergleich zum Vorjahr um 7%. Im Schnitt verdiente ein DAX-Vorstand rund 6,1 Millionen Euro. Höchstverdiener war der Chef des Softwarekonzerns SAP, Christian Klein. Er kam auf rund 10,9 Millionen Euro. Das Amtsgericht Chemnitz hat einen Haftbefehl gegen den AfD-Bundestagsabgeordneten Krah erlassen. Nach Informationen der Deutschen Presseagentur wird geprüft, ob die Aufhebung der Immunität Krahs als Bundestagsabgeordneter beantragt wird. Hintergrund ist nach Informationen des Spiegel ein Rechtsstreit mit dem Satiriker Jan Böhmermann, den Krah verloren hatte. Der AfD-Politiker hat dem Bericht zufolge noch nicht alle Prozesskosten bezahlt. Im Juli sind in der Ukraine nach Angaben der UNO mindestens 437 Zivilisten getötet worden. Das sind nach Angaben des UN-Menschenrechtsbüros so viele wie seit Mai 2022 nicht mehr. Gegenüber dem vergangenen Monat sei die Zahl der Todesopfer um 30% gestiegen. Russland hatte zuletzt die Angriffe mit ballistischen Raketen auf die Ukraine deutlich verstärkt. Seit Beginn des russischen Angriffskrieges auf die Ukraine im Februar 2022 haben die Vereinten Nationen gut 16.800 getötete Zivilisten in der Ukraine erfasst. Sie gehen aber von einer deutlich höheren tatsächlichen Zahl aus. Nach den Hakenkreuz-Graffiti an der Montessori-Gemeinschaftsschule in Friedrichsthal sind zwei Tatverdächtige ermittelt worden. Nach Angaben der Polizei soll es sich um zwei 18-Jährige handeln. Sie stammen aus dem Regionalverband Saarbrücken und aus dem Landkreis Bernkastel-Wittlich. Bei Durchsuchungen seien Beweismittel gefunden worden. Hinweise auf eine rechtsgerichtete Gesinnung habe es nicht gegeben. Die Montessori-Schule in Friedrichsthal ist im Frühjahr mehrmals hintereinander mit rassistischen Symbolen beschmiert worden. Der Firmenlauf in Dillingen beginnt heute Abend eine Stunde später als ursprünglich geplant. Die Veranstalter haben aufgrund der Hitze den Start auf 19 Uhr gelegt. SR-Reporter René Henken.
8: Die Sicherheit und Gesundheit aller Teilnehmenden habe die höchste Priorität, so die Veranstalter des Firmenlaufs. Deshalb werden zusätzlich auch Sprinkleranlagen für die Läufer aufgebaut. Beim Firmenlauf in Dillingen sind heute rund 7000 Teilnehmer von 333 Unternehmen dabei. Die mehr als 5 Kilometer lange Strecke verläuft unter anderem übers Werksgelände der Dillinger Hütte und durch die Innenstadt. Deshalb gibt es ab 15.30 Uhr erste Sperrungen. Ab 6:30 heute Abend werden viele Straßen im Innenstadtbereich gesperrt, unter anderem Teile der Merzider, Diefler und Friedrich-Ebert-Straße sowie alle Zufahrtsstraßen zur Strecke. Die Stadt bittet die Anwohner, nicht im Bereich der Laufstrecke zu parken. Die Sperrungen werden, wenn alle Läufer im Ziel sind, im Laufe des Abends wieder aufgehoben.
6: Das waren die Nachrichten mit Jonathan Janoschka. 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
9: Sonnenschein satt von einem blauen Himmel ohne Wolken. Es bleibt also weiterhin trocken und heiß, bis 37 Grad heute. Morgen wahrscheinlich bis 38. Am Samstag sind dann ein paar Schauer möglich im Laufe des Tages. Und am Sonntag bzw. ab Sonntag sollen die Temperaturen wenigstens unter 30 Grad fallen.
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9: A8 Saarlouis Richtung Pirmasens zwischen Heusweiler und dem Kreuzer Brücken, Gefahr durch einen defekten LKW. Und die A6er Brücken Richtung Mannheim in Höhe Bruch-Mühlbach-Miesau. 2 Kilometer Stau an einer Baustelle, hier verzögert sich ihre Fahrt um ca. 10 Minuten. Die A620 Richtung Saarbrücken zwischen Völklingen und Saarbrücken in beiden Richtungen eine Dauerbaustelle. Da gibt es aktuell Stau und Sie müssen eine Viertelstunde mehr einplanen. In Saarbrücken sind die Theodor-Heuss-Straße und der Weinbergweg wegen eines Feuerwehreinsatzes gesperrt. Und hier stehen die neuesten Blitzer in Ottweiler in der Illinger Straße, in Fischbach in der Weiherstraße und in Dillingen in der Paulinenstraße. Gute Fahrt.
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9: Mit Julia Becker am Mikrofon, mit Musik von Journey und Billy Ocean. Außerdem gibt's gleich eine Folge Friemeleien.
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1: Meine war rot und sie hat in der Sonne geglänzt. An ein Motiv kann ich mich nicht mehr erinnern. Nee, ich glaube, da war auch nichts drauf. Die war einfach nur rot. Kein Dinosaurier, kein Monster Truck und auch nicht Darth Vader. Und sie war gekauft. Gebastelte Schultüten hatten damals nur diejenigen, die sich keine anderen leisten konnten. So ändern sich die Zeiten. Heute ist es umgekehrt. Eine aktuelle Studie verrät, dass, wer heute etwas auf sich hält, seinem Kind eine selbst gebastelte Schultüte mit auf den Weg gibt. Dabei steigen mit steigendem Bildungsniveau der Eltern die Kosten für die Bastelmaterialien der Schultüte. Mit sinkendem Bildungsniveau steigen die Kosten für den Inhalt der gekauften Schultüte. Sprich, in liebevoll von Müttern und Patentanten nach Anleitung von Bastelbloggerinnen handgefertigten Schultüten finden die ABC-Schützen gesunde Cerealien und zinkfreie Haarspänkchen für pädagogisch richtungsweisende maximal 30 Euro. Während aus der für 4,95 Euro gekauften Schultüte schon mal ein Smartphone und 4 Tüten Gummibärchen fallen. Früher konnte man beim ersten Klassenfoto an der Frisur und den Kleidern der Kinder erkennen, aus welcher Familie sie stammen. Heute gibt die Schultüte erste Anhaltspunkte für die soziale Abstammung. Wenn nicht der örtliche Kindergarten die Problematik der Stigmatisierung erkannt hat und deswegen vorab alle Eltern, egal welcher Herkunft, zu einem gemeinsamen Schultüten-Bastelnachmittag eingeladen hatte, frei nach dem Motto gleiche Tüten für alle. So etwas wird Ihnen dann erst wieder 3 Jahre später begegnen. Wenn einige Elternteile bei der Kommunionvorbereitung für uniforme Kutten statt glitzernde Kleidchen und Anzüge plädieren. Aber jetzt erstmal schönen Schulanfang für euch alle.
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0: SR3 Saarlandwelle an Ciudad um kurz vor 3:30.
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0: mit Semin Sadeghi.
2: Neue Spuren nach versuchtem Drohnenanschlag von dem Fund des mit Sprengstoff beladenen Flugkörpers. Am Flughafen Leipzig-Halle vor gut einer Woche soll es in der Nähe eine Explosion gegeben haben. Die Ermittler versuchen zu klären, ob dort versehentlich eine zweite Drohne explodiert ist oder ob die Täter Beweismittel vernichten wollten. Zahl getöteter Zivilisten in der Ukraine stark gestiegen. Nach Angaben der UNO wurden im Juli mindestens 437 Zivilisten bei russischen Angriffen getötet. Das sind so viele wie seit Mai 2022 nicht mehr. Russland hatte zuletzt die Angriffe mit Raketen auf die Ukraine deutlich verstärkt. Ermittlungserfolg nach Hakenkreuz-Schmierereien. Die Polizei verdächtigt 2 18-Jährige im Frühjahr unter anderem Hakenkreuz-Graffitis an der Montessori-Schule in Friedrichsthal gesprüht zu haben. Bei Durchsuchungen wurden laut Polizei entsprechende Beweismittel sichergestellt. Und Firmenlauf in Dillingen beginnt später. Aufgrund der starken Hitze wurde der Start auf 19 Uhr verlegt. Zusätzlich wurden Sprinkleranlagen für die Läufer aufgebaut. Beim Firmenlauf in Dillingen sind heute rund 7.000 Teilnehmer von 333 Unternehmen dabei. Ja, kannst du auch durchlaufen.
0: Auf gar keinen Fall.
2: Weg nach Hause.
0: Mach einen riesen Bogen um Dillingen an diesem Tag.
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0: 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Die Sonne scheint und es ist heiß. Überall, egal ob in Ensdorf, auf der Halde oder in Dillingen, bis 37 Grad. Morgen sogar noch ein Grad heißer. Am Samstag sind im Laufe des Tages dann ein paar Regenschauer möglich. Und ab Sonntag, da fallen die Temperaturen immerhin unter 30 Grad.
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0: A8 Saarlouis Richtung Pirmasens zwischen Heusweiler und dem Kreuzer Brücken. Ein defekter LKW, da gibt es aktuell 3 Kilometer Stau und Sie müssen 10 Minuten mehr einplanen. Die A8 Saarlouis Richtung Pirmasens zwischen Limbach und Einöd Behinderungen durch einen defekten LKW auf der rechten Spur. Und die A620 Richtung Saarbrücken zwischen Völklingen und Saarbrücken. In beiden Richtungen wird gebaut, 5 Kilometer Stau, da müssen Sie auch circa eine Viertelstunde mehr einplanen. In Saarbrücken sind die Theodor-Heuss-Straße und der Weinbergweg wegen eines Feuerwehreinsatzes gesperrt. Und außerdem wird geblitzt in Steinrausch in der Kutschumacher-Allee, in Ottweiler in der Illinger Straße und in Fischbach in der Weiherstraße. Gute Fahrt.
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0: Mit Julia Becker am Mikrofon, mit Musik von Ela und Glenn Campbell. Schönen Donnerstag.
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Gerade dachte ich, drei französische Wörter, die ich auch gerade noch so hinbekomme und von denen ich sogar weiß, was sie bedeuten. Bonjour, pardon, merci. So heißt das neue Lied von Céline Dion. Es ist nicht wunderschön. Hier ist was für die Autofahrer. Bitte Vorsicht. A6 Mannheim Richtung Saarbrücken zwischen Kaiserslautern, Einsiedlerhof und Ramstein-Miesenbach. Gefahr durch ein defektes Fahrzeug auf der mittleren Spur. Und dann noch die A1 Trier Richtung Saarbrücken zwischen Holz und Riegelsberg. Gefahr durch einen defekten LKW auf der rechten Spur und durch Gegenstände auf der linken. Ich wünsche Ihnen gute Fahrt. Kommen Sie gut an.

SR3 mit 10cc, Dreadlock Holiday um 10 vor 4. Gleich gibt's hier die Region am Nachmittag mit Simin Zadegi. Ich bin Julia Becker. Tschüss, wünsche Ihnen noch einen wunderschönen Nachmittag mit einem tollen Song von Michael Jackson, Heal the World. Bis dann.

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10: 16 Uhr. Nach den Hakenkreuz-Graffiti an der Montessori-Gemeinschaftsschule in Friedrichsthal sind zwei Tatverdächtige ermittelt worden. Laut Polizei handelt es sich um zwei 18-jährige Männer. SR-Reporter René Henken.
11: Einer der beiden Tatverdächtigen stammt aus dem Regionalverband Saarbrücken, der andere aus dem Landkreis Bernkastel-Wittlich. Nach Angaben der Polizei sind bei beiden Beweise gefunden worden, die den Taten zugeordnet werden konnten. Nach jetzigem Ermittlungsstand gäbe es aber keine Hinweise darüber, dass die beiden Tatverdächtigen eine rechtsideologische Gesinnung hätten, so die Polizei. In den vergangenen Monaten wurde die Montessori-Schule in Friedrichsthal mehrmals mit rassistischen Symbolen beschmiert, darunter auch Wände, Fenster und Fensterrahmen. Um die Schmierereien zu entfernen, musste die Schule bereits mehrere tausend Euro zahlen.
10: Nach dem versuchten Drohnenanschlag am Flughafen Leipzig-Halle vor gut einer Woche gibt es neue Spuren. Vor dem Fund des mit Sprengstoff beladenen Flugkörpers soll es in der Nähe eine Explosion gegeben haben. Zeugen berichteten von einer Detonation in einem verlassenen Dorf. Vor Ort fand die Polizei auf einer Brachfläche einen möglichen Explosionsort. Nach Informationen von WDR und NDR wurden unter anderem kleine Metallfragmente und verbrannte Erde gefunden. Noch ist unklar, was dort genau geschehen sein könnte. Die anhaltende Hitze in diesem Sommer beeinträchtigt die Getreideernte in Deutschland. Der Deutsche Raiffeisenverband geht davon aus, dass seit Mitte Juni rund 3 Millionen Tonnen Getreide und Raps aufgrund der Hitze verloren gegangen sind. Die Landwirte müssten deswegen auf mehr als 600 Millionen Euro an Einnahmen verzichten. Der Verband geht außerdem davon aus, dass die Getreideernte in diesem Jahr um 10% geringer ausfällt als im Vorjahr. Die Versorgung sieht der Verband aber nicht in Gefahr. Es seien auch keine steigenden Verbraucherpreise für Brot, Brötchen und andere Backwaren zu erwarten. Der Anteil der Kosten für Getreide am Endpreis für Backwaren sei sehr gering. Am Wochenende könnten sich wieder tausende Migranten auf den Weg zur spanischen Exklave Ceuta in Nordafrika machen. Entsprechende Aufrufe kursieren bereits im Internet. Die EU will nun mit den Plattformbetreibern dagegen vorgehen. Aus Brüssel, Sabrina Fritz.
12: EU-Innenkommissar Magnus Brunner ist vor Ort. Gemeinsam mit Vertretern der Grenzschutzorganisation Frontex, der Europäischen Polizeibehörde Europol und Migrationsexperten. Auf die Frage, ob man in Brüssel jetzt schon wieder eine verstärkte Bewegung von Marokko Richtung Spanien feststellt, wollte man sich nicht festlegen. Marokkanische Behörden hatten vor erneuten falschen Aufrufen gewarnt. Diese Aufrufe in den sozialen Medien werden nun von den großen Plattformen wie TikTok oder Facebook strenger kontrolliert. Falls es sich um Falschmeldungen handelt, werden sie gekennzeichnet oder entfernt, hieß es heute in Brüssel. Grundlage dafür ist der Digital Services Act, kurz DSA der EU, der den Plattformen eine Mitverantwortung für die Inhalte gibt, die sie verbreiten.
10: Die Stadt Saarlouis versucht, einige der Bäume, die am Wochenende angesägt worden waren, zu retten. Wie ein Sprecher mitteilte, wurden dazu die Stämme von drei betroffenen dickeren Bäumen geschient und die Einschnittstelle verklebt. Die 11 angesägten dünneren Jungbäume seien aus Sicherheitsgründen gefällt worden. Unbekannte hatten in der Nacht zum Sonntag an der Metzer, an der Wallerfanger Straße und in der Ludwigsstraße insgesamt 17 Bäume angesägt und damit auch den Straßenverkehr erheblich gefährdet. Die Polizei schätzt den Schaden auf rund 40.000 Euro. Und das waren die Nachrichten mit Jonathan Janoschka. 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
1: Es ist trocken bei uns im Saarland und heiß bei 32 bis 37 Grad. Die Nacht wird teils tropisch, teils kühl. In einigen Regionen haben wir Temperaturen über 20 Grad, in anderen geht es bis auf 12 Grad runter. Die Glücklichen, die können lüften. Morgen dann noch heißer, 35 bis 38 Grad. Erst ab Sonntag wird es dann wieder kühler und soll auch regnen.
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1: Vorsicht auf der A1, Trier Richtung Saarbrücken zwischen Holz und Riegelsberg. Hier Gefahr durch einen defekten LKW auf der rechten Spur und auch Gegenstände auf der linken Spur. Und wir haben die A8, Saarlouis Richtung Pirmasens zwischen Heusweiler und dem Kreuz Saarbrücken. Hier ein defekter Brummi, 3 Kilometer Stau. Sie brauchen hier 10 Minuten länger für Ihren Weg. A8, Saarlouis Richtung Pirmasens zwischen Limbach und Einöd, 2 Kilometer Stau. Auch hier ein defekter LKW auf der rechten Spur. Und die A620 zwischen Saarlouis und Saarbrücken, zwischen Völklingen und Saarbrücken in beiden Richtungen an der Dauerbaustelle gerade 5 Kilometer Stau, Verzögerung 15 Minuten. Regionalverband Saarbrücken meldet, in Emmersweiler ist die Lothringer Straße nach einem Unfall gesperrt. Und in Saarbrücken ist die Theodor-Heuss-Straße und der Weinbergweg wegen eines Feuerwehreinsatzes gesperrt. Blitze haben wir noch, 3 an der Zahl, das sind die neuesten, aktuellsten. Am Ortseingang von Steinberg, wenn Sie aus Morscholz unterwegs sind, in Steinrausch in der Kurt-Schumacher-Allee und noch ein Blitzer in Fischbach in der Weiherstraße. Gute Fahrt!
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1: Wie immer hören Sie bei uns in einer Stunde kompakt das, was fürs Saarland wichtig ist, mit Simin Sadeghi. Vor genau 65 Jahren hat die DDR angefangen, die Mauer zu bauen. Viele sind in diesen Tagen noch schnell geflohen, auch wenn es saugefährlich war, muss man sagen. Auch die Familie der saarländischen Autorin Diana Zinsmeister. Mit ihr blicken wir gleich zurück.
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0: Heute ist ein historischer Tag, denn vor genau 65 Jahren hat die DDR angefangen, Deutschland zu teilen, und zwar mit dem Bau der Berliner Mauer, oder der Mauer, kann man sagen. In der Nacht zum 13. August 1961 haben bewaffnete DDR-Truppen die Grenze nach West-Berlin abgeriegelt, und für viele Menschen war das damals ein Riesenschock, auch für die Familie von der saarländischen Autorin Diana Zinsmeister. Kurz darauf ist ihre Familie von Ost-Berlin dann in den Westen geflohen und am Ende hier im Saarland gelandet. Die Geschichte von dieser Flucht erzählt sie in ihrem Roman Die vergessene Heimat. Vielleicht kennen Sie den schon. Ich spreche mit ihr drüber. Frau Zinsmeister, Sie selbst können sich ja an die Flucht nicht erinnern, denn Sie waren damals noch ungeboren im Bauch von Ihrer Mutter. Aber was erzählt Ihre Familie denn von der Flucht aus der DDR?
1: Vom 12. auf den 13. August wurde ja die Grenze geschlossen, größtenteils mit Stacheldraht. Und meine Eltern sind genau 11 Tage später geflohen. Also das Zeitfenster war ganz eng gewesen. Die hatten ja auch gehört, dass halt eben in Berlin jetzt auch Stein auf Stein gemauert wird. Und da war das Zeitfenster natürlich sehr eng gewesen. Und so sind sie dann in der Nacht vom 23. auf den 24. August geflohen.
0: Mhm. Ihre Eltern haben diese Geschichte erst sehr spät mit Ihnen geteilt. Was haben die denn gesagt, als sie dann gemerkt haben, an genau diesem Tag vor 65 Jahren, okay, jetzt wird die Grenze dicht gemacht? Gab es schon vorher diese Pläne, in die BRD zu gehen, oder kamen die dann ganz schnell?
1: Mein Vater war ja Grenzgänger, der hat ja in der BRD gearbeitet. Also es war ja eine offene Grenze gewesen, die konnten ja hin und her fahren. Aber es gab natürlich dann diese Gerüchte halt, dass die Grenze geschlossen werden sollte. Aber dann kam ja auch dieser bekannte Spruch, niemand hat die Absicht, eine Mauer zu bauen. Mhm. Und der tragische Fall war dann, oder der Ausschluss gab es dann letztendlich durch eine Familie, die bei Nacht und Nebel abgeholt worden ist, die also auch im Grenzbezirk, genau wie meine Eltern, gewohnt haben und die dann weggebracht worden sind, wo es dann hieß, alle, die in der Nähe der Grenze wohnen, werden weggeschafft, damit sie nicht einfach so wie meine Eltern dann fliehen konnten. Und das waren lauter so Kleinigkeiten gewesen, die letztendlich dann ein Großes ergeben haben und auch die Angst geschürt haben, was ist, wenn wir die Nächsten sind, die ins Hinterland gebracht werden, dann haben wir gar keine Chance mehr rüberzukommen. Und das waren natürlich dann so kleine Hinweise oder große Hinweise auch, die dann dazu den Ausschlag gebracht haben, dass meine Eltern gesagt haben, wir fliehen.
0: Und dann sind Ihre Eltern mit Kindern und weiteren Verwandten geflohen, hier ins Saarland. Was haben Ihre Eltern da erlebt bei der Flucht und auch der Ankunft hier im Saarland?
1: Naja, die sind ja zuerst nach Marienfelde gebracht worden, also in Sicherheit. Das war ja so ein Auffanglager für Flüchtende aus der DDR gewesen. Und das war ja dann auch überfüllt. Und es hieß dann, dass auch da ein enges Zeitfenster nur noch existieren würde, wo man geflohene Menschen ausfliegen könnte. Und es stand dann zur Debatte Bayern oder das Saarland. Und meine Mutter fand das Saarland halt schöner, weil sie an Thüringen erinnert hat. Meine Mutter stammt gebürtig aus Thüringen. Und die sagte halt, das ist so ähnlich wie Thüringen. Viele Wälder, zwar nicht so hohe Berge, aber trotzdem hügelig. Das hat ihr dann vielleicht das Heimweh ein bisschen geschmälert.
0: Ja, wie blicken Sie da heute noch drauf, wenn Sie sehen, dass Ihre Eltern so knapp der Mauer entronnen sind und dann doch so weitsichtig waren zu sagen, wir müssen hier weg?
1: Das war natürlich sehr, sehr mutig gewesen. Ich weiß nicht, ob ich diesen Mut aufgebracht hätte, alles hinter mich zu lassen, weil sie sind ja wirklich nur mit dem geflohen, was sie an Kleidern am Leib hatten und das, was sie in die Taschen stecken konnten. Das ist natürlich sehr, sehr mutig. Und meine Familiengeschichte wäre ja auch ganz anders gelaufen, wenn ich in der DDR geboren worden wäre oder auch wenn die Flucht nicht geglückt wäre und meine Mutter wäre gefangen genommen worden, dann wäre ich ja im Zuchthaus auf die Welt gekommen. Also meine ganze Biografie wäre komplett anders verlaufen, wenn meine Eltern nicht geflohen wären oder wenn diese Flucht schiefgegangen wäre.
0: Erzählt Diana Zinsmeister, saarländische Autorin. Sie ist mit ihrer Familie, als sie noch nicht geboren war, aus der DDR geflohen, kurz nach Beginn des Mauerbaus. Und der jährt sich heute zum 65. Mal.
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0: Und da gucken wir nochmal ganz schnell auf die Straße. Vorsicht auf der A8 Luxemburg Richtung Saarlouis und zwar auf den Tunnel Pellinger Berg. Da sind im Moment Gegenstände auf der Fahrbahn und fahren Sie deswegen dort ganz besonders vorsichtig.
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0: Während in einigen europäischen Ländern schon die Atomkraftwerke runtergefahren werden müssen, weil zu wenig Wasser da ist, sind alle, die ihren Strom mit Sonne erzeugen, sagen wir mal in diesem Sommer von der sogenannten Sonne geküsst. Zumindest was Photovoltaikanlagen angeht. Auf dem ehemaligen Grubengelände der Halde Hirschbach in Saarbrücken-Dudweiler, da wird jetzt auch Sonnenstrom produziert. Die RAG hat zusammen mit Vertretern aus der Saarpolitik den neuen Solarpark dort eingeweiht. Und mein Kollege Laszlo Mura aus der Wirtschaftsredaktion weiß mehr darüber. Wie groß ist denn diese Anlage da?
1: Die Anlage ist echt groß. Ich nenne einfach mal ein paar Zahlen. 19.000 einzelne Solarmodule auf einer Fläche von 11 Fußballfeldern. Es wird so viel Strom produziert, dass ungefähr 3.400 Haushalte damit versorgt werden könnten. Das Ganze hat am Ende 7,3 Millionen Euro gekostet und die RAG will damit einen Teil des eigenen Strombedarfs decken. Dazu der Vorstandsvorsitzende Michael Kalthoff.
2: Ja, die RAG hat sich vorgenommen, was den Stromverbrauch anbelangt, CO2-neutral zu sein. Das heißt, wir werden den Strom für den Betrieb unserer eigenen Anlagen nutzen. Da die Anlage jetzt entsprechend nicht bei uns am Standort ist und wir den Strom direkt nutzen können, wird er bei uns im Bilanzkreis eingespeist und am Ende dient er dazu, da die Pumpen für unsere Grubenwasserhaltung im Saarland zu betreiben.
0: Der Strom wird eingespeist, haben wir gehört. Jetzt gibt es doch noch das Problem, dass nicht immer so viel Strom gebraucht wird, wie an sonnigen Tagen produziert. Kann er denn auch irgendwo zwischengespeichert werden?
1: Grundsätzlich denkt die RAG auch über Energiespeicher nach. Zum Beispiel wird aktuell auch an der Halde in Duhamel in Ennsdorf ein ähnliches Projekt in Angriff genommen. Dort könnten laut Kalthoff dann auch Energiespeicher eine Rolle spielen, weil dort der Strom direkt von der RAG genutzt werden könnte. Heißt einfach gesagt, tagsüber den Strom einspeichern und dann abrufen, wenn nicht so viel oder kein Strom produziert wird, also bei Nacht oder bei schlechtem Wetter. Mhm. Hier auf der Halde Hirschbach haben Energiespeicher aber keine Rolle gespielt, weil die RAG dort nichts in der Nähe hat, wofür sie den Strom direkt verwenden würde. Deswegen wird er ins Netz eingespeist.
0: Ja, wir haben ja schon heute gehört, der Solarpark ist eingeweiht. Ist denn da jetzt schon alles fertig?
1: Die PV-Anlage steht. Bis es soweit war, musste erstmal die Halde saniert und gesichert werden, dass auch keine Gefahr für Menschen ausgeht. Ganz fertig sind sie dort aber noch nicht. Ein paar Wege müssen noch angelegt werden und langfristig soll die komplette Fläche noch begrünt werden.
0: Dank dir, Laszlo Mura aus unserer Wirtschaftsredaktion. Wir haben über den neuen Solarpark auf der Halde Hirschbach in Saarbrücken-Dudweiler gesprochen. Dort wird jetzt mit Sonnenlicht Strom produziert.
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0: Sophie Labelle, Lady Marmalade hier auf SR3 um genau 16:30.
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0: Im Studio ist Aaron Klein.
2: Ermittlungserfolg nach Hakenkreuz-Schmierereien. Die Polizei verdächtigt zwei 18-Jährige im Frühjahr unter anderem Hakenkreuz-Graffiti an die Montessori-Schule in Friedrichsthal gesprüht zu haben. Bei Durchsuchungen wurden laut Polizei entsprechende Beweismittel sichergestellt. Neue Spuren nach versuchten Drohnenangriff. Vor dem Fund des mit Sprengstoff beladenen Flugkörpers am Flughafen Leipzig-Halle vor gut einer Woche soll es in der Nähe eine Explosion gegeben haben. Die Ermittler versuchen zu klären, ob dort versehentlich eine zweite Drohne explodiert ist oder ob die Täter Beweismittel vernichten wollten. Getreidebauern erwarten Millioneneinbußen. Der Deutsche Raiffeisenverband geht davon aus, dass seit Mitte Juni rund 3 Millionen Tonnen Getreide und Raps aufgrund der Hitze verloren gegangen sind. Die Landwirte müssten deswegen auf mehr als 600 Millionen Euro an Einnahmen verzichten. Und Saarlouis will angesägte Bäume retten. Nach Angaben der Stadt wurden am vergangenen Wochenende die Stämme von 3 betroffenen dickeren Bäumen geschient und die Einschnittstelle verklebt. 11 Jungbäume müssten gefällt werden. Unbekannte hatten insgesamt 17 Bäume angesägt.
0: Also was alles geht, vielen Dank, Aaron.
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0: Bäume kleben, ja Mensch. Heute haben wir viel Sonne, es bleibt weiter trocken und wir haben Temperaturen von 32 bis 37 Grad. Hier bei uns im Saarland, es ist also heiß, die Nacht wird teilweise tropisch. Einige haben Glück, da geht's runter auf bis zu 12 Grad, aber hier und da bleibt's auch über 20 Grad. Morgen dann der heißeste Tag der Woche, voraussichtlich 35 bis 38 Grad und ab Sonntag soll's dann endlich mal ein bisschen kühler werden, auch für länger.
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0: Vorsicht auf der A8, Saarlouis Richtung Luxemburg, zwischen Perlborg und Perl, Gefahr durch eine ungesicherte Unfallstelle. A8 nochmal Saarlouis Richtung Pirmasens, zwischen Limbach und Einöd, Behinderungen hier durch einen defekten LKW und das auf der rechten Spur. Die A620, Saarlouis Richtung Saarbrücken, zwischen Völkling und Saarbrücken, in beiden Richtungen, gerade an der Baustelle dort, Stau, 5 Kilometer, Sie brauchen hier eine Viertelstunde länger. Im Saarpfalz-Kreis in Lautskirchen ist die Florianstraße gerade wegen eines Feuerwehreinsatzes gesperrt und im Regionalverband Saarbrücken in Emmersweiler ist die Lothringer Straße nach einem Unfall gesperrt. Blitze haben wir noch, danke fürs Melden unter 0800 700 8000, die Nummer in unserer SR3 Verkehrsredaktion, hier die aktuellsten Blitzer. Am Ortseingang Steinberg, wenn Sie aus Morscholz unterwegs sind, in Steinrausch in der Kurt-Schumacher-Allee und in Wiebelskirchen im Stauch.
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0: Mit Semin Sadeghi, hallo. Hand aufs Herz, hatten Sie während der Fahrt schon mal ein Handy in der Hand, also wenn Sie gefahren sind, mal eben kurz eine Nachricht lesen oder jemanden anrufen. Dass das gefährlich ist, das wissen wir alle. Damit wir es lassen, sollen wir jetzt erzogen werden, und zwar mit Handyblitzern, auch hier im Saarland. Wie genau, hören wir gleich.
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0: Besser 3 hier mit der Region am Nachmittag an diesem Donnerstag. In Rheinland-Pfalz gibt es sie schon. Für Saarland sind sie geplant. Überwachungskameras, die uns mit Handy am Steuer erwischen können. Erstmal mit Handy am Steuer sein ist verboten und saugefährlich, vor allem für Fußgänger und Radfahrer. Handyblitzer heißen die umgangssprachlich, also diese Überwachungskameras. Monocams ist der richtige Name. Das saarländische Innenministerium arbeitet an einer rechtlichen Grundlage für Saarland. Das Gesetz in Rheinland-Pfalz soll da Vorbild sein. Aber was heißt denn eigentlich Handy benutzen am Steuer? Bisher gibt es da offenbar verschiedene Auffassungen, erklärt der Anwalt für Verkehrsrecht Uwe Hoffmann hier aus dem Saarland.
1: Es gibt Auffassungen, denen reicht es schon aus, dass das Gerät gehalten wird. Die überwiegende Meinung stellt aber darauf ab, dass das elektronische Gerät auch benutzt wird. Zum Beispiel durch Tasten oder durch Touchscreen oder ähnliches.
0: Ja, und für alle, die jetzt denken, ha, muss man mir doch erstmal beweisen, dass ich da ein Handy in der Hand hatte und nicht etwa einen Kaffeebecher oder eine Brotstulle. Für die gibt es schlechte Nachrichten. Denn bei den Handyblitzern werden keine Fotos gemacht, sondern sogenannte Sequenzen, also Videos. Der Nachweis ist also aussagekräftiger als bislang. Also nicht so dieses verschwommene Foto, worauf wir uns ja teilweise selbst nicht richtig erkennen können. Und dagegen kann man sich offenbar auch schlechter wehren.
1: Die Einwendungen sind natürlich eingeschränkter gegenüber vorher. Vorher gab es noch eine Zeugenaussage, oftmals durch den Polizeibeamten. Die konnte man besser hinterfragen und in Zweifel ziehen. Wenn Sie jetzt eine Videoaufzeichnung haben, dann haben Sie einen Vorgang über mehrere Sekunden und können kaum noch bestreiten, dass Sie zumindest ein Gerät in der Hand hatten.
0: Also das Saarland will diese sogenannten Handyblitzer einführen. Es soll wohl noch in diesem Jahr ein entsprechendes Gesetz verabschiedet werden, beziehungsweise ein Polizeirechtsänderungsgesetz. Dann könnten die Überwachungskameras für Handysünder auch im Saarland Realität werden. Aber wir wissen ja eigentlich alle, dass wir es lassen sollten.

0: Tanz, Musik, Performance und das vor einer Kulisse, die man fast schöner im Saarland nicht finden kann, und zwar der Völklinger Hütte. Seit der Corona-Pandemie gibt es das Freistil-Festival. Das ist ein Festival der freien Szene hier bei uns im Saarland, und das Netzwerk hat sich damals zusammengeschlossen, damit sich die einzelnen Akteure besser organisieren können und sich somit auch unter die Arme greifen. Im September gibt es die 4. Ausgabe. Heute wurde das Programm vorgestellt und Carmen Bachmann weiß, was es da gibt. Was ist geplant, Carmen?
1: Ja, du hast es schon angerissen. Es gibt Tanz, es gibt Schauspiel, Performances, 2 Wanderungen. Dann gibt's eine Theaterwoche für junges Publikum. Da sind Grundschulen eingeladen, die können kostenlos Vorstellungen besuchen. Und natürlich gibt's Musik. Eine kleine Kostprobe hat heute schon das Ensemble der Saarbrücker Musikerin Amai Scheib mitgebracht. Die Farben der Worte heißt das, eine musikalische Geschichte zwischen Orient und Okzident. Verbindungen herstellen, das will das Festival auch wieder in diesem Jahr. Die Macher, die gehen knapp 2 Wochen vor dem Festivalstart ab Anfang September auch wieder raus nach Völklingen und bieten dort Workshops an.
0: Das gibt's ja schon länger. Stadtlabor nennt sich das Ganze, oder?
1: Genau, aber in diesem Jahr will die freie Szene vor allem die Vereine in Völklingen ansprechen. Zum einen, um dann darüber mit den Menschen aus der Stadt, die jetzt normalerweise nicht zu so einem Festival gehen würden, ins Gespräch zu kommen. Mirka Borchert vom Netzwerk erklärt noch eine zweite Idee.
2: Der andere Gedanke ist aber auch das, dass wir das, was schon alles da ist an toller Arbeit, einfach gern sichtbarer machen wollen würden. Das Saarland ist ein Vereinsland. Hier ist fast jede und jeder in einem Verein organisiert. Und diese Vereine leisten so wichtige Arbeit. Und das sichtbarer zu machen, das war das zweite Anliegen dahinter.
1: So, genau. Und dann gibt es gemeinsame Workshops und eventuell kann da auch was entstehen, was man dann beim eigentlichen Festival sich ansehen kann.
0: Ja, wenn jeder in nur einem Verein organisiert ist, ja, ist ja jeder in 5. Das Festival ist seit Beginn schon an, immer in der Völklinger Hütte, hat sich offenbar bewährt.
1: Ja, schon. Ich finde, es passt auch gut da rein. Und Ralf Beil, der Generaldirektor der Hütte, der war auch da, der sieht das offenbar auch so. Er hat vor allem die Ausrichtung des Festivals raus in die Großregion gelobt. Dieses Konstrukt Großregion, sagt er, das werde eben vor allem von der Kultur zusammengehalten.
3: Also mein Eindruck ist, dass bei all den Bemühungen, die es gibt hier im Saarland, den Lothringen und in Luxemburg, dass es doch vor allem die Kultur ist, die diese Gemeinsamkeit trägt, diese 3 Länder verbindet. Das versuchen wir, das versucht das Freistil-Festival. Und ich glaube, das ist eben ganz wichtig, dass dieser Anker einfach immer wieder gesetzt wird. Denn wir sind so nah beieinander und wir sollten viel mehr miteinander tun, als das vielleicht im normalen Alltag der Fall ist.
0: Ja, apropos Großregion, da haben wir noch gar nicht drüber gesprochen. Wie nimmt das Festival denn das Thema Großregion auf?
1: Ja, also es gibt Kooperationen mit französischen und luxemburgischen Künstlern. Das läuft unter der Reihe Ode to Joy. Das ist eigentlich sowas wie die kleine Schwester vom Freistil Festival. Da gab es grenzüberschreitende Mini-Aktionen. Und dieses Festival, dieses Mini-Festival, das hat das Netzwerk aus finanziellen Gründen jetzt einfach ins Freistil Festival integriert. Nochmal Mirka Borchert.
2: Allgemein wissen wir, dass Geld für Kunst und Kultur momentan nicht mehr, was heißt, es war noch nie sehr üppig, aber es ist jetzt noch schwieriger geworden als vorher, und wir haben einfach keine Finanzierung gefunden für Ode to Joy und haben immer gesagt, das Format an sich, dieses Grenzüberschreiten, wofür es steht, das wollen wir nicht einfach fallen lassen, und deswegen geht es jetzt unter dem Label Ode to Joy im Festival auf.
1: So, und grenzüberschreitende Projekte, die sind dann eben im Programm mit Ode to Joy gekennzeichnet.
0: Das Freistil-Festival, das startet am 5. September mit dem Stadtlabor in Völkling. Und das eigentliche Festival in der Völklinger Hütte ist dann vom 18. bis zum 27. September. Ein kleiner Ausblick war das von SR3-Reporterin Carmen Bachmann.

brennt Zucker der Sonne entgegen. Der Sonne entgegen. Und ich sag tschüss, das war Semin Sadeghi und ich übergebe das Mikrofon an Marcel Lützbinder und den Feierabend. Bis morgen!

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6: 17 Uhr. Nach dem versuchten Drohnenangriff am Flughafen Leipzig-Halle vor gut einer Woche gibt es neue Spuren. Vor dem Fund des mit Sprengstoff beladenen Flugkörpers soll es in der Nähe eine Explosion gegeben haben. Zeugen berichteten von einer Detonation in einem verlassenen Dorf. Für SR-Info Andreas Braun.
7: Das sächsische Landeskriminalamt rückte nach den Hinweisen in dem verlassenen Dorf an. Die Ermittler fanden tatsächlich auf einer Brachfläche neben einer Straße etwas, das ein Detonationsort sein könnte. Nach Informationen von WDR und NDR soll es sich um verbrannte Erde sowie kleine Metallfragmente handeln. Die Zeit hatte zuerst über die Explosion berichtet. Kriminalisten versuchen nun zu klären, was in dem verlassenen Dorf passiert ist. Ob die Täter möglicherweise vor dem misslungenen Angriff mit der Drohne auf dem Flughafen Beweismittel vernichtet haben könnten oder ob hier versehentlich eine zweite Sprengladung einer Drohne explodiert sein könnte. Die Untersuchungen der Bodenproben sollen noch laufen. Inzwischen soll den Ermittlern auch ein Video vorliegen, auf dem die mutmaßliche Explosion zu sehen ist.
6: Taiwan ist Ziel eines KI-gestützten Cyberangriffs geworden. Wie die Behörden des Inselstaates bestätigten, erfolgte dieser aus dem Ausland. Nach taiwanischen Angaben wurde der Angriff bereits im Juli entdeckt. In der Folge seien Gegenmaßnahmen eingeleitet worden. Welche Behörden betroffen waren und ob Daten gestohlen wurden, teilten die taiwanischen Behörden nicht mit. Erst gestern hatte die Financial Times über einen Hackerangriff mit KI-Agenten auf den Inselstaat berichtet. In Deutschland ist die Zahl der Kindeswohlgefährdungen zum vierten Mal in Folge auf einen neuen Höchststand gestiegen. Das geht aus Zahlen des Statistischen Bundesamtes hervor. Für SR-Info Ursula Mayer.
8: In Deutschland werden immer mehr Kinder und Jugendliche vernachlässigt oder misshandelt. Demnach war letztes Jahr das Wohl von rund 79.800 Kindern und Jugendlichen in Gefahr. Das war 10% mehr als im Jahr davor und ein weiterer Rekord. Nach Angaben der Statistiker war mehr als die Hälfte der betroffenen Kinder höchstens 8 Jahre alt, viele sogar deutlich jünger. Die meisten wuchsen bei ihren Eltern auf oder zumindest bei einem Elternteil. Und in den überwiegenden Fällen waren es auch die Mütter oder Väter, die ihre eigenen Kinder schlecht behandelten. Besonders häufig stellten die Behörden Vernachlässigungen fest und gingen auch Hinweisen auf psychische oder körperliche Misshandlungen sowie sexuelle Gewalt nach.
6: Nach den Hakenkreuz-Graffiti an der Montessori-Gemeinschaftsschule in Friedrichsthal sind 2 Tatverdächtige ermittelt worden. Nach Angaben der Polizei soll es sich um 2 18-Jährige handeln. Sie stammen aus dem Regionalverband Saarbrücken und aus dem Landkreis Bernkastel-Wittlich. Bei Durchsuchungen seien Beweismittel gefunden worden. Hinweise auf eine rechtsgerichtete Gesinnung habe es aber nicht gegeben. Die Montessori-Schule in Friedrichsthal ist im Frühjahr mehrmals hintereinander mit rassistischen Symbolen beschmiert worden. Bei der Saarbahn sind für morgen und übermorgen weitere Streiks der Lokführer angekündigt worden. Nach Angaben des Unternehmens sind die genauen Zeiten nicht bekannt. Das Ersatzkonzept mit 3 Zügen und Bussen entlang der Saarbahnstrecke bleibe bestehen. Die Lokführergewerkschaft GDL hatte bereits für heute zu Streiks aufgerufen. Diese waren um 7 Uhr am Morgen wieder beendet worden. Der Firmenlauf in Dillingen wird heute Abend 1 Stunde später beginnen als ursprünglich geplant. Nach Angaben der Veranstalter wird um 19 Uhr gestartet. Grund für die Entscheidung seien die hohen Temperaturen. Die Sicherheit und Gesundheit der Teilnehmer hätten Priorität. Deshalb würden auch zusätzliche Sprinkleranlagen für die Läufer aufgebaut. Die mehr als 5 Kilometer lange Strecke verläuft unter anderem über das Werksgelände der Dillinger Hütte und durch die Innenstadt. Deshalb gibt es verschiedene Straßensperrungen. Und das waren die Nachrichten mit Jonathan Janoschka. 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
10: Ist das heute wieder heiß? Ich hoffe, Sie haben genug Sprudel im Haus oder sonst was, womit Sie sich jetzt gerade mal ein bisschen befeuchten können von innen. Denn bitte nicht dehydrieren. Bei 37 Grad schwitzt man und das muss wieder eingegossen werden in den Leib. Ich mach's gerade. So, die Trockenheit, die geht halt weiter. In der Nacht funkeln wieder die Sterne. Hatten Sie gestern die Perseide noch gesehen? Eine Sternschnuppe, die ist an meinen Augen vorbeigeflitzt und dann war auch gut. Und der Wunsch, der ist gefasst. Ich darf nicht verraten, was es ist, aber es ist was Schönes. 21 bis 12 Grad, die Tiefstwerte heute in der Nacht. Und der Freitag, der bringt nochmal reichlich Sonnenschein. Und dann wird die Wärmebelastung noch weiter steigen. 35 bis 39 Grad erwarten wir für morgen. Das ist so ein schwacher Wind, der wird nicht viel ausrichten. Und die Brandgefahr, die Waldbrandgefahr, die steigt weiter.
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10: Vorsicht auf der A8, Saarlouis Richtung Pirmasens in Höhe Neunkirchen-Kohlerhof, Gefahr durch Reifenteile auf der Fahrbahn. A1, Trier Richtung Saarbrücken. Da haben wir zwischen Holz und Riegelsberg Behinderungen durch einen defekten Lastwagen. Die rechte Spur ist dort gesperrt. Und A8, Saarlouis Richtung Pirmasens, zwischen Limbach und Einöd Behinderungen durch einen defekten Lastwagen auf der rechten Spur. A620, Saarlouis Saarbrücken, zwischen Völklingen und Saarbrücken in beiden Richtungen eine Dauerbaustelle. 5 Kilometer Stau, dort verzögert sich Ihre Fahrt um circa eine Viertelstunde. Saar-Pfalz-Kreis, in Lautskirchen sind die Bliesgaustraße und die Florianstraße wegen eines Feuerwehreinsatzes gesperrt. Und wir haben noch Blitzer für Sie. Am Ortseingang Steinberg von Morscholz kommend, den Steinrausch in der Kurt-Schumacher-Allee in Bibelskirchen im Stauch. Auf der A1 Mannheim Richtung Saarbrücken in Höhe Grumbachtalbrücke, in Dillingen in der Paulinenstraße und zwischen Bismingen-Bolchen und Habkirchen ebenfalls noch ein Blitzer. Ich wünsche Ihnen eine gute Fahrt. 17.06 Uhr ist mittlerweile.
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10: Hier ist Marcel Lützbinder. Einen wunderschönen Feierabend Ihnen. Wir starten hinein in den Donnerstagabend.
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0: Was macht die coole Socke bei so einem Wetter? Sie hängt überm Stuhl. Barfuß ist besser.
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0: Stefan Schiebelut hat sich dazu gezählt. Wir wollen ein bisschen gemeinsam schwitzen, oder? Stefan, ist so.
2: Ja, und das können wir auch noch ein paar, also zumindest morgen und übermorgen wird es immer noch heiß. Also heute Abend schon mal sonnig und sehr warm in der Nacht. Da kühlt es ab, immerhin auf 21 bis 12 Grad unter klarem Himmel. Da kann es vor allem in den ländlichen Tallagen gut abkühlen. In den Städten, da ist es schon ein bisschen schwieriger. Morgen bekommen wir dann wohl wirklich den heißesten Tag dieser Woche. Im Vergleich zu heute wird es nochmal so mindestens 2 Grad wärmer. Da wird sich kaum eine Region im Saarland finden, wo die Temperaturen nicht auf 35 Grad und mehr ansteigen. Wir erwarten beispielsweise 35 Grad in Lohfelden, 37 Grad in Ottweiler, 39 Grad in Saarbrücken und dazu wieder Sonnenschein von früh bis spät.
0: Also ich glaube, wir können jetzt schon sagen, auch wenn der August natürlich noch im vollen Gange ist, das ist mit Sicherheit der Sommer, der uns im Gedächtnis bleiben wird. So einen Sommer hatten wir eben noch nie und er ist ja noch nicht zu Ende. Was wir brauchen, ist ein bisschen Regen.
2: Ja, und da müssen wir noch ein bisschen warten. Im Lauf des Wochenendes, da wird sich so die Wetterlage allmählich ändern. Es wird nicht mehr so heiß. Am Samstag merken wir davon noch wenig. Da werden es immer noch 33 bis 37 Grad sein. Es gibt auch erst wieder viel Sonnenschein im Lauf des Tages. Ein paar Wolken und dann kann, aber ich betone, kann es einzelne Schauer oder Gewitter geben. Oft bleibt es noch trocken. Am Sonntag, da sieht es dann, was die Feuchtigkeit angeht, schon ein bisschen besser aus. Da sind dann teilweise schauerartige Regenfälle möglich und auch Gewitter und es wird weniger heiß, da dann 26 bis 30 Grad.
0: Also wenn eine Abkühlung als Lichtblick bezeichnet werden kann, hätten wir den ja jetzt noch geschaffen. Erlaubst du, dass ich etwas, weil wir gerade bei Feuchtigkeit sind, etwas in den mürben Leib hineinschütte von innen?
2: Auf jeden Fall.
0: Befeuchte und das wäre jetzt ein Schlückchen Sprudel. Ich trinke auf dich. Und wünsche dir noch eine gute Schicht. Wir hören dich nachher noch in der Tagesschau, meine Damen und Herren. Das war die Stimme, die Sie im Off immer in der Tagesschau hören. Wir haben da gestern mal kurz drüber geschmunzelt, weil du ja gesagt hast, ich kann die Sonnenfinsternis nicht gucken.
2: Es hat doch noch geklappt.
0: Hast du noch was sehen können?
2: Ja, ja.
0: Die war kurz nach der Tagesschau, ne? So richtig. Und dann kann man mal mit der Brille hoch. Ja, freut mich, dass du das machen konntest. Und ich wünsche dir noch eine gute Schicht. Bis dann.
2: Danke. Ciao.
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0: 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Es schwitzt der Mensch, nicht nur im Saarland, sondern ganz Europa ist am Schwitzen. Und ja, wir haben ja gestern darüber berichtet, dass da jetzt einiges in Sachen Hitzeschutz in Deutschland in Bewegung kommen soll. Der Bundesumweltminister will sich drum kümmern, dass da sozusagen Luft nach oben ist. Das merken wir seit Juni. Aber bis jetzt hieß es immer, das ist Sache der Kommunen. Der Bund darf sich gar nicht reinhängen. Das ist durchs Grundgesetz verboten. Und die Kommunen sagen, wir können nicht bezahlen, was nötig wäre, um das Leben im Hitzesommer erträglicher zu machen. Da sind einfach die Kassen zu klamm. Eigentlich hatte sich gestern ja die Bundesregierung getroffen und über all das gesprochen. Man sollte meinen, dass die sich einig sind. Aber so einfach ist es nicht. Isabel Karas aus dem ARD Hauptstadtstudio drösel nochmal auf, wie die jetzige Zuständigkeit für Hitzeschutz ist.
1: Vereinfacht gesagt, von den Bundesländern soll der rechtliche und strategische Rahmen kommen, wer also was tut, wenn hohe Temperaturen angekündigt werden. Vor Ort müssen die Maßnahmen dann aber von den Kommunen umgesetzt werden. Das Problem ist nur, wer für die Umsetzung zuständig ist, hat eben nicht automatisch auch das Geld dafür. Das ist zumindest die Kritik der Kommunen, dass sie da finanziell an ihre Grenzen kommen. Und der Bund kann bisher nur über Modellprojekte unterstützen.
0: Damit der Bund sich beim Hitzeschutz engagieren darf, muss das Grundgesetz geändert werden. Dann könnten Dinge anders laufen.
1: Das würde bedeuten, dass sich vor allem bei der Finanzierung und auch bei der Zusammenarbeit zwischen Bund und Ländern was ändert. Der Bund müsste dann mindestens die Hälfte der Kosten übernehmen. Das würde dann auch dauerhaft so im jeweiligen Bundeshaushalt festgeschrieben werden. Die andere Hälfte, die käme von den Ländern und Kommunen. Und außerdem würden Bund und Länder gemeinsam planen und festlegen, welche Maßnahmen denn für mehr Hitzeschutz nötig sind. Bei anderen Gemeinschaftsaufgaben wird allerdings auch immer mal wieder kritisiert, dass dieses gemeinsame Planen und Koordinieren zwischen Bund und Ländern zu kompliziert und zu schwerfällig sei.
0: Ja, und wie gesagt, muss erst mal das Grundgesetz geändert werden. Und das ist bei den aktuellen Mehrheitsverhältnissen im Bundestag nicht so einfach. Große Frage also, ob das klappt.
1: Ja, das lässt sich momentan schwer sagen. Umweltminister Carsten Schneider von der SPD, der setzt sich zwar dafür ein, und dass so eine Änderung geprüft werden soll, das steht sogar im Koalitionsvertrag von Union und SPD. Aber damit das was wird, braucht es eine Zweidrittelmehrheit im Bundestag. Das sind 420 von 630 Abgeordneten. Wenn Union und SPD nicht mit der AfD abstimmen wollen, dann brauchen sie sowohl die Grünen als auch die Linken. Die Grünen wären wohl dabei und die Linke will auch prüfen, ob sie zustimmen würde. Mit der will aber die Union nicht zusammenarbeiten. Und ob dann diese 420 Stimmen zusammenkommen würden, das ist unklar.
0: Das wird, man verzeihe das Wortspiel, eine heiße Debatte. Und Informationen dazu haben wir schon mal von Isabel Karas aus dem ARD Hauptstadtstudio bekommen. Zeit für Rock'n'Roll.

0: Die Parlophonics These Days. Es ist 17 Uhr und ganz genau 30 Minuten.
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0: Zimin Sadeghi.
2: BSW Saarland schließt Unterstützung der AfD nicht aus. Nach Angaben der Vorsitzenden Schramm gibt es dazu noch keine endgültige Position. Hintergrund ist, dass das Bündnis Sarah Wagenknecht in Sachsen-Anhalt nach der Landtagswahl plant, unter bestimmten Umständen den Weg für einen AfD-Ministerpräsidenten zu ebnen. Neue Spuren nach versuchtem Drohnenangriff. Vor dem Fund des mit Sprengstoff beladenen Flugkörpers am Flugplatz Leipzig-Halle vor einer Woche soll es in der Nähe eine Explosion gegeben haben. Die Ermittler versuchen zu klären, ob dort versehentlich eine zweite Drohne explodiert ist oder ob die Täter Beweismittel vernichten wollten. Cyberangriff auf staatliche Behörden in Taiwan. Welche Behörden betroffen waren und ob Daten gestohlen wurden, ist unklar. Offenbar wurde der Hackerangriff mit Hilfe von KI durchgeführt. Wer hinter dem Angriff steckt, ist ebenfalls noch nicht klar. Und weitere Streikaufrufe bei der Saarbahn. Wie das Unternehmen mitteilte, will die Gewerkschaft Deutscher Lokomotivführer GDL morgen sowie am Samstag erneut streiken. Genaue Uhrzeiten stehen noch nicht fest, heißt es.
0: Danke, Simon.
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0: Ja, für alle, die es heiß mögen, auch mal außerhalb der Sauna. Es fühlt sich fast an wie eine, wenn man da durch die Sonne geht. Die Temperaturen werden ja im Schatten gemessen. Das heißt, wenn es 37 Grad im Schatten hat, dann brutzelst du nur so in der Sonne. Und morgen, wenn es die 39 Grad dann gibt, dann wird es auch richtig unangenehm, gefährlich für manche, die mit schwachem Kreislauf unterwegs sind. Und vor allem sollte man sich, wenn man da unterwegs ist, gut verhüllen oder halt richtig gut eincremen, genug trinken. Sie sind gewarnt, die Nacht wird teilweise tropisch. Das wird in Weißkirchen wahrscheinlich der Fall sein, wo wir 21 Grad möglicherweise auf dem Thermometer haben. Oder sie wird relativ mild in Spießen-Elversberg, die 12 Grad womöglich. Die Sterne funkeln vom wolkenlosen Himmel und morgen auch der wolkenlos. Das heißt, ein paar lockere Wölkchen können im Tagesverlauf dann schon mal auftauchen, aber es bleibt wieder trocken, die Waldbrandgefahr steigt, Sonnenschein satt, wie gesagt, 35 bis 39 Grad morgen und schwacher Wind dazu. Samstag dann zunächst viel Sonnenschein, im Tagesverlauf ein paar Wolken und einzelne Schauer und Gewitter sind dann auch möglich. Oft bleibt es aber auch trocken. Die Höchstwerte dann 37 Grad.
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0: A8, Saarlouis Richtung Pirmasens zwischen Limbach und Einöd. Behinderungen durch einen defekten Lastwagen auf der rechten Spur. Sie brauchen da 10 Minuten mehr. A620, Saarlouis Richtung Saarbrücken zwischen Völklingen und Saarbrücken. Stau an einer Dauerbaustelle. 5 Kilometer Stau bedeutet 15 Minuten länger. Landkreis Neunkirchen, die B420 ist zwischen Steinbach bei Ottweiler und Ottweiler wegen eines Feuerwehreinsatzes gesperrt. Saarpfalzkreis, in Lautzkirchen sind die Bliesgaustraße und die Florianstraße wegen eines Feuerwehreinsatzes gesperrt. Regionalverband Saarbrücken, in St. Arnual ist die Theodor-Heuss-Straße zwischen im Kasental und dem Weinbergweg wegen eines Feuerwehreinsatzes in beiden Richtungen gesperrt. Blitzer gibt es am Ortseingang Steinberg von Morscholz kommend, in Steinrausch, in der Gott-Schumacher-Allee, in Wiebelskirchen im Stauch, auf der A6 Mannheim Richtung Saarbrücken in Höhe Grumbachtalbrücke, in Dillingen in der Paulinenstraße und zwischen Bliesmengen, Bolchen und Habkirchen ebenfalls noch ein Blitzer, wenn es was gibt. Die 0800 700 8000 führt Sie in die Verkehrsredaktion. Anruf kostet Sie auch nichts. Gute Fahrt.
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0: Mit Marcel Lützbinder. In Rumänien wird der Strom knapp. Wegen der Hitze und der Dürre. Wie das passiert, erfahren Sie gleich hier auf
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0: Eagle-Eye Cherry While Away. Wir reden ja hier im Saarland in letzter Zeit öfter über die Trockenheit und was sie mit den Flüssen macht. Der Schiffsverkehr wird beispielsweise lahmgelegt. Und anderswo bleibt wegen des Zustands der Flüsse der Strom weg. Weil die Donau zu wenig Wasser führt, ist in Rumänien jetzt ein AKW abgeschaltet worden, denn man braucht das Donauwasser als Kühlwasser dort. Silke Hane berichtet für SR3.
1: Im kleinen Dorf Scoarța, 4 Autostunden von Bukarest entfernt, ist es ab Mitternacht zappenduster. Um Energie zu sparen, wird nachts die Straßenbeleuchtung ausgeschaltet, erklärt Scoarțas Bürgermeister Ion Grigore Stamatoiu. Jeder muss sparen und wir als Gemeindeverwaltung haben einige Maßnahmen ergriffen, konkret verkürzte Betriebszeiten der Straßenbeleuchtung. Wir haben die Beleuchtung um 4 Stunden reduziert, von 0 Uhr bis 4 Uhr morgens ist sie ausgeschaltet. Die Idee, sagt Stamatoiu, hätten einige Dorfbewohner gehabt. Es beeinträchtigt uns nicht, denn abends funktioniert die öffentliche Straßenbeleuchtung und nachts ab 23:30, wenn sie ausgeschaltet wird, haben wir keinen Grund, auf der Straße unterwegs zu sein. Schon seit 2 Wochen ist die Energie in Rumänien knapper als sonst. Im einzigen Atomkraftwerk Cernavoda wurde Ende Juli der 1. Reaktorblock heruntergefahren. Das Land hatte versucht, den 2. Reaktor mit ungewöhnlichen Maßnahmen in Betrieb zu halten. In der Donau wurden kürzlich mit Steinen beladene Lastkähne versenkt, um mehr Wasser zum Kraftwerk zu leiten. Zuvor hatte die Armee einen Felsen gesprengt, ebenfalls um mehr Wasser zum Kraftwerk zu schaffen. Dadurch konnte der Betrieb des 2. Reaktors um ein paar Tage verlängert werden. Jetzt aber musste auch der heruntergefahren werden, erklärte am Vormittag Christian Bușoi, Staatssekretär im rumänischen Energieministerium. Grund dafür ist die geringe Durchflussmenge der Donau bzw. der niedrige Wasserstand, der für den Betrieb der Kühlpumpen erforderlich ist. Seit dem Vormittag ist Cernavoda nun vom Netz. Damit fallen 20% des rumänischen Strombedarfs aus. Laut Christian Bușoi können diese aber kurzfristig ersetzt werden. Die 680 bis 700 Megawatt, die Block 2 in Cernavoda durchschnittlich produziert, werden wir hauptsächlich durch Importe ausgleichen. In diesen Tagen hilft uns auch die Windenergie. Für die kommende Woche haben wir, falls nötig, Block 4 des Kohlekraftwerks Rovinar mit rund 300 Megawatt in Reserve. Rumänien hat die Europäische Kommission inzwischen informiert, dass es wegen der Energiekrise die Stilllegung einiger Kohlekraftwerke verschieben möchte. In Rovinar laufen aktuell 2 Blöcke. Der Direktor des Kohlekraftwerks ist Marius Büsker. Er rechnet damit, dass schon am Montag ein 3. Block zurück ans Netz geht. Wir sind bereit. Der Block ist in gutem technischen Zustand. Die Mitarbeiter sind vorbereitet, um wieder hochzufahren. In der aktuellen Energiekrise wird Rumänien aber auch nicht umhinkommen, mehr Energie als üblich zu importieren, zum Beispiel aus Ungarn und Bulgarien. In den Nachbarländern ist die Lage aktuell wieder etwas entspannter. Im Atomkraftwerk im ungarischen Poksch sind seit vorgestern wieder 2 Turbinen in Betrieb. Das bulgarische Atomkraftwerk Kozloduy läuft ohne Einschränkungen.
0: Rumänien muss das einzige AKW des Landes vom Netz nehmen, weil es einfach zu trocken in der Donau ist.

Leo Sayer und You Make Me Feel Like Dancing, das war im Grunde nochmal so ein kleiner Rückgriff auf die 70er. 1976 war das ein großer Hit. Und gerne bleiben wir in dem Jahrzehnt mit Carole King. Where you lead, wo du führst, führ mich an die Quelle, gib mir einen Sprudel.

Noch sind die Hintergründe nicht ganz klar. Was war da los bei dem Drohnenzwischenfall am Flughafen Leipzig-Halle? Es gibt neue Spuren, denen gehen jetzt gerade die Ermittler nach. Eine führt zu einem verlassenen Dorf dort in der Nähe, denn vor dem Fund dieser mit Sprengstoff beladenen Drohne soll es in der Nähe eine Explosion gegeben haben. Da haben Zeugen gesagt, ja, bei uns hat es schwer gebumst im Dorf. Und jetzt wird geguckt, was ist da genau passiert. Die Informationen dazu und noch alles weitere, was heute zum heutigen Tage wichtig ist, aus Deutschland, aus der Welt, aber auch natürlich hier aus dem Saarland, erfahren Sie gleich um 18 Uhr unsere ausgiebigste Magazin-Nachrichtensendung, die Rundschau. Heute mit Aaron Klein. Da fahren Sie 10 Minuten alles, was wichtig ist. Und wir gucken kurz noch auf die Straße. Vorsicht auf der A623 Friedrichsthal Richtung Saarbrücken zwischen Sulzbach und Saarbrücken-Dudweiler. Gefahr an einer ungesicherten Unfallstelle. Fahren Sie bitte vorsichtig.

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2: 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Um 18 Uhr mit Aaron Klein und unter anderem diesen Themen. Brände in Saarbrücken, Blieskastel und Ottweiler. Datenschutzpanne bei Saarbrücker Sparkasse. Nazi-Schmierereien an Montessori-Schule in Friedrichsthal aufgeklärt. Und das Wetter im Saarland heiß und sonnig bei bis zu 37 Grad. Heute Nacht sternenklar bei 21 bis 12 Grad. Aus dem Saarland werden seit dem Nachmittag gleich mehrere Brände gemeldet. Besonders groß ist das Feuer in Ottweiler. Für die Region gibt es eine amtliche Gefahreninformation. Menschen sollen wegen starker Rauchentwicklung Türen und Fenster geschlossen halten. Die Behörden riefen außerdem dazu auf, das Waldgebiet Wingerzweier umgehend zu verlassen und das Gebiet entlang der B420 bis Wetschhauser Hof weiträumig zu umfahren. In Blieskastel brannte am Nachmittag eine Kfz-Werkstatt. Dort ist das Feuer inzwischen unter Kontrolle. Außerdem wurde ein Feuer in einer Gartenlaube am Saarbrücker Winterberg gemeldet. Nach dem versuchten Drohnenanschlag am Flughafen Leipzig-Halle gibt es neue Spuren. Vor dem Fund des mit Sprengstoff beladenen Flugkörpers soll es in der Nähe eine Explosion gegeben haben. Zeugen berichten von einer Detonation in einem verlassenen Dorf. Für SR Info Andreas Braun.
3: Das sächsische Landeskriminalamt rückte nach den Hinweisen in dem verlassenen Dorf an. Die Ermittler fanden tatsächlich auf einer Brachfläche neben einer Straße etwas, das ein Detonationsort sein könnte. Nach Informationen von WDR und NDR soll es sich um verbrannte Erde sowie kleine Metallfragmente handeln. Die Zeit hatte zuerst über die Explosion berichtet. Kriminalisten versuchen nun zu klären, was in dem verlassenen Dorf passiert ist. Ob die Täter möglicherweise vor dem misslungenen Angriff mit der Drohne auf dem Flughafen Beweismittel vernichtet haben könnten oder ob hier versehentlich eine zweite Sprengladung einer Drohne explodiert sein könnte. Die Untersuchungen der Bodenproben sollen noch laufen. Inzwischen soll den Ermittlern auch ein Video vorliegen, auf dem die mutmaßliche Explosion zu sehen ist.
2: Bei der Sparkasse Saarbrücken hat es eine Datenschutzpanne gegeben. Wie die Sparkasse in einer Pressemitteilung bestätigte, hat ein externer Reinigungsdienst in der Filiale Eschberg sensible Daten fälschlicherweise mit dem regulären Hausmüll entsorgt. Man könne nicht ausschließen, dass die Daten von Dritten gelesen wurden. Die Sparkasse war nach eigenen Angaben von einer Anwohnerin auf die Panne aufmerksam gemacht worden. Insgesamt gehe es um rund 300 Vorgänge binnen 10 Tagen. Man versuche jetzt zusammen mit einem IT-Dienstleister die betroffenen Kunden herauszufinden und zu informieren. Der saarländische Landesverband des Bündnis Sarah Wagenknecht schließt nicht aus, nach der Landtagswahl die AfD zu unterstützen. Man habe dazu noch keine finale Position, teilte die Vorsitzende Schramm auf SR-Anfrage mit. Im vergangenen Saarlandtrend des SR von Ende letzten Jahres lag das BSW deutlich unter der 5%-Hürde. Marco Karp aus der SR-Landespolitik-Redaktion.
4: Hintergrund ist, dass das Bündnis Sarah Wagenknecht in Sachsen-Anhalt nach der Landtagswahl plant, unter bestimmten Umständen den Weg für ein AfD Ministerpräsidenten zu ebnen. Der Landesverband der AfD gilt dort als gesichert rechtsextrem. Die Position der Bundespartei unterstützt der Landesverband Saar. Ziel des BSW sei ein Regierungswechsel in den Bundesländern sowie im Bund. Dafür sei laut dem Landesverband auch tolerierbar, dass ein AfD-Politiker an die Macht komme. Bei inhaltlichen Überschneidungen müsse man auch mit der AfD zusammenarbeiten können, sagte die Landesvorsitzende Schramm. Wegen dieser Haltung zur Zusammenarbeit mit der AfD auf kommunaler Ebene war vor rund 2 Jahren der damalige Vorsitzende des BSW im Saarland Jobst zurückgetreten.
2: Die Stadt Saarlouis versucht, einige der Bäume, die am Wochenende angesägt worden waren, zu retten. Wie ein Sprecher mitteilte, wurden dazu die Stämme von 3 betroffenen dickeren Bäumen geschient und die Einschnittstelle verklebt. Die 11 angesägten dünneren Jungbäume seien aus Sicherheitsgründen gefällt worden. Unbekannte hatten in der Nacht zum Sonntag an der Metzer, an der Wallerfanger und an der Ludwigstraße insgesamt 17 Bäume angesägt und damit auch den Straßenverkehr erheblich gefährdet. Die Polizei schätzt den Schaden auf rund 40.000 Euro. An der Montessori-Gemeinschaftsschule in Friedrichsthal kam es dieses Jahr immer wieder zu Nazi-Schmierereien oder einem Hakenkreuz-Graffiti. Jetzt sind zwei Tatverdächtige ermittelt worden. Laut Polizei handelt es sich um zwei 18-jährige Männer. SR3-Reporter René Henken.
5: Einer der beiden Tatverdächtigen stammt aus dem Regionalverband Saarbrücken, der andere aus dem Landkreis Bernkastel-Wittlich. Nach Angaben der Polizei sind bei beiden Beweise gefunden worden, die den Taten zugeordnet werden konnten. Nach jetzigem Ermittlungsstand gäbe es aber keine Hinweise darüber, dass die beiden Tatverdächtigen eine rechtsideologische Gesinnung hätten, so die Polizei. In den vergangenen Monaten wurde die Montessori-Schule in Friedrichsthal mehrmals mit rassistischen Symbolen beschmiert, darunter auch Wände, Fenster und Fensterrahmen. Um die Schmierereien zu entfernen, musste die Schule bereits mehrere tausend Euro zahlen.
2: Bei der Saarbahn sind für morgen und übermorgen weitere Streiks der Lokführer angekündigt worden. Nach Angaben des Unternehmens sind die genauen Zeiten nicht bekannt. Das Ersatzkonzept mit 3 Zügen und Bussen entlang der Saarbahnstrecke bleibe bestehen. Die Lokführergewerkschaft GDL hatte bereits für heute zu Streiks aufgerufen. Diese waren um 7 Uhr am Morgen wieder beendet worden. Der Firmenlauf in Dillingen wird heute Abend eine Stunde später beginnen als ursprünglich geplant. Nach Angaben der Veranstalter wird um 19 Uhr gestartet. Grund für die Entscheidung seien die hohen Temperaturen. Die Sicherheit und Gesundheit der Teilnehmer hätten Priorität. Deshalb würden auch zusätzliche Sprinkleranlagen für die Läufer aufgebaut. Die mehr als 5 Kilometer lange Strecke verläuft unter anderem übers Werksgelände der Dillinger Hütte und durch die Innenstadt. Deshalb gibt es verschiedene Straßensperrungen. Die Vorstände der großen DAX-Konzerne verdienen immer mehr Geld. Das zeigt eine Auswertung der Deutschen Schutzvereinigung für Wertpapierbesitz DSW und der TU München für das vergangene Jahr. Konstantin Röse.
6: Demnach stiegen die Bezüge im Vergleich zum Vorjahr um 4%. Ein Großteil davon waren Bonizahlungen, die zeitlich verzögert ausgezahlt wurden. Im Durchschnitt verdiente ein DAX-Vorstand rund 6,1 Millionen Euro. Spitzenreiter in der ersten Börsenliga bleibt Christian Klein. Der Chef des Softwarekonzerns SAP kam im vergangenen Jahr auf eine Gesamtvergütung von rund 10,9 Millionen Euro, gefolgt von Deutsche Bank-Chef Christian Sewing mit 10,5 Millionen Euro. Aktionärsschützern bereitet die Entwicklung jedoch auch Sorgen. Eine so hohe Vergütung könne angemessen sein, müsse aber nachhaltigen Unternehmenserfolg belohnen und nicht kurzfristige Quartalsergebnisse, so Marc Tüngler von der DSW.
2: Am Wochenende könnten sich wieder tausende Migranten auf den Weg zur spanischen Exklave Ceuta in Nordafrika machen. Entsprechende Aufrufe kursieren bereits im Internet. Die EU will nun mit den Plattformbetreibern dagegen vorgehen. Aus Brüssel Sabrina Fritz.
7: EU-Innenkommissar Magnus Brunner ist vor Ort. Gemeinsam mit Vertretern der Grenzschutzorganisation Frontex, der Europäischen Polizeibehörde Europol und Migrationsexperten. Auf die Frage, ob man in Brüssel jetzt schon wieder eine verstärkte Bewegung von Marokko Richtung Spanien feststellt, wollte man sich nicht festlegen. Marokkanische Behörden hatten vor erneuten falschen Aufrufen gewarnt. Diese Aufrufe in den sozialen Medien werden nun von den großen Plattformen wie TikTok oder Facebook strenger kontrolliert. Falls es sich um Falschmeldungen handelt, werden sie gekennzeichnet oder entfernt, hieß es heute in Brüssel. Grundlage dafür ist der Digital Services Act, kurz DSA, der EU, der den Plattformen eine Mitverantwortung für die Inhalte gibt, die sie verbreiten.
2: Im Juli sind in der Ukraine nach Angaben der UNO mindestens 437 Zivilisten getötet worden. Das sind nach Angaben des UN-Menschenrechtsbüros so viele wie seit Mai 2022 nicht mehr. Gegenüber dem vergangenen Monat sei die Zahl der Todesopfer um 30% gestiegen. Russland hatte zuletzt die Angriffe mit ballistischen Raketen auf die Ukraine deutlich verstärkt. Seit Beginn des russischen Angriffskriegs auf die Ukraine im Februar 2022 haben die Vereinten Nationen gut 16.800 getötete Zivilisten in der Ukraine erfasst. Sie gehen aber von einer deutlich höheren tatsächlichen Zahl aus. In Berlin ist heute bei einer zentralen Gedenkveranstaltung an den Bau der Mauer vor 65 Jahren erinnert worden. Daran nahmen rund 120 Gäste teil, viele von ihnen aus der Politik. Aus Berlin Annette Mirsch.
8: An der Bernauer Straße mitten in Berlin, auf dem ehemaligen Todesstreifen, erinnerten Politiker, Vertreter von Opferverbänden und Zeitzeugen gemeinsam an die Schicksale und Geschichten, die mit dem Mauerbau verbunden sind. Sie dürfen nicht vergessen werden, forderte Berlins regierender Bürgermeister Kai Wegner. Sie mahnen, dass Leben in Freiheit und Demokratie keine Selbstverständlichkeit sind, so Wegner weiter. Warum konnte das Bauwerk verschwinden, nicht aber die Mauer in den Köpfen? Das fragte Bundestagspräsidentin Julia Klöckner in ihrer Rede. Ost und West würden immer noch sehr verschieden auf bestimmte Themen schauen. Wohl auch, da man unterschätzt habe, wie tiefgreifend die Umbrüche für Ostdeutsche nach der Wende waren, räumte Klöckner ein.
2: Die anhaltende Hitze in diesem Sommer beeinträchtigt die Getreideernte in Deutschland. Der Deutsche Raiffeisenverband geht davon aus, dass seit Mitte Juni rund 3 Millionen Tonnen Getreide und Raps aufgrund der Hitze verloren gegangen sind. Die Landwirte müssten deswegen auf mehr als 600 Millionen Euro an Einnahmen verzichten. Der Verband geht außerdem davon aus, dass die Getreideernte in diesem Jahr um 10% geringer ausfällt als im Vorjahr. Die Versorgung sieht der Verband aber nicht in Gefahr. Und das war die SR-Info-Rundschau. In wenigen Sekunden ist es genau 6:10 und Marcel Lützbinder übernimmt im SR3 Feierabend.
9: Ich setze noch einen Piep drauf. Jetzt ist es soweit. Danke dir, Aaron. Schönen Feierabend.
10: Dankeschön.
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9: Ja, es ist mal wieder eines, wo man sagen kann, Mensch, ein bisschen kühler hätte es auch getan. Kriegen wir leider momentan nicht hin und auch morgen wird es richtig unangenehm heiß, schon für viele. Dazu ist es so trocken, aber am Samstag kann es vielleicht den ein oder anderen Schauer geben. Da müssen wir aber erst noch hinkommen. Morgen erstmal Freitag und die Nacht davor 21 bis 12 Grad, also teilweise tropisch. Von Regen keine Spur, denn es gibt keine Wolken am Nachthimmel. Morgen dann reichlich Sonnenschein, die Sonne ungestört kann sie vom Himmel scheinen. Da gibt es abends ein paar Wolken beim Hochwald, lockere Wölkchen, aber es bleibt auf jeden Fall trocken und die Waldbrandgefahr steigt dann auch. 35 bis 39 Grad morgen, am Samstag dann 37 Grad und wie gesagt, vielleicht eine Möglichkeit auf Schauer und Gewitter, bleibt aber auch oft trocken. Und am Sonntag dann Temperaturen schon 26 bis 30 Grad, Montag 23 bis 27 Grad, nicht, dass wir da frösteln.
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9: Vorsicht auf der A623 Friedrichsthal Richtung Saarbrücken zwischen Sulzbach und Saarbrücken-Duttweiler. Gefahr durch eine ungesicherte Unfallstelle. Landkreis Neunkirchen, die B420 ist zwischen Steinbach bei Ottweiler und Ottweiler wegen eines Feuerwehreinsatzes gesperrt. Das Gebiet weiträumig umfahren, bitte. Landkreis Saarlouis in Dillingen in der Innenstadt Behinderungen durch eine Laufsportveranstaltung. Also reden wir doch einfach Tacheles. Der Dillinger Firmenlauf, der geht da langsam mal los und bis 21 Uhr das Ganze dort mit der Sperrung. Regionalverband Saarbrücken, in St. Arnual ist die Theodor-Heuss-Straße zwischen im Kasental und dem Weinbergweg wegen eines Feuerwehreinsatzes in beiden Richtungen gesperrt. Und Blitze haben wir auch noch am Ortsausgang Kirkel in Richtung Rohrbach, am Ortseingang Steinberg von Morscholz kommt, in Steinrausch in der Kurt-Schumacher-Allee, in Wiebelskirchen im Stauch, auf der A6 Mannheim Richtung Saarbrücken in Höhe Grumbachtalbrücke, in Dillingen in der Paulinenstraße zwischen Bliesmengen-Bolchen und Habkirchen ebenfalls noch eine. Gute Fahrt!
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9: Das Beinkleid ist bläulich und wurde von einem Franken damals erfunden in den USA, von einem gewissen Levi Strauss. Gerne besungen auch von David Dundas. Jeans on.
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1: Auch Harsh, Herr?
0: Ist Lodi krank im Kass?
1: Ja, bitte.
0: Ich hab von Ihnen ein Schreiben gerät. Wird der Zahnarzt der Rechnung?
1: Ja, was ist dann damit?
0: Ey, es geht doch von der Eckzähne. Nur der ersten 1,5 Zentimeter bezahlt.
1: Ah, das ist die Sache, ja. Das ist aber auch sehr ungewöhnlich, dass man da. Also, das haben wir eigentlich nie, dass man. Das Leute mehr.
0: Ich sah an Ihnen etwas. Das ist eine Unverschämtheit. Das ist für mich ist das beruflich ein Werkzeug, wie für jeden Schreiner der Hammer. Für mich ist das eine Unterschlagung, wo für mich nicht mehr möglich ist, meiner Beruflichkeit nachzugehen. Das ist für mich ist das in meiner Ausübung eine Verhinderung. Das ist wie wenn du gehst, ob dich lasern, ein kränkender Klabaustand nicht mehr bezahlt für die Erwischte zu schraddeln. Das Loh sind für mich Auflagen und ich sind nicht mehr bereit, mich Loh damit auseinanderzuhucken.
1: Ich habe ehrlich gesagt kein Wort verstanden.
0: Ey, weißt du was? Dann geht da der Strimp aus und kribbelt da an den Zierven. Das Loh ist immer dasselbe. Ich mache mein Arbeit wie jeder Schreiner und wie jeder Bäcker. Und ich habe nichts wie Hudel.

0: Morris Albert, Feelings. Es ist 18.31 Uhr.
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0: Mit Hajo Müller.
2: Größerer Brand in Ottweiler. Wegen starker Rauchentwicklung sollten Türen und Fenster geschlossen bleiben. Die Behörden riefen außerdem dazu auf, das Waldgebiet Wingerzweier umgehend zu verlassen und das Gebiet entlang der B420 bis Wettschauserhof weiträumig zu umfahren. BSW Saarland schließt Unterstützung der AfD nicht aus. Nach Angaben der Vorsitzenden Schramm gibt es dazu noch keine endgültige Position. Hintergrund ist, dass das Bündnis Sacher Wagenknecht in Sachsen-Anhalt erwägt, nach der Landtagswahl den Weg für einen AfD-Ministerpräsidenten zu ebnen. Neue Spuren nach versuchtem Drohnenangriff. Vor dem Fund des mit Sprengstoff beladenen Flugkörpers am Flughafen Leipzig-Halle vor gut einer Woche soll es in der Nähe eine Explosion gegeben haben. Was genau dahinter steckt, wird untersucht. Und EU will weitere illegale Grenzübertritte in Ceuta verhindern. Vor Ort sind ein Team von EU-Innenkommissar Brunner, Vertreter der Grenzschutzbehörde Frontex, von Europol sowie Migrationsexperten. Marokkanische Behörden warnten unterdessen vor falschen Aufrufen zum Grenzübertritt in den sozialen Medien.
0: Danke, Ajo.
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0: Ach, ist das wieder so schön heiß. 32 bis 37 Grad. Das schön war natürlich ironisch. Langsam reicht's. Trocken ist es ebenfalls, was dazu führt, dass, weil es morgen noch heißer wird, die Waldbrandgefahr auch immer wieder zunimmt. Und wir haben ja tatsächlich auch einen Waldbrand. Da müssen wir ein bisschen drauf achten. Wir haben es ja gerade in unseren Kurznachrichten gehört. Wir werden auch gleich nochmal drüber sprechen hier in der Sendung. Ja, wie schaut es überhaupt mit dem Wetter aus? Wir haben in der Nacht Temperaturen zwischen 21 und 12 Grad. Dann haben die einen tropischen Nacht, bei den anderen geht's noch. In Weißkirchen tropisch, in Spießen-Elversberg wahrscheinlich geht's noch. So, wolkenloser Himmel heißt, da fällt auch wieder kein Regen in der Nacht. Der Freitag, reichlich Sonnenschein, ein paar Wolken vielleicht am Hochwald, aber die bringen nichts. Und die Temperaturen morgen 35 bis 39 Grad.
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0: Landkreis Neunkirchen, die B420 ist zwischen Steinbach bei Ottweiler und Ottweiler wegen des Feuerwehreinsatzes gesperrt. Das Gebiet bitte weiträumig umfahren. Landkreis Saarlouis in Dillingen in der Innenstadt Behinderung durch eine Laufsportveranstaltung, die sich da Firmenlauf nennt. Das Ganze noch bis ca. 21 Uhr. Regionalverband Saarbrücken in St. Arnual ist die Theodor-Heuss-Straße zwischen dem Kasental und dem Weinbergweg wegen eines Feuerwehreinsatzes in beiden Richtungen gesperrt. Und wir haben Blitze in Völklingen in der Hohenzollernstraße, am Ortsausgang Kirkel in Richtung Rohrbach, am Ortseingang Steinberg von Morscholz kommend, in Steinrausch in der Kurt-Schumacher-Allee, in Liebelskirchen im Stauch, auf der A6 Mannheim Richtung Saarbrücken in Höhe Krumbachtalbrücke, in Dielingen in der Paulinenstraße und zwischen Bliesmingen-Bolchen und Habkirchen. Das war's. Ich wünsche Ihnen eine gute Fahrt. Wenn es noch was gibt, die 0800 700 8000 führt Sie telefonisch direkt in unsere Verkehrsredaktion.
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0: Mit Marcel Lützbinder. Freue mich, dass Sie mit dabei sind. Ein kühles Getränk zur Hand und heiße Musik. Die kommt von den Turtles, die Eleanor.
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1: Yeah. Ja, ein Eis tut gut und es ist einfach sehr, sehr trocken und dann passiert auch das ein oder andere. Wir haben es gerade in Nachrichten gehört, größerer Waldbrand bei Ottweiler. SR3-Kollegin Katja Preisner ist bei mir im Studio. Katja, was ist los?
2: Also die wichtigsten Infos dazu, die waren auch gerade in den Nachrichten, die sage ich zur Sicherheit nochmal. In Ottweiler wegen des Rauchs bitte Türen und Fenster geschlossen halten. Außerdem soll das Waldgebiet Wingerzweier verlassen werden und bitte das Gebiet entlang der B420 bis Wetschhauser Hof weiträumig umfahren. Die Feuerwehr meldet, dass sie seit 16.10 Uhr dort im Einsatz ist. Der Katastrophenschutz ist ebenfalls da. Der Brand, der liegt zwischen Ottweiler und Steinbach und momentan brennen rund 10 Hektar Waldfläche.
1: Oh.
2: Es ist ein Großaufgebot da im Einsatz mit über 100 Leuten. Und vorsorglich wurden auch schon ein Campingplatz und eine Gaststätte in der Nähe evakuiert. Das ist der aktuelle Stand. Weitere Infos dazu gibt's in unseren Nachrichten. Also nochmal, in Ottweiler wegen eines Waldbrands Türen und Fenster geschlossen halten und das Waldgebiet Wingerzweier verlassen oder weiträumig umfahren.
1: Danke, Katja. Erste Infos waren das zum Waldbrand bei Ottweiler. Und morgen wird's ja noch heißer. Die Waldbrandgefahr also weiter hoch. Bitte verhalten Sie sich entsprechend. Also kein offenes Feuer, auch keine Kippen irgendwo hinwerfen, keine Flaschen in den Wald werfen. Die könnten wie ein Brennglas wirken und dann trockenes Gras entflammen. Also bitte, auch jeder soll seinen Beitrag dazu leisten, dass das möglichst nicht passiert oder auch schnellstmöglich auch in Ottweiler eingedämmt werden kann. Dankeschön.

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9: 19 Uhr. In Ottweiler steht seit dem Nachmittag ein größeres Waldstück in Flammen. Die Feuerwehr schätzt die brennende Fläche auf rund 10 Hektar. Mittlerweile sind weit mehr als 100 Feuerwehrleute aus den Landkreisen Neunkirchen und St. Wendel im Einsatz. Die integrierte Leitstelle des Saarlandes rief die Menschen in Ottweiler auf, wegen der starken Rauchentwicklung Türen und Fenster geschlossen zu halten. Das Waldgebiet Wingerzweier soll umgehend geräumt und die B420 bis Wetschhauser Hof weiträumig umfahren werden. Wegen des Brandes mussten ein Campingplatz und eine Gaststätte evakuiert werden. Vor dem Fund der Sprengstoffdrohne am Flughafen Leipzig-Halle soll es in der Nähe eine Explosion gegeben haben. Zeugen berichteten von einer Detonation. Andreas Braun für SR Info.
10: Das sächsische Landeskriminalamt rückte nach den Hinweisen in dem verlassenen Dorf an. Die Ermittler fanden tatsächlich auf einer Brachfläche neben einer Straße etwas, das ein Detonationsort sein könnte. Nach Informationen von WDR und NDR soll es sich um verbrannte Erde sowie kleine Metallfragmente handeln. Die Zeit hatte zuerst über die Explosion berichtet. Kriminalisten versuchen nun zu klären, was in dem verlassenen Dorf passiert ist. Ob die Täter möglicherweise vor dem misslungenen Angriff mit der Drohne auf dem Flughafen Beweismittel vernichtet haben könnten oder ob hier versehentlich eine zweite Sprengladung einer Drohne explodiert sein könnte. Die Untersuchungen der Bodenproben sollen noch laufen. Inzwischen soll den Ermittlern auch ein Video vorliegen, auf dem die mutmaßliche Explosion zu sehen ist.
9: Israel hat nach eigenen Angaben erneut einen Hamas-Kommandanten im Gazastreifen getötet. Dieser soll Angriffe auf israelische Soldaten vorbereitet haben. Israelische Medien berichten, das ist bereits der zweite derartige Angriff im Gazastreifen innerhalb weniger Tage gewesen sei. Das wäre ein Verstoß gegen den aktuellen Friedensplan für Gaza, der unter anderem ein Ende dieser gezielten Angriffe vorsieht. Die Arbeitskammer des Saarlandes fordert mehr Mitbestimmung von Betriebs- und Personalräten. Bei der Vorstellung des neuen Betriebsbarometers der Kammer hieß es, Betriebs- und Personalräte dürften nicht erst beteiligt werden, wenn die wesentlichen Entscheidungen schon getroffen seien. SR-Reporter Lars Ohlinger.
11: Für das Betriebsbarometer befragt die Arbeitskammer im Saarland alle 3 Jahre Personal- und Betriebsräte. Insgesamt seien diese immer noch recht zufrieden, was die Zusammenarbeit mit den Geschäftsführungen betrifft. In der neuesten Erhebung zeigen die Daten nach Angaben der Kammer aber, dass die Arbeitnehmervertretungen bei grundlegenden Entscheidungsprozessen eher schlecht eingebunden seien. Das sei gerade in den Umbruchzeiten der Industrie aber wichtig, zum Beispiel bei Entscheidungen über die Verlagerung von Produktion ins Ausland. Die Arbeitskammer fordert deswegen erneut eine Reform des Betriebsverfassungsrechts und von der Landesregierung, dass sich diese wieder im Bundesrat dafür einsetze.
9: Die Tierschutzorganisation PETA hat gefordert, die am Samstag in Saarbrücken-Güdingen geplanten Galopprennen wegen der Hitze abzusagen. In einer Erklärung heißt es, die Hitze könne bei den Pferden zu massiven Kreislaufbelastungen, einem Hitzschlag und somit auch zum Tod führen. Die Tiere überhitzten bis zu 10-mal schneller als Menschen. Andere Veranstalter hatten ihre Rennen für dieses Wochenende hitzebedingt abgesagt. In Saarbrücken hieß es dagegen, man habe ein Beregnungssystem mit eigenem Brunnen. Und das waren die Nachrichten mit Daniel Magar. 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
12: Es ist nach wie vor sonnig, trocken und sehr heiß, 32 bis 37 Grad heute. In der Nacht erwarten wir 21 bis 12 Grad, die 21 sind im Bereich um Weißkirchen, die 12 Grad vielleicht bei Spießen-Elbersberg. Die einen haben es also tropisch, bei den anderen geht's, kann man mal lüften. Morgen wird es sehr heiß, bis zu 39 Grad erwarten wir. Reichlich Sonnenschein wieder und die Waldbrandgefahr, die steigt weiter. Deswegen bitte aufpassen, denn am Samstag kann es neben viel Sonnenschein vielleicht im Tagesverlauf mal ein paar Wolken geben, die einzelne Schauer oder Gewitter loslassen. Aber oft bleibt es auch trocken. Die Höchstwerte dann 37 Grad.
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12: Vorsicht auf der A1 Saarbrücken-Trier zwischen Tholey und Tholey-Hasborn in beiden Richtungen. Gefahr für und durch Tiere auf der Fahrbahn. Dann haben wir im Landkreis Neunkirchen die B420 zwischen Steinbach bei Ottweiler und Ottweiler wegen des Waldbrandes dort und des damit verbundenen Feuerwehreinsatzes gesperrt. Das Gebiet bitte weiträumig umfahren. Landkreis Saarlouis. In Dillingen in der Innenstadt gibt es Behinderungen durch den Firmenlauf bis ca. 21 Uhr. Und wir haben Blitzer für Sie in Völklingen in der Hohenzollernstraße, am Ortsausgang Kirkel in Richtung Rohrbach, am Ortseingang Steinberg von Morscholz kommt in Steinrausch in der Kurt-Schumacher-Allee, in Wiebelskirchen im Stauch, auf der A6 Mannheim Richtung Saarbrücken in Höhe Grumbachtalbrücke, in Dillingen in der Paulinenstraße und zwischen Bliesmingen-Bolchen und Habkirchen steht auch noch einer, also ein Blitzer. 19:05, wünschen eine gute Fahrt.
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12: Mit Marcel Lützbinder. Wir haben gerade geguckt hier, das Kalenderblatt. 65 Jahre ist es her, 65 Jahre, dass mit dem Bau der Berliner Mauer begonnen wurde. Und eine, die deren Familie das damals miterlebt hat, wird gleich nochmal ein paar Erinnerungen an damals mit uns teilen.
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0: Michael Bublé, haven't met you yet. Vor 65 Jahren ist die Teilung Deutschlands im wahrsten Sinne des Wortes zementiert worden. Denn damals ist mit dem Bau der Berliner Mauer begonnen worden. Viele hat das damals kalt erwischt, auch die Familie der saarländischen Autorin Diana Zinsmeister. Die haben damals in Ost-Berlin gelebt und sind prompt in den Westen geflohen. Damals musste alles tapper gehen, denn schon standen die DDR-Grenzer bereit, um alles dicht zu machen.
1: Vom 12. auf den 13. August wurde ja die Grenze geschlossen, größtenteils mit Stacheldraht. Und meine Eltern sind genau 11 Tage später geflohen. Also das Zeitfenster war ganz eng gewesen. Die hatten ja auch gehört, dass halt eben in Berlin jetzt auch Stein auf Stein gemauert wird. Und da war das Zeitfenster natürlich sehr eng gewesen. Und so sind sie dann in der Nacht vom 23. auf den 24. August geflohen.
0: Diana Zinsmeister war damals noch in Mutters Bauch, wurde erst im Westen geboren. Und es war auch die Mutter, die damals entschieden hat, wo sich die Familie ein neues Zuhause aufbauen würde.
1: Die sind ja zuerst nach Marienfelde gebracht worden, also in Sicherheit. Das war ja so ein Auffanglager für Flüchtende aus der DDR gewesen. Und das war ja dann auch überfüllt. Und es hieß dann, dass auch da ein enges Zeitfenster nur noch existieren würde, wo man geflohene Menschen ausfliegen könnte. Und es stand dann zur Debatte Bayern oder das Saarland. Und meine Mutter fand das Saarland halt schöner, weil sie an Thüringen erinnert hat. Meine Mutter stammt gebürtig aus Thüringen und die sagte halt, das ist so ähnlich wie Thüringen. Viele Wälder, zwar nicht so hohe Berge, aber trotzdem hügelig. Das hat ihr dann vielleicht das Heimweh ein bisschen geschmälert.
0: Und dann haben sie sich auch sehr, sehr wohl gefühlt hier im Saarland. Diese Fluchtgeschichte erzählt Diana Zinsmeister auch in ihrem Roman Die vergessene Heimat. Vor 65 Jahren startete der Mauerbau und vor 37 Jahren ist sie glücklicherweise gefallen. Auch daran erinnern sich viele.

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0: Die Fortunes, you've got your troubles.
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0: Das ist auch Trouble. Hudel, könnte man sagen auf Saarländisch. Ja, da gibt's halt einfach zu viel Wärme und zu wenig Wasser, zu wenig Regen. Wir haben wieder einen trockenen Tag erwischt. Bis zu 37 Grad hat es heute gehabt. In der Nacht erwarten wir 21 bis 12 Grad und morgen noch heißer, bis zu 39 Grad, reichlich Sonne. Und am Nachmittag vielleicht ein paar Wölkchen, lockere Wölkchen am Hochwald, aber das bringt nichts. Die Waldbrandgefahr weiterhin hoch. Am Samstag zunächst viel Sonnenschein, im Tagesverlauf dann ein paar Wolken und einzelne Schauer, immerhin möglich, bis zu 37 Grad.
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0: Vorsicht auf der A1 Saarbrücken-Trier zwischen Tholey und Tholey-Hasborn. In beiden Richtungen Gefahr durch ein Tier auf der Fahrbahn. Dann Landkreis Neunkirchen, die B420 ist zwischen Steinbach bei Ottweiler und Ottweiler wegen des Waldbrandes und des damit verbundenen Feuerwehreinsatzes gesperrt. Das Gebiet bitte weiträumig umfahren. Anwohner werden vorsorglich gebeten, Fenster und Türen geschlossen zu halten. Landkreis Saarlouis, Dillingen in der Innenstadt gibt es Behinderungen durch den Dillinger Firmenlauf bis ca. 21 Uhr noch. Und wir haben Blitzer in Völklingen, der Hohenzollernstraße, am Ortsausgang Kirkel in Richtung Rohrbach, am Ortseingang Steinberg von Morscholz kommt, in Steinrausch in der Kurt-Schumacher-Allee ist auch ein Blitzer, in Wiebelskirchen im Stauch, auf der A6 Mannheim Richtung Saarbrücken in Höhe Grumbachtalbrücke, in Dillingen in der Paulinenstraße und zwischen Bliesmengen-Bolchen und Habkirchen ist der letzte Blitzer auf meiner Liste. Ich wünsche Ihnen eine gute Fahrt.
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0: Mit Marcel Lützbinder. Wir wollen gleich mal gucken, was ist da genau los zwischen Ottweiler und Steinbach, denn da gibt es ja diesen Feuerwehreinsatz, da brennt der Wald und unser Reporter wird uns gleich mal aufklären, was es an neuen Informationen von dort gibt.
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0: Die Kylie weint, aber der Himmel hat seine Schleusen leider nicht geöffnet und deswegen ist es sehr trocken im Land, was auch bedeutet, dass die Gefahr von Waldbränden immer mehr steigt. Und tatsächlich haben wir leider einen bei Ottweiler aktuell, einen größeren Waldbrand. Seit kurz nach 4 heute Nachmittag ist die Feuerwehr dort mit rund 100 Einsatzkräften vor Ort. Unser SR3-Reporter René Henken, du hast mit der Feuerwehr gesprochen. Wie ist der aktuelle Stand?
1: Ja, die Feuerwehr, die ist jetzt seit mehreren Stunden da vor Ort. Das sind Einsatzkräfte aus dem ganzen Landkreis St. Wendel und aus dem Landkreis Neunkirchen. Und der Waldbrand, der ist ja zwischen Ottweiler und Steinbach bei Ottweiler entlang der B420. Das sagt Christopher Benkert von der Feuerwehr.
2: Aktuell hat sich der Brand in einem ausgedehnten Waldstück auf rund 10 Hektar Fläche ausgedehnt. Wir bekämpfen hier vor allem einen Brand am Waldboden, der dort sich ausgebreitet hat. Versuchen nun, das Übergreifen auf weitere Teile des Waldes zu verhindern.
0: Ja, wir haben es ja gerade in den Verkehrsmeldungen gesagt, dass man da auch ein bisschen aufpassen soll, ne?
1: Genau, und eben hat er auch zu mir gesagt, dass ihnen das im Moment auch gelingt, dass sich der Brand nicht weiter ausbreitet. Also da ist er schon optimistisch, dass der Waldbrand jetzt nicht größer wird, aber natürlich sind sie die ganze Zeit im Einsatz, damit es auch wirklich nicht passiert.
0: Rauchbildung ist natürlich auch ein Problem für die Anwohner. Die sollen vorsichtig Fenster und Türen geschlossen halten. Weiß man schon, wie lange diese Gefahr bleibt?
1: Ja, das kann man so noch nicht sagen. Christopher Benkert, der meint auch, dass die Warnung wahrscheinlich auch noch mehrere Stunden bleibt, solange auch der Einsatz läuft. Und solange soll man eben auf Fenster und Türen geschlossen halten. Das liegt eben an der starken Rauchentwicklung und weil es dadurch auch dann zu der Geruchsbelästigung kommt.
0: Und sonst besteht Gefahr für die Menschen?
1: Laut Feuerwehr im Moment nicht, aber vorsorglich wurden im Bereich dann in der Nähe des Waldes auch einige Bereiche evakuiert.
2: In der Nähe des Brandgebietes befindet sich ein Campingplatz sowie eine Gaststätte. Vorsorglich mussten diese geräumt werden. Ebenso ist die Bundesstraße B420 für den Verkehr gesperrt.
1: Ja, und daher sollen auch die Autofahrer das ganze Gebiet weiträumig umfahren, vor allem auch um die Einsatzkräfte da nicht noch zu behindern oder denen im Weg zu stehen, weil Christopher Benkert hat mir eben schon gesagt, dass der Einsatz wirklich viel von ihnen heute abverlangt, weil es eben auch so heiß und trocken ist.
0: Neueste Informationen zum Waldbrand bei Ottweiler waren das von René Henken. Ich danke dir.

0: Pur, sie sieht die Sonne und leider zu viel davon, zu reichlich. Aber wir reden mal übers Wetter. Unser Wetterexperte Stefan Schiebelhut, der kann uns ja mal in Aussicht stellen, wann es endlich mal was Feuchtes von oben gibt.
1: Im Lauf des Wochenendes, da wird sich so die Wetterlage allmählich ändern. Es wird nicht mehr so heiß. Am Samstag merken wir davon noch wenig. Da werden es immer noch 33 bis 37 Grad sein. Es gibt auch erst wieder viel Sonnenschein im Lauf des Tages. Ein paar Wolken und dann kann, aber ich betone, kann es einzelne Schauer oder Gewitter geben. Oft bleibt es noch trocken. Am Sonntag, da sieht's dann, was die Feuchtigkeit angeht, schon ein bisschen besser aus. Da sind dann teilweise schauerartige Regenfälle möglich und auch Gewitter und es wird weniger heiß, da dann 26 bis 30 Grad.
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0: Tja, und Freund kann man immer gut gebrauchen, oder? Da sind wir froh, dass diese Freundschaft uns angeboten wird von Klaus Lage. Ach guck, die Sendung ist schon fast wieder zu Ende. Dann würde ich sagen, wir hören uns demnächst wieder. Wünsche noch einen wunderschönen Donnerstag. Wir halten Sie auf dem Laufenden, wenn was im Saarland passiert. Das wissen Sie. Und jetzt mal noch gemütlich in den Feierabend.
1: Marcel, jetzt aber ab. Der VHS-Kurs Flausen austreiben für Moderatoren beginnt gleich.

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3: 20 Uhr. In Ottweiler steht seit dem Nachmittag ein größeres Waldstück in Flammen. Mittlerweile sind weit mehr als 100 Feuerwehrleute im Einsatz. Der Sprecher der Neunkircher Feuerwehr Benkert sagte dem SR am Abend:
4: Aktuell bekämpfen wir mit Einsatzkräften aus dem gesamten Landkreis Neunkirchen sowie auch aus dem benachbarten Landkreis St. Wendel einen ausgedehnten Waldbrand zwischen Ottweiler und Steinbach bei Ottweiler entlang der Bundesstraße B420. Das Feuer hat sich dort auf eine Fläche von rund 10 Hektar im Wald ausgebreitet. Wir versuchen aktuell die Ausbreitung zu stoppen und den Brand zu bekämpfen. Wir bekämpfen hier vor allem einen Brand am Waldboden, der dort sich ausgebreitet hat. Wir versuchen nun, das Übergreifen auf weitere Teile des Waldes zu verhindern.
3: Die integrierte Leitstelle des Saarlandes rief die Menschen in Ottweiler auf, wegen der starken Rauchentwicklung Türen und Fenster geschlossen zu halten. Das Waldgebiet Wingerzweier soll umgehend geräumt und die B420 bis Wetschhauser Hof weiträumig umfahren werden. Wegen des Brandes mussten ein Campingplatz und eine Gaststätte evakuiert werden. Der saarländische Landesverband des Bündnis Sarah Wagenknecht schließt nicht aus, nach der Landtagswahl die AfD zu unterstützen. Die BSW-Landesvorsitzende Schramm erklärte, man habe dazu noch keine finale Position. Der Landesverband Saar unterstütze aber die Position der Bundespartei. Ziel des BSW sei ein Regierungswechsel in den Bundesländern sowie im Bund. Dafür sei laut dem Landesverband auch tolerierbar, dass ein AfD-Politiker an die Macht komme. Schramm meinte, bei inhaltlichen Überschneidungen müsse man auch mit der AfD zusammenarbeiten können. Die Arbeitskammer des Saarlandes fordert mehr Mitbestimmung von Betriebs- und Personalräten. Bei der Vorstellung des neuen Betriebsbarometers der Kammer hieß es, Betriebs- und Personalräte dürften nicht erst beteiligt werden, wenn die wesentlichen Entscheidungen schon getroffen seien. Bei grundlegenden Entscheidungen seien sie eher schlecht eingebunden. Für das Barometer waren rund 150 Arbeitnehmervertreter aus dem Saarland befragt worden. Die Arbeitskammer forderte weitere Maßnahmen zur Stärkung der Mitbestimmung. Wegen des Rekordniedrigwassers der Donau hat Rumänien begonnen, seinen letzten noch laufenden Atomreaktor abzuschalten. Wie der staatliche Betreiber Nuclear Electrica mitteilte, ist der Prozess zur Trennung des Reaktors vom Netz eingeleitet worden. Wegen der anhaltenden Dürre musste bereits Ende Juli der erste der beiden Blöcke am Standort Tschernavoda an der Donau vom Netz genommen werden. Die beiden Reaktoren decken zusammen ein Fünftel des rumänischen Strombedarfs ab. Und das waren die Nachrichten mit Daniel Magar. 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Das Wetter in der Nacht sternenklar, Abkühlung auf 21 bis 12 Grad. Morgen viel Sonne und trocken, es wird heiß bei Höchstwerten bis zu 39 Grad.
5: Hier ist der Verkehrsservice für den ARD-Abend. Die A1 Richtung Saarbrücken ist zwischen Dibbersen und Rade wegen Brandgefahr gesperrt. A14 Richtung Dresden, Vorsicht zwischen Könnern und Löbejün, liegt ein Plasteteil auf der Fahrbahn. Soweit die Meldungen. Gute Fahrt, kommen Sie gut durch diesen Abend.
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5: Schönen guten Abend aus Dresden, ich bin Frank-Michael Bauer und Kylie Minogue eröffnet diese Stunde einen Coversong, brachte damals 87 den Durchbruch für sie. 2027 feiert sie das groß. Everybody.

MAD-Abend, Walking on the Milky Way. Das war OMD aus dem Jahre 96 mit dieser Synthie-Pop-Ballade. Kehrte die britische Band damals nach einer längeren Pause erfolgreich in die Hitparaden zurück. Der Song überzeugt vor allem durch den gewohnt orchestralen Sound der Formation, ja, der auch durchaus den bittersüßen Rückblick auf die eigene Jugend perfekt untermalt hat. Wer die Urväter des Synthie-Pop in diesem Jahr noch hautnah erleben möchte, hat auf ihrer aktuellen Summer of Hits Open-Air-Tour die perfekte Gelegenheit. Am Sonntag, am 16. August, machen OMD die Station auf der Freilichtbühne am Schlossgarten in Schwerin, bevor sie am Mittwoch, das ist der 19. August, die Freilichtbühne Peisnitz in Halle an der Saale zum Tanzen bringen. Ja, für beide Shows gibt es aktuell noch reguläre Tickets. Schnell sein sollten sie hingegen, wenn sie am Donnerstag, am 20. August in Dresden dabei sein wollen. Das Konzert in der Jungen Garde ist bereits offiziell ausverkauft, sodass hier nur noch Restkarten über offizielle Ticket-Zweitmärkte zu ergattern sein dürften. Und jetzt geht's ins Jahr 2008 mit einer australischen Sängerin, die mit ihrer markanten, rauchigen Stimme damals weltweit für Aufsehen sorgte. Gabriella Kilmeade. Mit ihrem Hit ist sie hier. Sweet About Me.

Das waren Smokey Unverkennbar noch mit Chris Norman hier am ARD-Abend. Und jetzt ein kleines Rätsel. Was haben Albert Einstein, Marilyn Monroe und David Bowie gemeinsam? Können Sie sich das denken? Was glauben Sie? Schreiben Sie mal kurz über ard-abend@mdr.de. Und hier ist David Bowie. This is not America.

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7: 20.31 Uhr, hier ist der Verkehrsservice für den ARD-Abend. Die A1 Richtung Saarbrücken ist zwischen Dibbersen und Rade wegen Brandgefahr gesperrt. A4 Frankfurt Richtung Görlitz zwischen Dresden-Altstadt und Dresden-Wildermann, Stau und stockender Verkehr. Hier dauert es 20 Minuten länger, damit weiterhin gute Fahrt durch diesen Abend. Und noch folgender Hinweis für Sie, und zwar aufgrund eines Waldbrandes im Landkreis, im Vogtlandkreis, gibt es Behinderungen durch Rauch. Und durch diesen Waldbrand im südlichen Bereich der Stadt Plauen im Waldgebiet Schwarzes Holz kommt es zu einer Rauchentwicklung. Soweit unsere Meldung.
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7: Aus Dresden mit Frank-Michael Bauer und hier sind China Crisis mit Wishful Thinking.

das waren die Common Linnets. Hier ist der ARD Abend und Roswitha Hulz aus Apolda hat als Erste auf meine kleine Frage von vorhin richtig reagiert, weil das, was Albert Einstein, Marilyn Monroe und David Bowie gemeinsam haben, auch sie betrifft. Alle drei und Roswitha sind Linkshänder. Heute ist ja Welttag der Menschen, die das meiste mit links tun. Den Aktionstag hat übrigens der Amerikaner Dean Campbell vor genau 50 Jahren, 1976, ins Leben gerufen und er wählte ausgerechnet dafür Freitag, den 13. August 76, das war damals ein Freitag, ja. Der Freitag hatte ja auch und hat auch keinen so unbedingt guten Ruf. Da könnte einiges schiefgehen, bleiben Sie bloß zu Hause. Und das kennen wir ja vom Freitag. Und Campbell wollte damit auch ein Zeichen gegen den Aberglauben setzen, der sich um die Linkshändigkeit rankt, dass das nicht so toll wäre. Linkshändigkeit ist also keine schlechte Angewohnheit, sondern angeboren und vermutlich auch vererbt. Schätzungen zufolge sind so zwischen 10% und 25% der Bevölkerung weltweit Linkshänder. Eine neuere Untersuchung aus dem Jahre 2020 geht von einer Linkshänderquote von etwa knapp 11% aus. Ich gehöre auch dazu. Und auch der hier, Joe Cocker, You Are So Beautiful. Vorhin haben wir auch Police gehört mit Sting. Das ist auch Linkshänder.

0: Foreign Affair, das war im ARD-Abend Tina Turner, unvergessen. Sie hat gern gelacht und schön laut. Und da, wo sie auftauchen, freuen sich die Leute auch. Man geht zu den drei Herren, um gute Laune zu bekommen.
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3: Wir haben so eine Bioabteilung im Supermarkt, wo ich einkaufe. Und die Bioabteilung lässt die reguläre Gemüseabteilung so ein bisschen anrüchig aussehen. Weißt du? Dann kommt dann immer so eine Frau und sagt, sie müssen, Herr Sträter, wenn sie das muss Demeter-Qualität haben. Und ich denke, dass das Schiff mit dem Dracula übergesetzt hat. Keine Ahnung, was die Frau von mir will. Und dann reden wir darüber. Und dann erzählt sie mir von irgendwelchen Standards und Mondlicht und so. Und ich esse ja auch viel tagsüber. Weil wenn du einmal die Tür aufgemacht hast, der Apfel ist ja Bio, ne? Das Obst ist nicht gespritzt, die perverse Bauerndrecksau, das will ich hoffen und dann...
4: Meine Mutter hat einen Bioladen 1986.
5: Stimmt.
4: Ne? Ja. Hat einen Bioladen. Ich bin da aufgewachsen und es war völlig normal, dass wir da einkaufen. Ich kaufe heute noch ausschließlich Bio, weil es ja, weil du mit einer Kaufentscheidung natürlich auch, ich meine, welche Macht hat denn der Verbraucher noch? Es ist die Macht beim Einkaufen und... Du kannst Konzerne dazu zwingen, mehr Bioprodukte herzustellen oder mehr fleischlose Produkte. Und das wird ja gemacht, das nimmt ja immer mehr zu. Darum bin ich davon überzeugt, dass das eine gute Sache ist. Hm. Im Sinne saisonal und regional. Hm.
3: Saisonal und regional.
5: Ja. Ja.
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Angelia, Richard, Mark, im ARD-Abend und jetzt unser Albumtipp. Historia heißt die neue Platte der Gypsy Kings, daraus der Song Senorita. Die Band ist ja ein Duo und die beiden Herren sind auch als Solisten einzeln auf Tour mitunter. Und jeder spielt dann auch diesen Hit.

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1: 21 Uhr. Bei dem Waldbrand in Ottweiler sind 4 Feuerwehrleute verletzt worden. Das hat am Abend das saarländische Innenministerium mitgeteilt. Seit dem Nachmittag brennt im Raum Ottweiler ein rund 10 Hektar großes Waldgebiet. Mehr als 100 Feuerwehrleute sind dort im Einsatz. SR-Reporter René Henken.
2: Die Feuerwehr konnte nach eigenen Angaben die Ausbreitung des Brandes an der B420 stoppen. Jetzt sind sie vor allem mit der Brandbekämpfung der rund 10 Hektar großen Fläche zwischen Ottweiler und Steinbach bei Ottweiler beschäftigt. Dabei haben sie aber Probleme durch abgebrannte und tote Bäume. Für die Einsatzkräfte sei es teilweise zu gefährlich, durch den Wald zu gehen, weil die betroffenen Bäume umstürzen könnten, so der Neunkircher Feuerwehrsprecher Benkert. Seit kurz nach 16 Uhr sind die Einsatzkräfte vor Ort. Aufgrund der enormen Hitze sind bereits mehrere Feuerwehrleute ausgefallen. Die B420 ist in dem Bereich noch gesperrt. Autofahrer sollen das Gebiet weiträumig umfahren.
1: Anwohner sind wegen der Rauchentwicklung und Geruchsbelästigung weiter dazu aufgerufen, Fenster und Türen geschlossen zu halten. Wie lange der Einsatz noch dauert, ist unklar. Vor dem Fund der Sprengstoffdrohne am Flughafen Leipzig-Halle soll es in der Nähe eine Explosion gegeben haben. Zeugen berichteten von einer Detonation in einem verlassenen Dorf. Vor Ort fand die Polizei auf einer Brachfläche einen möglichen Explosionsort. Nach Informationen von WDR und NDR wurden unter anderem kleine Metallfragmente und verbrannte Erde gefunden. Noch ist unklar, was dort genau geschehen sein könnte. In der Nähe von Rom ist es in einer Munitionsfabrik des Rüstungskonzerns KNDS zu einer Explosion gekommen. Wie die italienische Carabinieri mitteilte, wurde niemand verletzt. In dem Werk war demnach zuvor ein Brand ausgebrochen. Die Mitarbeiter hätten genügend Zeit gehabt, sich in Sicherheit zu bringen. In der Fabrik werden Munition mittleren und großen Kalibers für die Land- und Seeverteidigung sowie Festbrennstoffe für Trägerraketen in der Raumfahrt hergestellt. Die Tierschutzorganisation PETA hat gefordert, die am Samstag in Saarbrücken-Güdingen geplanten Galopprennen wegen der Hitze abzusagen. In einer Erklärung heißt es, die Hitze könne bei den Pferden zu massiven Kreislaufbelastungen, einem Hitzschlag und somit auch zum Tod führen. Die Tiere überhitzten bis zu 10-mal schneller als Menschen. Andere Veranstalter hatten ihre Rennen für dieses Wochenende hitzebedingt abgesagt. In Saarbrücken hieß es dagegen, man habe ein Beregnungssystem mit eigenem Brunnen. Und das waren die Nachrichten mit Daniel Magar. 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Das Wetter: in der Nacht sternenklar, Abkühlung auf 21 bis 12 Grad. Morgen viel Sonne und trocken, es wird heiß bei bis zu 39 Grad. Die weiteren Aussichten: am Wochenende ein Mix aus Sonne und Wolken, teilweise Schauer oder Gewitter möglich bei bis zu 37 Grad. Die Zeit: es ist 21.03 Uhr.
3: Hier ist der Verkehrsservice für den ARD-Abend. Die A1 Richtung Saarbrücken ist zwischen Dibbersen und Rade wegen Brandgefahr derzeit gesperrt. A4 Frankfurt Richtung Görlitz zwischen Dresden-Altstadt und Dresden-Wildermann Stau und stockender Verkehr. Die Verzögerung beträgt 20 Minuten. Die A24 Hamburg Richtung Schwerin ist zwischen Rheinbeek und Witzhave nach einem Unfall gesperrt. Soweit die Meldungen, kommen Sie gut an Ihr Ziel.
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3: Ich bin Frank-Michael Bauer, ein Hallo aus Dresden, hier zum ARD-Abend und hier mit Donna Summer. Und gleich danach, da haben wir Musik mit Manfred Mann's Earth Band.

Blinded by the Night. Chris Thompson mit seiner Stimme bei Manfred Mann's Earth Band. Hier gehört im ARD-Abend. Die Nummer hat übrigens Bruce Springsteen komponiert. Heute ist der 13. August. Das ist der Welt-Linkshänder-Tag. Ich bin auch Linkshänder und es gibt eine ganze Menge davon. Man geht ja davon, aktuellen Studien zufolge, davon aus, dass etwa 11% der Weltbevölkerung diese Linkshänderquote ausmachen. Und auch unter den musikalischen Leuten gibt es ja eine ganze Menge. Wir denken nur an Sting oder David Bowie. Und man merkt schon relativ zeitig übrigens, wann sich das ausgeprägt hat. Etwa ab dem 8. Lebensmonat haben die meisten Kinder eine Lieblingshand beim Greifen. Welche Seite bevorzugt gebraucht wird, ist meist im 3. Lebensjahr dann deutlich ausgeprägt. Und hier ist einer, der auch vieles mit links macht. Hier ist nämlich jetzt Mark Knopfler von den Dire Straits mit Walk of Life, auch ein Linkshänder.

Plain White Tees waren das. Hey there, Delilah. Hier bei uns im ARD-Abend an diesem 13. August. Und heute feiert der Aktionstag für Linkshänder seinen 50. Geburtstag. Noch bis in die 80er Jahre hinein wurden ja Linkshänder oft umerzogen. Eltern befürchteten Nachteile für ihre Kinder, wenn sie mit der linken Hand geschrieben haben oder geworfen haben oder mit Messer und Gabel verkehrt rum sozusagen gegessen haben. Wie war das bei Ihnen, wenn Sie Linkshänder waren? Also ich bin in den 60er Jahren noch eingeschult worden und immer wenn ich mit der linken Hand geschrieben habe, hat die Lehrerin da gestanden und hat mir tatsächlich mit dem Lineal auf die Hand gehauen. Sanft, jetzt nicht doll, das würde heute nicht mehr gehen, logisch. Und hat gesagt, wir schreiben mit rechts und nicht mit links. Und dann habe ich das natürlich gemacht. Und zu Hause habe ich dann wieder links geschrieben und habe mir angewöhnt, vieles, was ich ganz einfach mit rechts machen sollte, dann auch mit links zu tun, was mir immer einfacher gefallen ist. Und auf diese Art und Weise habe ich das ausprägen können, dass ich mit der rechten Hand anders schreibe als ich mit der linken, aber trotzdem genauso gut das handeln kann. War auch im Beruf sehr, sehr gut für mich, dass ich, was ich mit der rechten Hand konnte, dann auch mit der linken gut konnte und umgekehrt. Wie war das bei Ihnen? Sind Sie auch umerzogen worden und haben sich trotzdem das Händeln mit der linken Hand bewahrt? Können Sie uns ja mal schreiben unter ard-abend@mdr.de oder 0800 80 80 110 unsere Rufnummer. Und wir haben heute den einen oder anderen, die eine oder andere, die da mit links es bevorzugt tun, zum Beispiel Annie Lennox, hier sind die Rhythmics, auch eine Linkshänderin, Here Comes the Rain Again. We'll be right back.

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5: 21.31 Uhr, hier ist der Verkehrsservice für den ARD-Abend. Die A1 Richtung Saarbrücken ist zwischen Dibbersen und Rade wegen Brandgefahr gesperrt. A2 Richtung Berlin am Kreuz Hannover Ost ist die Überfahrt zur A7 Richtung Kassel wegen eines Schwertransports gesperrt. A4 Frankfurt Richtung Görlitz zwischen Dresden-Altstadt und Dresden-Wildermann Stau und stockender Verkehr. Hier kommen 20 Minuten hinzu, plus 20 Minuten bitte in Kauf nehmen. A14 Richtung Magdeburg zwischen Leipzig-Nord und Schkeuditz liegt ein Fahrzeugteil auf der Fahrbahn. Die A24 Hamburg Richtung Schwerin ist zwischen Rheinweg und Witzhave nach einem Unfall gesperrt. Die A44 Kassel-Dortmund ist zwischen Warburg und Diemelstadt wegen Bergungsarbeiten in beiden Richtungen gesperrt. Stau in beiden Richtungen. A2 Richtung Berlin zwischen Burg Zentrum und Burg Ost. Stau und stockender Verkehr. Hier dauert es eine Viertelstunde länger. Und damit weiter gute Fahrt durch den Abend und kommen Sie gut an Ihr Ziel.
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5: Aus Dresden mit Frank-Michael Bauer und hier ist Sydney Youngblood.

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Hier gehört im ARD-Abend heute am Welt-Linkshänder-Tag. Dietrich Küchler hat uns aus Mildenau geschrieben. Ich bin auch Linkshänder, aber ich brauchte mal nicht umerziehen, denn ich habe mit rechts von Anfang an geschrieben. Ist aber auch schon eine ganze Weile her. Schönen Abend. Danke. Herzlichen Dank, lieber Dietrich. Und dann habe ich auch Post bekommen von Michael aus Kolmen. Umerziehung gab es bei uns nicht. Mein Vater ist Linkshänder. Opa hat da nichts korrigiert, seine Lehrer auch nicht. Meine Tochter ist Linkstouch, wie man so schön sagt. Wir haben extra für sie Füller und Scheren gekauft, Stift anderer Art entsprechend auch. Und ich bin von Berufs- und Sportwegen beidseitig unterwegs, so im Grunde wie ich auch. Ich kann mittlerweile auch mit der rechten Hand genauso viel wie mit der linken Hand von Natur aus, also Linkshänder. Und jetzt gibt es einen Linkshänder, der hört auf den Namen Paul McCartney. Und hier ist er mit den Wings zusammen und seinem More of Kintyre. Und übrigens, wenn man noch an Paul McCartney denkt, denkt man ja auch an die Beatles. In der Band gab es noch einen Linkshänder und zwar war das Ringo Starr. Der hat allerdings auch alles mit rechts getan, weil er umerzogen wurde, also auch das Schlagzeug quasi als Rechtshänder gespielt. Und hier Linkshänder Paul McCartney, More of Kintyre. Und wenn Sie auch noch was erzählen wollen, ob Sie umerzogen wurden, wie das bei Ihnen war als Linkshänder, können Sie uns gern schreiben ard-abend@mdr.de oder 0800 80 80 110. Paul McCartney und die Wings im ARD-Abend.

Your My Heart, Your My Soul im ARD-Abend Modern Talking. Das waren Thomas Anders und Dieter Bohlen. Und Dieter ist auch Linkshänder, jawohl. Und wir kommen zu Vincent Weiss. Und mit seinem Titel Feuerwerk ist er gleich bei uns zu hören. Und er ist ja gerade auf Sommertour am 17. in St. Peter-Ording. Am 19. gibt er sich in Schwerin die Ehre, dort auf der Freilichtbühne im Schlossgarten. Und im Braunschweig in Schwerin die Ehre, dort auf der Freilichtbühne im Schlossgarten. Und im Braunschweig am 20. August, ja, und am 21. August, dass er hier bei uns in Dresden an

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1: Es ist 22 Uhr. Am Wochenende könnten sich wieder tausende Migranten auf den Weg zur spanischen Exklave Ceuta in Nordafrika machen. Entsprechende Aufrufe kursieren bereits im Internet. In Brüssel hieß es, dass die EU-Organisationen die Situation genau beobachteten. Thomas Spickhofen für SR Info.
2: Ein Team von EU-Innenkommissar Magnus Brunner ist vor Ort, gemeinsam mit Vertretern der Grenzschutzagentur Frontex, der Europäischen Polizeibehörde Europol und Migrationsexperten. Auf die Frage, ob man in Brüssel jetzt schon wieder eine verstärkte Bewegung von Marokko in Richtung Spanien feststellt, will man sich zurzeit nicht festlegen. Marokkanische Behörden hatten vor erneuten falschen Aufrufen gewarnt. Diese Aufrufe in den sozialen Medien werden nun von den großen Plattformen wie TikTok, Facebook und Instagram strenger kontrolliert. Falls es sich um Falschmeldungen handelt, werden sie gekennzeichnet oder entfernt, heißt es heute in Brüssel.
1: Der Waldbrand bei Ottweiler ist seit etwa 2 Stunden wieder unter Kontrolle. Wie die Feuerwehr mitteilte, steht seit etwa 16 Uhr eine Waldfläche von 1,5 Hektar zwischen Steinbach und Ottweiler in Flammen. Zuvor war von 10 Hektar die Rede gewesen. Diese Angabe bezog sich auf das Einsatzgebiet. Bei den Löscharbeiten wurden mehrere Feuerwehrleute verletzt. Ein Campingplatz sowie eine Gaststätte mussten evakuiert werden. Aufgrund der starken Rauchentwicklung hatte die Feuerwehr die Bevölkerung zwischenzeitlich aufgerufen, Fenster und Türen geschlossen zu halten. Beim 20. Firmenlauf in Dillingen sind laut Veranstalter am Abend 7000 Läuferinnen und Läufer aus 333 Unternehmen gestartet. Aufgrund der hohen Temperaturen musste der Start um eine Stunde nach hinten auf 19 Uhr verschoben werden, Moritz Grenner berichtet.
3: Christopher Klesen hat die 5,3 Kilometer lange Strecke in 16 Minuten und 20 Sekunden zurückgelegt und gewann damit den Firmenlauf in Dillingen. Schnellste Frau war mit 19 Minuten und 7 Sekunden Janina Sophie Theobald. Aufgrund des heißen Wetters wurden 8 Regenduschen und Sprühgeräte vom Technischen Hilfswerk aufgestellt, um die Teilnehmerinnen und Teilnehmer abzukühlen. Das Rote Kreuz zieht eine positive Bilanz. Einsätze wegen der Hitze gab es nach eigenen Angaben keine.
1: Gisa Felicitas Krause hat bei den Leichtathletik-Europameisterschaften in Birmingham das erste Gold für Deutschland geholt. Krause siegte über 3000 Meter Hindernis vor der Französin Alice Finot und ihrer Teamkollegin Olivia Gürt. Das waren die Nachrichten mit Harjo Müller. 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Das Wetter. In der Nacht sternenklar, Abkühlung auf 21 bis 12 Grad. Morgen viel Sonne, trocken und Hitze bis zu 39 Grad. Die weiteren Aussichten. Am Wochenende ein Mix aus Sonne und Wolken, teilweise Schauer oder Gewitter möglich. Spitzentemperaturen bis zu 37 Grad.
4: 70 Grad.
5: Hier ist der Verkehrsservice für den ARD-Abend. Die A1 Richtung Saarbrücken ist zwischen Dibbersen und Rade wegen Brandgefahr gesperrt. A2 Richtung Berlin am Kreuz Hannover Ost ist die Überfahrt zur A7 Richtung Kassel wegen eines Schwertransports gesperrt. A2 Richtung Berlin zwischen Burg Zentrum und Burg Ost Stau und stockender Verkehr. Es dauert hier 20 Minuten, bis sie durch sind. A4 Frankfurt Richtung Görlitz zwischen Dresden Altstadt und Dresden Wildermann. Stau und stockender Verkehr. Auch hier die Wartezeit 20 Minuten. Die A24 Hamburg Richtung Schwerin ist zwischen Rheinbeek und Witzhave nach einem Unfall gesperrt. Die A44 Kassel-Dortmund ist zwischen Warburg und Diemelstadt wegen Bergungsarbeiten in beiden Richtungen gesperrt und auch Stau in beiden Richtungen. Soweit die Meldungen. Weiterhin Ihnen eine gute Fahrt.
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5: Aus Dresden von MDR Sachsen. Ich bin Frank Michael Bauer. Ich grüße Sie. Willkommen.

Pink Floyd, Wish You Were Here. Im ARD-Abend, Annette hat uns geschrieben, ja, sie hat in Erfurt, glaube ich, mal einen, schreibt sie uns, Laden für Linkshänder entdeckt. Ich glaube, auf der Krämerbrücke, ganz genau, da war ich auch schon mal einkaufen als Linkshänder. Und dann haben wir Post bekommen vom Markus aus Münster. Sein Bruder ist auch Linkshänder und es gab viele berühmte Leute, die das gewesen sind. Genau, Albert Einstein habe ich schon erwähnt, aber auch Leonardo da Vinci zum Beispiel und Julia Roberts, die Schauspielerin, Angelina Jolie und Bart Simpson. Und alle sind dort, die Simpsons Linkshänder. Und auch der Regisseur James Cameron, der unter anderem Titanic verfilmt hat, ist Linkshänder. Und Jimi Hendrix und auch ein gewisser Justin Bieber. So, und jetzt haben wir Musik mit Anastasia hier bei uns im ARD-Abend. Und ihr Titel heißt I'm Outta Love.

Shadow on the Wall, das war Mike Oldfield mit Roger Chapman zusammen hier bei uns im ARD-Abend. Heute am 13. August ist ja der Welttag der Linkshänder und er war auch Linkshänder oder hat dann Linkshänder und konnte dann auch entsprechend so Fußball spielen. Toni Kroos oder Jogi Löw ist auch ein Linkshänder und Maradona links und berühmt auch Charlie Chaplin als Linkshänder. Und Claudia Boger aus Morsbach hat sich bei uns gemeldet. Ihr jüngster Sohn, 88 geboren, hatte 10 Jahre lang in der Schule Schwierigkeiten, weil er eigentlich Linkshänder war und da auch mit der rechten Hand schreiben sollte. Also das ist im Grunde wie bei mir. Sie haben dann aber immer dagegen argumentiert, zum Beispiel benutze deine schöne Hand oder unser Sohn hat 2 schöne Hände. Das kann man auch machen. Und sportlich gesehen, hier haben wir noch einen, der bekannt war als Linkshänder und das beim Boxen auch eingesetzt hat, natürlich, da war dann die Schlaghand natürlich die linke und die rechte war die Führhand und er hat nach rechts vorn gestanden, Southpaw sagt man ja auch, und zwar Henry Maske. Und jetzt kommen 2, die sind auch Linkshänder, beide, Simon, also Paul Simon und Art Garfunkel, und hier sind sie mit The Boxer.

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3: 22.32 Uhr, hier ist der Verkehrsservice für den ARD-Abend. Die A1 Richtung Saarbrücken ist zwischen Dibbersen und Rade wegen Brandgefahr gesperrt. A2 Richtung Berlin, am Kreuz Hannover-Ost ist die Überfahrt zur A7 Richtung Kassel wegen eines Schwertransports gesperrt. A2 Richtung Berlin, zwischen Burgzentrum und Burgost Stau und stockender Verkehr, das bringt derzeit eine Wartezeit von einer halben Stunde mit sich. Die A24 Hamburg Richtung Schwerin ist zwischen Rheinbeek und Witzhave nach einem Unfall gesperrt. A72 Richtung Hof, zwischen Hartenstein und Zwickau Ost liegen nach einem Unfall Fahrzeugteile auf der Fahrbahn. Das waren unsere Meldungen. Weiterhin gute Fahrt durch den Abend und kommen Sie gut an Ihr Ziel.

0: Sorry, the Seeds of Love, Tears of Fears hier im ARD-Abend heute am 13. August an diesem Weltlinkshänder-Tag. Und da haben wir zum Beispiel auch Post von Anjo bekommen. Also ich hatte freiwillig mit rechts geschrieben, es dann aber vor 20 Jahren wieder umgestellt. Die Gabel ist bei mir links, das Messer rechts, Gitarre spiele ich wie rechtshändig und Stricken auch. Da ist mir die andere Seite jeweils dann doch wichtiger. Und wir haben auch vom Telefon Erinnerung von Andreas, die dann auch im Zusammenhang, dass er das nicht konnte, so schreiben, wie er wollte, mit schlechten Erinnerungen verbindet.
1: Ja, hallo, hier ist Andreas Rehberg. Ich bin 65 Jahre alt, in der DDR aufgewachsen, auch Linkshänder. Und es gab keine Möglichkeit, dort links zu schreiben in der DDR. Ich bin der Auffassung, das ist auch ein Zeichen einer Diktatur, also dass sie sich auch dahingehend eingemischt haben, sogar die Menschen dazu gezwungen haben, mit der rechten Hand zu schreiben. Und ich habe bis heute Schwierigkeiten mit rechts zwar zu schreiben, ist alles in Ordnung, aber trotzdem habe ich immer den Drang, auch gewisse Tätigkeiten mit links auszuführen.
0: Ja, geht mir ganz genauso. Und übrigens erst Mitte der 80er Jahre sind auch in der Bundesrepublik die ersten Beratungsstellen für Linkshänder entstanden. Und heute sind sich ja Wissenschaftler und Ärzte einig, dass es niemanden abgewöhnt werden sollte, mit der linken Hand zu schreiben. Das kann dann zu Problemen, wie gehört, führen, zum Beispiel beim Lesen, Schreiben oder bei der Konzentration. Und hier ist Phil Collins im ARD-Abend, auch ein Linkshänder. Can't Stop Loving You.

0: Der ARD-Abend und heute am 13. August, die hatte sich ja auch zum 65. Mal der Tag des Mauerbaus und ganz exemplarisch natürlich haben da ja viele sofort die Berliner Mauer im Kopf und zum 750-jährigen Bestehen der Stadt ist damals auch ein Projekt an den Start gegangen, das auf den Namen John F. und die Gropius-Lerchen hörte und die haben damals diesen Song produziert.
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0: weg. So, der ARD-Abend geht langsam aber sicher zu Ende. Danke für Ihre zahlreichen Meldungen zum Thema auch Linkshänder am heutigen Tag. Eine habe ich ja noch.
1: Ja, hier Pedro aus Wiesenburg. Ja, ich bin auch Linkshänder,
0: ja?
1: Mache alles mit links. Außer von Kind an konnte ich schon immer mit rechts schreiben. Das brauchte ich mir keiner beibringen. Und ja, ansonsten, ach, ich verwechsel auch rechts und links. Wenn jemand sagt, ich soll rechts rum, dann gehe ich immer links rum.
0: Genauso geht's mir. Und das habe ich mir bei der Fahrschule auch erlaubt und bin natürlich beim ersten Mal durchgefallen, weil ich immer in die andere Richtung gefahren bin. Das ist so das Problem, dann nachzudenken, wo muss ich denn nun lang? Was bin ich? Links, rechts, wie muss das laufen? Vielen Dank nochmal ganz herzlich. Und jetzt zum Schluss gibt's Celine Dion, die übrigens auch Linkshänderin ist. Und ich, der Linkshänder Frank-Michael Bauer, verabschiede mich aus Dresden und übergebe an die ARD-Hitnacht. Und da geht's nach Erfurt zu Romy Anders und sie ist Rechtshänderin.

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1: Es ist 23 Uhr. Der saarländische Landesverband des Bündnisses Sarah Wagenknecht schließt nicht aus, nach der Landtagswahl die AfD zu unterstützen. Man habe dazu noch keine finale Position, teilte die Vorsitzende Schramm auf SR-Anfrage mit. SR-Reporter Marco Karp.
2: Hintergrund ist, dass das Bündnis Sarah Wagenknecht in Sachsen-Anhalt nach der Landtagswahl plant, unter bestimmten Umständen den Weg für einen AfD-Ministerpräsidenten zu ebnen. Der Landesverband der AfD gilt dort als gesichert rechtsextrem. Die Position der Bundespartei unterstützt der Landesverband Saar. Ziel des BSW sei ein Regierungswechsel in den Bundesländern sowie im Bund. Dafür sei laut dem Landesverband auch tolerierbar, dass ein AfD-Politiker an die Macht komme. Bei inhaltlichen Überschneidungen müsse man auch mit der AfD zusammenarbeiten können, sagte die Landesvorsitzende Schramm.
1: Bei der Saarbahn sind für morgen und übermorgen weitere Streiks der Lokführer angekündigt worden. Nach Angaben des Unternehmens sind die genauen Zeiten nicht bekannt. Das Ersatzkonzept mit 3 Zügen und Bussen entlang der Saarbahnstrecke bleibe bestehen. Die Lokführergewerkschaft GDL hatte bereits für heute zu Streiks aufgerufen. Diese waren um 7 Uhr am Morgen wieder beendet worden. Nach dem versuchten Drohnenanschlag am Flughafen Leipzig-Halle vor gut einer Woche gibt es neue Spuren. Vor dem Fund des mit Sprengstoff beladenen Flugkörpers soll es in der Nähe eine Explosion gegeben haben. Zeugen berichteten von einer Detonation in einem verlassenen Dorf. Vor Ort fand die Polizei auf einer Brachfläche einen möglichen Explosionsort. Nach Informationen von WDR und NDR wurden unter anderem kleine Metallfragmente und verbrannte Erde gefunden. Noch ist unklar, was dort genau geschehen sein könnte. Bei der Leichtathletik-Europameisterschaft in Birmingham hat es im Zehnkampf einen deutschen Doppelerfolg gegeben. Weltmeister Leo Neugebauer gewann Gold mit 8.611 Punkten. Im abschließenden 1.500-Meter-Lauf rettete der Stuttgarter einen Vorsprung von 38 Punkten auf seinen Teamkollegen Niklas Kaul ins Ziel. Bronze ging an den Norweger Sander Skotheim. Zuvor hatte es bereits 2 Medaillen für Deutschland im 3000-Meter-Hindernislauf der Frauen gegeben. Gesa Felicitas Krause gewann Gold, Olivia Gürth holte Bronze, Silber ging an die Französin Alice Finot. Das waren die Nachrichten mit Hajo Müller, aktuelle Meldungen jederzeit auf srinfo.de. Das Wetter in der Nacht sternenklar, Abkühlung auf 21 bis 12 Grad, morgen viel Sonne und Hitze bis zu 39 Grad. Die weiteren Aussichten: am Wochenende ein Mix aus Sonne und Wolken, teilweise Schauer oder Gewitter möglich bei bis zu 37 Grad. Zum Wochenauftakt freundlich.
3: Hier ist der Verkehrsservice in der ARD Hitnacht. Zunächst mit einer Entwarnung auf der A93 Regensburg-Holledau. Dort kein Falschfahrer mehr zwischen Regensburg-Prüfening und Pendling. Dann haben wir aktuell die A3 Köln Richtung Oberhausen. Die Strecke ist zwischen Kreuz Breitscheid und Kreuz Kaiserberg gesperrt wegen Reparaturarbeiten bis um 3. Die A23 Hamburg Richtung Heide ist zwischen dem Dreieck Hamburg Nordwest und Hamburg Eidelstedt wegen der Nachtbaustelle gesperrt bis morgen früh um 5. Die A24 Hamburg Richtung Berlin ist zwischen Rheinbeck und Witzhafe nach einem Unfall gesperrt. Und die A30 Osnabrück Richtung Rheine ist zwischen Ippenbüren und Ippenbüren West nach einem Unfall gesperrt. A44 Kassel Richtung Dortmund ist zwischen Warburg und Diemelstadt wegen Bergungsarbeiten gesperrt. Und die A72 Zwickau Richtung Plauen ist zwischen Hartenstein und Zwickau Ost nach einem Unfall gesperrt. Passen Sie gut auf, kommen Sie sicher an.
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3: Guten Abend und natürlich eine schöne Nacht. Rumi Anders mein Name. Grüß Sie. Hi.

Der Donnerstag neigt sich seinem Ende zu. Wir wünschen einen schönen Tagesausklang und heißen Sie willkommen in der ARD-Hitnacht. Jetzt wird Musik von Madonna. Lieblingshits. Schön, dass Sie bei uns sind.

After Time, ard-hitnacht@mdr.de. Hallo an die Freunde der ARD-Hitnacht, schreibt unser Stammhörer Helmut aus Göppingen. Bei einem kühlen Getränk und guter Musik wird es bestimmt eine gute Nacht. Ich bleibe wach. Grüße von eurem Helmut. Das ist sehr schön. Danke, Helmut. Wir bleiben auch wach und wir wünschen eine gute Zeit.

0: 23.31 Uhr. Guten Abend. Hier ist der Verkehrsservice in der ARD-Hitnacht. Die A3 Köln Richtung Oberhausen ist zwischen dem Kreuz Breitscheid und Kreuz Kaiserberg gesperrt wegen Reparaturarbeiten. Die A7 Flensburg Richtung Hamburg, Einfahrt Ottmarschen, ist wegen der Nachtbaustelle gesperrt. A7 Hamburg Richtung Hannover. Die Einfahrt Hamburg-Baltershof ist wegen einer Nachtbaustelle gesperrt. Die A20 Kreuz Uckermark Richtung Rostock ist zwischen Prenzlau Süd und Prenzlau Ost gesperrt wegen eines Brandes. Und die A23 Hamburg Richtung Heide ist zwischen dem Dreieck Hamburg Nordwest und Hamburg Eidelstedt wegen der Nachtbaustelle gesperrt. A44 Kassel Richtung Dortmund, die letzte Meldung, ist zwischen Warburg und Diemelstadt wegen Bergungsarbeiten gesperrt. Kommen Sie gut an.
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Die ARD Hitnacht hier, kurz vor Mitternacht. Noch sind ja Ferien in Mitteldeutschland und Rheinland-Pfalz, aber die gehen diese Woche zu Ende. Montag wieder Schulbeginn, während Bayern und Baden-Württemberg gerade erst angefangen haben mit den Sommerferien. Und der Rest von Deutschland, der ist, glaube ich, gerade so mittendrin im Sommerferiengedöns. Wir fragen uns hier, wer ist denn noch im Urlaub oder gerade auf der Hinreise oder auf der Rückreise? Wo hören Sie uns? Wie sehen Ihre Urlaubspläne aus? Schreiben Sie uns gerne an ard-hitnacht@mdr.de oder es geht noch schneller, Sie rufen an 0800

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1: Es ist 0 Uhr. Die Arbeitskammer des Saarlandes fordert mehr Mitbestimmung von Betriebs- und Personalräten. Bei der Vorstellung des neuen Betriebsbarometers der Kammer hieß es, Betriebs- und Personalräte dürften nicht erst beteiligt werden, wenn die wesentlichen Entscheidungen schon getroffen seien. SR-Inforeporter Lars Ohlinger.
2: Für das Betriebsbarometer befragt die Arbeitskammer im Saarland alle 3 Jahre Personal- und Betriebsräte. Insgesamt seien diese immer noch recht zufrieden, was die Zusammenarbeit mit den Geschäftsführungen betrifft. In der neuesten Erhebung zeigen die Daten nach Angaben der Kammer aber, dass die Arbeitnehmervertretungen bei grundlegenden Entscheidungsprozessen eher schlecht eingebunden seien. Das sei gerade in den Umbruchzeiten der Industrie aber wichtig, zum Beispiel bei Entscheidungen über die Verlagerung von Produktion ins Ausland. Die Arbeitskammer fordert deswegen erneut eine Reform des Betriebsverfassungsrechts und von der Landesregierung, dass sich diese wieder im Bundesrat dafür einsetze.
1: Nach dem Brand in einem Waldgebiet bei Ottweiler hat die integrierte Leitstelle des Saarlandes am Abend Entwarnung gegeben. Die Aufforderung an die Bevölkerung, Türen und Fenster geschlossen zu halten, besteht nicht mehr. Wie die Feuerwehr dem SR mitteilte, ist der Brand auf einer 1,5 Hektar großen Waldfläche zwischen Steinbach und Ottweiler unter Kontrolle. Derzeit laufen noch Nachlöscharbeiten. Bei dem Einsatz wurden mehrere Feuerwehrleute verletzt. Der saarländische Landesverband des Bündnisses Sarah Wagenknecht schließt nicht aus, nach der Landtagswahl die AfD zu unterstützen. Die BSW-Landesvorsitzende Schramm erklärte, man habe dazu noch keine Position. Hintergrund ist, dass das Bündnis Sarah Wagenknecht in Sachsen-Anhalt nach der Landtagswahl plant, unter bestimmten Umständen den Weg für einen AfD-Ministerpräsidenten zu ebnen. Bei der Leichtathletik-Europameisterschaft hat das deutsche Team den bislang erfolgreichsten Tag erlebt. Insgesamt gab es 2-mal Gold, 1-mal Silber und 2-mal Bronze. Irina Gnipp.
3: Über die Ziellinie taumelnd hat sich Leo Neugebauer zum König der Athleten gekrönt. Im abschließenden Rennen über die 1500 Meter rettete er seinen Vorsprung auf Niklas Kaul in einem packenden Finish gerade so ins Ziel. Für Neugebauer ist es nach WM-Gold im Vorjahr der 2. große Titel seiner Karriere. Kaul holte Silber. Über die 3000 Meter Hindernis hatte zuvor Gesa Krause die 1. Goldmedaille für das deutsche Team gewonnen. Es war bereits ihr 3. EM-Titel. Platz 3 sicherte sich Krauses Teamkollegin Olivia Gürt. Den deutschen Medaillenabend rundete Henrik Janssen mit Bronze im Diskuswurf ab.
1: Das Wetter in der Nacht: Sternen klar, Abkühlung auf 21 bis 12 Grad. Am Tag viel Sonne, trocken und Hitze bei bis zu 39 Grad. Das waren die Nachrichten mit Hajo Müller. 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
4: Uhr 3.
5: Und hier ist der Verkehrsservice in der ARD-Hitnacht. Die A3 Köln Richtung Oberhausen ist zwischen dem Kreuz Breitscheid und Kreuz Kaiserberg gesperrt wegen Reparaturarbeiten bis um 3 nachher. Die A20 Kreuz Uckermark Richtung Rostock ist zwischen Prenzlau Süd und Prenzlau Ost wegen eines Brandes gesperrt. Und die A23 Hamburg Richtung Heide ist zwischen dem Dreieck Hamburg Nordwest und Hamburg Eidelstedt wegen der Nachtbaustelle gesperrt bis um 5 in der Früh.
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5: In dieser Nacht hören Sie anders. Mit mir, Romy Anders. Hi.

ard-hypnacht@mdr.de. Wer macht gerade noch oder schon wo Urlaub? Ronald hat uns geschrieben. Hallo, wir kommen aus Duisburg und genießen die letzten 2 Wochen der Ferien mit unseren beiden Enkelkindern auf dem größten Campingplatz in Deutschland, auf der Grafinsel in Wesel. Viele liebe Grüße von Ronald, Heike, Luke und Mia. Cool, danke ihr Lieben und Grüße auf den Campingplatz. Und nachher eine gute Nacht, schöne Träume.

How Will I Know? Auch ein schöner Song. Whitney Houston war das. Sie und die ARD Hit Nachts, klar, mit Lieblingshits, ausschließlich gute Musik. Jetzt ein ganz, ganz starker Song vom Meister persönlich, Michael Jackson. Der singt im Grunde jetzt darüber, wie cool und wie stark es ist, sich im Alltag zu behaupten, nicht kriminell zu werden, einfach sein Ding zu machen und dabei ein toller Mensch zu bleiben. Für sich und für die Gesellschaft. Bad. Das steht hier für Coolness, für Stärke, für Aufrichtigkeit. Michael Jackson, Bad, in der ARD-Hitnacht. Yes.

0: Es ist 12:45 Uhr. Sie hören den Verkehrsservice in der ARD-Hitnacht mit einer Meldung von der A3 Köln Richtung Oberhausen. Die Strecke ist zwischen dem Kreuz Breitscheid und Kreuz Kaiserberg gesperrt wegen Reparaturarbeiten. Die A23 Hamburg Richtung Heide ist zwischen dem Dreieck Hamburg Nordwest und Hamburg Eidelstedt wegen der Nachtbaustelle gesperrt bis nachher um 5 am Morgen. Und das war's schon von unserer Seite. Bleiben Sie schon wach, seien Sie achtsam, kommen Sie gut und sicher an.
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0: Mit Romy Anders. Hey, Kussi.

0: Plan B, Udo Lindenberg in der ARD-Hitnacht. Auf dem Weg in den Urlaub gerade oder sind Sie wohin anders unterwegs? Waren Sie vielleicht schon in den Sommerferien und jetzt hat Sie der graue Alltag wieder? Was steht denn an bei Ihnen? Erzählen Sie es uns in dieser Hitnacht. 0800 80 80 110. Die Romy hier, hallo.
1: Ja, schönen guten Abend. Hier ist der Hase von Pikas Recklinghausen. Wir starten jetzt gerade in der Nacht von Donnerstag auf Freitag zur Skat-Weltmeisterschaft nach Wien, fahren vom Ruhrgebiet gleich los, haben knapp 1000 Kilometer vor uns und freuen uns auf 10 tolle Tage mit Skat auf Spitzenniveau. Vielleicht kommen wir mit dem Titel nach Hause. Liebe Grüße, ciao, ciao.
0: Ja, das wäre toll, müsst ihr euch auf jeden Fall nochmal melden, wenn ihr den Titel habt. Ganz viel Erfolg, ich drücke die Daumen für ein schönes Grand Ouvert. Ich liebe es auch zu skaten, cool. Und da ist noch jemand unterwegs, hallo?
2: Hallo, liebe Romy.
0: Hey.
2: Hier ist der Arno. Aus Aachen,
0: hallo,
2: und
0: Anna.
2: Seit im Raum Marburg.
0: Mhm.
2: Ich fahre noch LKW und versorge unsere hungrigen Leute in Deutschland mit Fressalien.
0: Das ist gut.
2: Mein Urlaub beginnt erst im September, wenn alle in Urlaub waren. Und dann geht es für mich und meine Freundin an die wunderbare holländische Küste.
0: Okay.
2: Ich wünsche allen Fahrern, die unterwegs sind und hören, allzeit gute Fahrt.
0: Dankeschön. Einen guten Urlaub dann im September. 0800 80 80 110. Da erreichen Sie uns in der ARD-Hitnacht oder Sie schreiben ard-hitnacht@mdr.de. Freuen wir uns auch sehr und wünschen eine schöne Nacht.

0: ist kurz vor eins, hören die ARD-Hitnacht. Sommerferienzeit in Deutschland. Verschlucke ich mich gleich. Urlaubszeit in Deutschland. Wir wollen wissen, wer ist denn noch oder schon wieder wo im Urlaub? Die Romy hier, hallo?
1: Ja, hallo, hier ist Peter Linke aus Wuppertal und ich rufe an aus der Ramsau bei Berchtesgaden, wo ich jetzt gestern am Donnerstag angekommen bin. Jetzt haben wir ja schon den Freitag und ich kann nur sagen, ich habe heute vor, eine Wanderung vorzunehmen durch den Zauberwald am Hintersee. Mhm. Und das ist eigentlich eine der schönsten Spaziergänge oder auch Wanderungen, die es in Deutschland gibt. Und zwar ist es ein Weg über moosbewachsene Felsbrocken, direkt immer am Wildbach der Ramsauer Ache entlang, bis man am Hintersee landet. Und es nennt sich der Zauberwald. Oder auch der Wald der tausend Quellen. Denn egal, wo man dort steht und geht, man hat immer mit Wasser zu tun. Aus allen Ecken fließt Wasser in diese Ramsauer Ache hinein. Und es ist gerade bei diesen hohen Temperaturen der erfrischendste Weg, den man sich überhaupt vorstellen kann. Wer noch nicht in der Ramsauer Berchtesgaden war, ich kann es einfach nur empfehlen.
0: Cool, klingt total gut. Dankeschön für den Anruf. 0800 80 80 110. Und Sie? Wo machen Sie gerade Urlaub? Oder wo waren Sie im Urlaub? Erzählen Sie es uns. Oder schreiben Sie es. ard-hitnacht@mdr.de. Dankeschön.

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1: Um 1 Uhr mit Juliette Groß. Deutschland steht vor einer neuen Hitzewelle. In zahlreichen Regionen werden Temperaturen von mehr als 35 Grad erwartet. Die Trockenheit sorgt schon seit Wochen für Probleme, zum Beispiel in der Landwirtschaft. Aus der Nachrichtenredaktion Thorsten Lange.
2: Der Deutsche Bauernverband rechnet mit starken Ernteeinbußen bis hin zu Totalausfällen. Bauernpräsident Rugwied geht von einer unterdurchschnittlichen Ernte vor allem bei Weizen und Raps aus. Besonders kritisch sei die Lage im Süden, sagte Rugwied im Redaktionsnetzwerk Deutschland. Zunehmende Probleme auch bei der Schifffahrt. Am Rhein werden heute neue Pegeltiefstände erwartet. Schon gestern Abend hat die Trockenheit für Chaos auf der A1 zwischen Hamburg und Bremen gesorgt. Am Seitenstreifen brach ein Feuer aus und die Flammen griffen auf ein angrenzendes Waldgebiet über.
1: Ein US-Bundesrichter in Boston hat eine Klage der Regierung von Präsident Trump gegen die Elite-Universität Harvard abgewiesen. Die Regierung hatte der Universität vorgeworfen, nicht genug gegen Antisemitismus auf dem Campus zu tun. Der Richter entschied, ein Verstoß gegen das Gesetz zum Schutz vor Diskriminierung könne Harvard nicht nachgewiesen werden. Das Urteil ist eine Niederlage für die Trump-Regierung. Auf der griechischen Halbinsel Chalkidiki ist ein großer Waldbrand ausgebrochen. Betroffen ist die Landzunge Kassandra. Dichte Rauchwolken sind kilometerweit zu sehen. Die Feuerwehr ist mit Löschflugzeugen und Hubschraubern im Einsatz. Im beliebten Ferienort Siviri und in umliegenden Dörfern wurden Urlauber und Bewohner aufgefordert, sich in Sicherheit zu bringen. Nach griechischen Medienberichten mussten mehr als 250 Urlauber mit Notfallbooten vom Strand weggefahren werden. Bei der Leichtathletik-EM in England hat das deutsche Team einen erfolgreichen Wettkampftag mit mehreren Medaillen abgeschlossen. Höhepunkt war am Abend der Doppelsieg der Zehnkämpfer Neugebauer und Kaul. Aus Birmingham, Claudia Hogestraat.
3: Wie Leo Neugebauer im Schlussspurt im Rennen über die 1500 Meter über die Ziellinie getaumelt ist und damit seinen Vorsprung auf Niklas Kaul gerettet hat, das war schon sensationell. Und damit hat er sich zu Europas König der Athleten gekrönt, sein zweiter großer Titel nach WM-Gold im vergangenen Jahr. Silber ist auch für Niklas Kaul ein ganz toller Erfolg, aber auch die 3000 Meter Hindernis waren spektakulär. Gesa Krause mit ihrem dritten EM-Titel vor ihrer Teamkollegin Olivia Gürt auf Platz 3. Und für den perfekten Abschluss hat dann noch Henrik Jansen gesorgt mit Bronze im Diskuswurf.
1: Das waren die Nachrichten. Das Wetter in Deutschland. Meist klar bei Tiefstwerten von 22 bis 10 Grad. Tagsüber sonnig und trocken. Höchstwerte 31 bis 38 Grad. An der See etwas kühler. Am Samstag viel Sonne und auch Wolken. Es ist 1.03 Uhr.
4: Und hier ist der Verkehrsservice in der ARD-Hitnacht. Die A3 Köln Richtung Oberhausen ist zwischen dem Kreuz Breitscheid und Kreuz Kaiserberg gesperrt wegen Reparaturarbeiten noch 2 Stunden bis um 3. Und wir haben die A23 Hamburg Richtung Heide. Die Strecke ist zwischen dem Dreieck Hamburg Nordwest und Hamburg Eidelstedt gesperrt wegen einer Nachtbaustelle und zwar bis um 5.
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4: Mit Romy Anders herzlich willkommen bei uns.

Wir haben schon wieder einen neuen Tag. Willkommen im Freitag. Heute der 14. August. Sie hören die ARD-Hitnacht. Und wir wünschen Ihnen einen schönen Freitag und natürlich schon mal ein tolles Wochenende.

Was soll das, Herbert Grönemeyer? ARD-hitnacht@mdr.de. Dankeschön, ihr Lieben, für eure vielen, vielen so nett formulierten Nachrichten. Wir fragen ja in dieser Nacht, wer war oder ist derzeit wo im Urlaub oder fährt vielleicht noch? Wolfgang aus Karlsfeld zum Beispiel, der hat uns geschrieben, ARD-hitnacht@mdr.de, er fährt mit seiner Freundin in 3 Wochen nach Schweden und er ist schon voller Vorfreude, kann es kaum erwarten. Glauben wir, Wolfgang. Patrick aus Krefeld schreibt, liebe Romy, bei mir geht leider ein wunderschöner Urlaub bei sehr angenehmen Temperaturen von 27 Grad zu Ende. Insel Borkum, angenehmes Lüftchen. Es war eine wunderschöne Zeit zum Entspannen und um den Akku wieder vollständig aufzuladen. Glaube ich. Und die Heike, die hat immer Urlaub, schreibt sie. Moin, liebes ARD-Hitnacht-Team. Ich frage mich seit 2019, schreibt Heike, was Urlaub eigentlich ist. Denn seit ich im Juli 2019 auf die schöne Nordseeinsel Jüst gezogen bin, habe ich gefühlt in meiner Freizeit immer Urlaub. Ich muss also gar nicht groß wegfahren, da ich ja auf einer Urlaubsinsel zu Hause bin und somit alles habe, was man im Urlaub so braucht. Sonne, Strand und Meer. Eure Heike. Cool. Gruß an die Nordsee. Und sie schreiben uns auch gern zu ihren Urlaubsplänen. ARD-Hitnacht@mdr.de

0: Es ist 1.30 Uhr. Sie hören den Verkehrsservice in der ARD Hitnacht. Da ist gar nicht viel los, zum Glück. Wir haben die A3 Köln Richtung Oberhausen. Die Strecke ist zwischen dem Kreuz Breitscheid und Kreuz Kaiserberg gesperrt. Da laufen Reparaturarbeiten noch 1,5 Stunden, also wahrscheinlich bis um 3. Und die A23 ist aktuell. A23 Hamburg Richtung Heide. Zwischen dem Dreieck Hamburg Nordwest und Hamburg Eidelstedt eine Nachtbaustelle, daher die Sperrung bis um 5.
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0: Eine schöne Nacht mit uns, Sie hören die ARD-Hitnacht. Mit der Frage heute an Sie, wer ist denn gerade wo im Urlaub? Oder war wo im Urlaub? Oder wird wann wo im Urlaub sein? Wer ist denn dran? Die Romy hier, hallo.
1: Jo, hallo Deutschland, hier ist der Jo. Ich bin gerade wieder in Bayern Richtung Sizilien mit dem Reisebus unterwegs, habe 50 Gäste hinter mir, lade die heute Abend in Sizilien ab, fahre mit den anderen Gästen wieder nach Bayern heim und am Sonntag geht es schon wieder weiter, da fahre ich dann von Bayern Augsburg Richtung Nordsee und weiter nach Norwegen mit der Fähre. Bin eine Woche in Norwegen und komme dann wieder nach Hause. Also ich mache keinen Urlaub, ich fahre in den Urlaub, ja, die Leute.
0: So geht es natürlich auch, freuen sich die Leute auf jeden Fall über so einen sympathischen Busfahrer. Wer ist noch dran? Hallo?
2: Hallo Omi, hier ist nochmal der Hermann aus Dorsten.
0: Na hallo, hallo.
2: Bin gerade wieder unterwegs in meinen Zeitungen. Mein Urlaub fängt erst am 24. diesen Monat an. Und da bin ich auch mal am Campingplatz. Aber die eine Woche, die braucht man, um sich zu entspannen. Und mal ehrlich, vernünftig mal wieder auszuschlafen nachts. Sonst ist man ja nachts immer draußen. Okay, noch eine gute Sendung und viele Grüße aus Dorsten.
0: Dankeschön, tschüssi. Ich bin übrigens früher, als ich noch sehr jung war, da bin ich ganz oft weggeflogen. Kuba, Oman oder bei uns in Europa, Spanien, Portugal, Italien, alles was ging. Jetzt im gepflegten Alter, muss ich sagen, da fliege ich überhaupt nicht mehr gerne. Ich bin super gern an der Ostsee. Ne, Nordsee mag ich auch sehr, aber die ist mir zu untreu. Ne, mal da, mal nicht da. Auf dem Darß ist es da deutlich stabiler. Also ich liebe die Ostsee. Darß, Rügen, Usedom, Fehmarn, ist alles schön. Und Sie? Wo sind Sie gerne? 0800 80 80 110. Sind gespannt?

0: Willkommen in der ARD-Hitnacht. Ihre Urlaubspläne, wie sieht's denn aus? Hallo?
1: Moin, hier ist der Bobbel und die Angelina und wir fahren jetzt nach Kroatien mit unserem schönen Wohnwagen gespannt. Wir treffen uns jetzt gleich noch mit Freunden und dann schauen wir mal, wie schön es heute an der Adria ist. Wir sehen uns. Allzeit gute Fahrt an die Leute, die das hören. Tschö.
0: Ne, das geht doch alles gut bei euch, ihr lieben Nachtschwärmer und Frühaufsteher. Seien Sie achtsam, gerade wenn Sie unterwegs sind auf den Straßen. Kommen Sie gut an, haben Sie Spaß. Eine tolle Zeit mit der ARD-Hitnacht.

Achtung, Autofahrer, wir haben einen Falschfahrer und zwar auf der A94 München-Passau. Zwischen Lengdorf und Heldenstein kommt Ihnen ein Falschfahrer entgegen. Äußerst rechts fahren, nicht überholen. Meldung gerade reingekommen. Falschfahrer auf der A94 München-Passau. Zwischen Lengdorf und Heldenstein, da kommt Ihnen ein Falschfahrer entgegen. Äußerste Vorsicht, rechts fahren und nicht überholen.

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1: Um 2 Uhr mit Juliette Groß. Deutschland steht vor einer neuen Hitzewelle. In zahlreichen Regionen werden Temperaturen von mehr als 35 Grad erwartet. Die Trockenheit macht seit Wochen Probleme, zum Beispiel in der Landwirtschaft. Auch der Nachrichtenredaktion Thorsten Lange.
2: Der Deutsche Bauernverband rechnet mit starken Ernteeinbußen bis hin zu Totalausfällen. Bauernpräsident Rugwied geht von einer unterdurchschnittlichen Ernte vor allem bei Weizen und Raps aus. Besonders kritisch sei die Lage im Süden, sagte Rugwied im Redaktionsnetzwerk Deutschland. Zunehmende Probleme auch bei der Schifffahrt. Am Rhein werden heute neue Pegeltiefstände erwartet. Schon gestern Abend hat die Trockenheit für Chaos auf der A1 zwischen Hamburg und Bremen gesorgt. Am Seitenstreifen brach ein Feuer aus und die Flammen griffen auf ein angrenzendes Waldgebiet über.
1: Der Iran hat nach Angaben der Vereinigten Arabischen Emirate 2 Schiffe in der Straße von Hormus angegriffen. Laut dem Außenministerium in Abu Dhabi gehören sie zum staatlichen Ölkonzern ADNOC. Die Emirate kritisierten das iranische Vorgehen scharf und sprachen von Piraterie. Dies sei eine unmittelbare Bedrohung für die Stabilität der Region und für die weltweite Energiesicherheit. Die Kontrolle über die Straße von Hormus ist einer der größten Streitpunkte zwischen den USA und dem Iran im Bemühen um ein mögliches Kriegsende. Auf der griechischen Halbinsel Chalkidiki ist ein großer Waldbrand ausgebrochen. Betroffen ist die Landzunge Kassandra. Im beliebten Ferienort Siviri und in umliegenden Dörfern wurden Urlauber und Bewohner aufgefordert, sich in Sicherheit zu bringen. Nach Medienberichten mussten mehr als 250 Touristen mit Notfallbooten vom Strand weggefahren werden. Bei der Leichtathletik-EM in England hat das deutsche Team einen erfolgreichen Wettkampftag mit mehreren Medaillen abgeschlossen. Höhepunkt war am Abend der Doppelsieg der 10-Kämpfer Neugebauer und Kaul. Aus Birmingham Claudia Hogestraat.
3: Wie Leon Neugebauer im Schlussspurt im Rennen über die 1500 Meter über die Ziellinie getaumelt ist und damit seinen Vorsprung auf Niklas Kaul gerettet hat, das war schon sensationell. Und damit hat er sich zu Europas König der Athleten gekrönt, sein 2. großer Titel nach WM-Gold im vergangenen Jahr. Silber ist auch für Niklas Kaul ein ganz toller Erfolg, aber auch die 3000 Meter Hindernis waren spektakulär. Gesa Krause mit ihrem 3. EM-Titel vor ihrer Teamkollegin Olivia Gürth auf Platz 3. Und für den perfekten Abschluss hat dann noch Henrik Jansen gesorgt mit Bronze im Diskuswurf.
1: Das waren die Nachrichten. Das Wetter in Deutschland. Meist klar bei Tiefstwerten von 22 bis 10 Grad. Tagsüber sonnig und trocken. Höchstwerte 31 bis 38 Grad. An der See etwas kühler. Es ist 2.03 Uhr.
4: Der Verkehrsservice in der ARD-Hitnacht mit einem Falschfahrer auf der A94 München-Passau zwischen Lengendorf und Heldenstein kommt Ihnen ein Falschfahrer entgegen. Äußerst rechts fahren, nicht überholen natürlich. Falschfahrer auf der A94 München-Passau zwischen Lengendorf und Heldenstein ist ein Falschfahrer unterwegs. Dann haben wir die A3 Köln Richtung Oberhausen zwischen Kreuz Breitscheid und dem Kreuz Kaiserberg. Eine Sperrung wegen Reparaturarbeiten, noch eine Stunde. Und die A5 Basel-Karlsruhe ist zwischen Riegel und Herbolzheim, zwischen Riegel und Herbolzheim in beiden Richtungen gesperrt. Außerdem die A23 Hamburg Richtung Heide. Die Strecke ist zwischen dem Dreieck Hamburg Nordwest und Hamburg Eidelstedt gesperrt wegen der Nachtbaustelle. Bis um 5. Passen Sie gut auf, kommen Sie gut an.
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4: Mein Name ist Anders. Romy Anders und Sie hören die ARD-Hitnacht. Und das ist gut so. Eine schöne Zeit mit uns.